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0: Wolkig ist es gerade bei uns in Schleswig-Holstein, dazu bleibt es meist trocken. Die Temperaturen liegen aktuell zwischen 18 und 14 Grad. Der RSH-3-Tage-Trend. Heute wird's erst freundlich, später ziehen mehr Wolken auf und am Nachmittag können teils kräftige Gewitter dabei sein. Vereinzelt auch mit Unwetter, maximal 36 Grad. Am Freitag viele Wolken mit Schauern und später auch mal Gewitter. Am Samstag Sonne und Wolken, meist trocken.
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0: Schleswig-Holsteins bester Verkehrsservice mit KI-Unterstützung. Auf der A7 Hamburg Richtung Flensburg ist in Höhe des Elbtunnels wegen Tunnelwartungsarbeiten bis ca. 5 Uhr auf eine Spur verengt. Staus und Blitzer meldet ihr uns kostenlos unter 08000 774 774.
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5: 5:03. Ich bin Anna Löwer. Jahrzehntelang ist die Autobranche in Deutschland das Zugpferd gewesen. Jetzt stecken VW, Mercedes, BMW und Co. aber in einer waschechten, andauernden Krise. Immer mehr Stellen sollen abgebaut werden. Dazu tragen die Konkurrenz aus Asien oder auch die Zölle aus den USA bei. Eva Siegfried vom Branchenverband VDA sieht die Schuld aber auch in der deutschen Politik der letzten Jahre.
6: Die Entwicklung zur Elektromobilität, die bringt einen Rückgang der Beschäftigung mit sich. Das liegt daran, dass ein E-Auto schlicht weniger Komponenten hat. Wir sehen aber, dass der Rückgang bei der Beschäftigung in Deutschland dramatischer und drastischer ausfällt, als das mit Blick auf diese Entwicklung eigentlich zu erwarten gewesen wäre. Und das liegt eben am Standort und seinen schlechten wirtschaftlichen Rahmenbedingungen.
5: Der Umbruch in der Bundesregierung ist offiziell. Bundespräsident Steinmeier hat 3 neue CDU-Minister ernannt. Gesundheitsminister Linnemann, Kanzleramtsministerin Wagen und Verkehrsminister Bilger haben ihre Ernennungsurkunden bekommen. Vor allem beim Umgang mit Bilgers Vorgänger Schnieder gab es Kritik an Kanzler Merz, auch innerhalb seiner eigenen Partei. Steinmeier sagte zu Schnieders Entlassung:
7: Die Sanierung der Infrastruktur maroder Brücken, Straßen und Autobahnen war und bleibt eine Herkulesaufgabe. Sie, lieber Herr Schnieder, haben diesen Prozess eingeleitet, immer in dem Wissen, dass dies Zeit und Beharrlichkeit braucht.
5: Der Deutsche Städtetag fordert mehr Geld für den Schutz vor Hitze. Hauptgeschäftsführer Schuchert sagte dem Redaktionsnetzwerk Deutschland, Bund und Länder müssten die Kommunen dauerhaft bei Klimaanpassungsmaßnahmen unterstützen. Bundesweit seien dafür Investitionen in Milliardenhöhe nötig. Das 35. Wacken Open Air ist am Nachmittag mit der Eröffnung der Flächen vor den beiden Hauptbühnen, sie werden Holy Ground genannt, und den ersten Konzerten dort gestartet. Neben der Musik ist das Wetter Hauptthema. In diesem Jahr haben es die Metalheads nicht mit Matsch, sondern mit Staub zu tun. Ein Fan sagte uns:
8: Boah, ich wünsche mir geiles Wetter, aber es sieht sehr gut aus. Also Leute, letztes Jahr ist mein Zelt versunken im Stamm, versunken. Ich bin traumatisiert gewesen, aber es sieht grandios aus. Das ist wirklich das Einzige, was ich mir wünsche. Ansonsten natürlich geile Bands. Kadavar will ich sehr gern heute Abend sehen. Die sind richtig geil, weil ich stehe so auf Psychedelic Doom Kram. Und ansonsten die Klassiker natürlich, Priest und was weiß ich. Es ist Wacken, es ist immer gute Stimmung, tolle Leute und habt einfach Spaß, Leute.
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9: Wolkig ist es gerade bei uns in Schleswig-Holstein, dazu bleibt es meist trocken. Die Temperaturen liegen aktuell zwischen 18 und 14 Grad. Der RSH-3-Tage-Trend. Heute wird's erst freundlich, später ziehen mehr Wolken auf und am Nachmittag können teils kräftige Gewitter dabei sein. Vereinzelt auch mit Unwetter, maximal 36 Grad. Am Freitag viele Wolken mit Schauern und später auch mal Gewitter. Am Samstag Sonne und Wolken, meist trocken.
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9: Schleswig-Holsteins bester Verkehrsservice mit KI-Unterstützung. Auf der A7 Hamburg Richtung Flensburg ist in Höhe des Elbtunnels wegen Tunnelwartungsarbeiten bis ca. 5 Uhr auf eine Spur verengt. Staus und Blitzer meldet ihr uns kostenlos unter 08000 774 774.
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2: Wolkig ist es gerade bei uns in Schleswig-Holstein. Dazu bleibt es meist trocken. Die Temperaturen liegen aktuell zwischen 18 und 14 Grad. Der RSH-3-Tage-Trend. Heute wird's erst freundlich, später ziehen mehr Wolken auf und am Nachmittag können teils kräftige Gewitter dabei sein. Vereinzelt auch mit Unwetter, maximal 36 Grad. Am Freitag viele Wolken mit Schauern und später auch mal Gewitter. Am Samstag Sonne und Wolken, meist trocken.
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2: Schleswig-Holsteins bester Verkehrsservice mit KI-Unterstützung. Die A7 Hamburg Richtung Flensburg ist in Höhe des Elbtunnels wegen Tunnelwartungsarbeiten bis ca. 5 Uhr auf eine Spur verengt. Staus und Blitzer meldet ihr uns kostenlos unter 08000 774 774.
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5: 5:05. Ich bin Anna Löwer. Guten Morgen. Die großen Autobauer in Deutschland stecken in der Krise. Nach VW und Porsche hat nun auch BMW einen massiven Stellenabbau angekündigt. Gründe dafür sind hohe Zölle, billige Konkurrenz aus Asien und der späte Umstieg auf E-Autos, so der Branchenverband VDA. Er beklagt aber auch die schlechten Rahmenbedingungen in Deutschland, sagt Sprecherin Eva Siegfried.
6: Die Industrie kämpft mit hohen Energiepreisen und Steuern, hohen Arbeitskosten und viel, viel Bürokratie. Und all das, dieser ganze Mix, der führt dazu, dass sich die Unternehmen aus wirtschaftlichen Gründen leider zunehmend gegen Deutschland als Standort entscheiden müssen, um ihre Unternehmen wettbewerbsfähig zu halten und die übrige Beschäftigung hierzulande halten zu können.
5: Angesichts der neuen Hitzewelle fordert der Deutsche Städtetag mehr Geld für den Schutz vor den Folgen des Klimawandels. Hauptgeschäftsführer Schuchert sagte dem Redaktionsnetzwerk Deutschland, die Städte könnten diese Aufgabe nicht allein stemmen. Bund und Länder müssten Klimaanpassungsmaßnahmen dauerhaft mitfinanzieren. Als Beispiele nannte er mehr Grünflächen und die Entsiegelung von Böden. Bundesweit seien dafür Investitionen in Milliardenhöhe nötig. Auch in Deutschland kommen die umstrittenen Pläne der FIFA für die WM nicht gut an. DFB-Präsident Bernd Neuendorf sagte dem ZDF, es sei ein fatales Zeichen, die Fußball-Weltmeisterschaft für Investoren zu öffnen. Die UEFA hatte zuvor gedroht, europäische Teams nicht mehr an der WM teilnehmen zu lassen. Das Wacken Open Air 2026 ist offiziell eröffnet. Am Nachmittag ist die Fläche vor den großen Bühnen, der Holy Ground, für die 85.000 Besucher freigegeben worden. 4 Tage lang gibt es jetzt Heavy Metal ohne Ende. Für viele Fans ist es das erste Mal, dass es nicht matschig, sondern staubig ist.
7: Ich finde es einfach total super, Stimmung super. Letztes Jahr sind wir ja so ein bisschen matschversoffen, aber hat uns nicht davon abgehalten, wiederzukommen.
8: Vollkommen ausgelassen und entspannt. Wetter lässt alles zu, Wetter lässt alles offen und von daher, was soll noch kommen? Es kann nicht besser werden.
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9: Wolkig ist es gerade bei uns in Schleswig-Holstein. Dazu bleibt es meist trocken. Die Temperaturen liegen aktuell zwischen 18 und 14 Grad. Der RSH-3-Tage-Trend. Heute wird's erst freundlich, später ziehen mehr Wolken auf und am Nachmittag können teils kräftige Gewitter dabei sein. Vereinzelt auch mit Unwetter, maximal 36 Grad. Am Freitag viele Wolken mit Schauern und später auch mal Gewitter. Am Samstag Sonne und Wolken, meist trocken.
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9: Schleswig-Holsteins bester Verkehrsservice mit KI-Unterstützung. Auf der A1 Fehmarn-Lübeck, Achtung, zwischen Oldenburg in Holstein-Süd und Lensahn kommt in beiden Richtungen ein Falschfahrer entgegen. Bitte nicht überholen und ganz rechts fahren. Auf der A1 Fehmarn-Lübeck, Achtung, zwischen Oldenburg in Holstein-Süd und Lensahn kommt in beiden Richtungen ein Falschfahrer entgegen. Und die A7 Hamburg Richtung Flensburg ist in Höhe des Elbtunnels wegen Tunnelwartungsarbeiten bis ca. 5 Uhr auf eine Spur verengt. Staus und Blitzer meldet ihr uns kostenlos unter 08000 774 774.
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3: Wolkig ist es gerade bei uns in Schleswig-Holstein. Dazu bleibt es meist trocken. Die Temperaturen liegen aktuell zwischen 18 und 14 Grad. Der RSH-3-Tage-Trend. Heute wird's erst freundlich, später ziehen mehr Wolken auf und am Nachmittag können teils kräftige Gewitter dabei sein. Vereinzelt auch mit Unwetter, maximal 36 Grad. Am Freitag viele Wolken mit Schauern und später auch mal Gewitter. Am Samstag Sonne und Wolken, meist trocken.
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3: Schleswig-Holsteins bester Verkehrsservice mit KI-Unterstützung. Die A7 Hamburg Richtung Flensburg ist in Höhe des Elbtunnels wegen Tunnelwartungsarbeiten auf eine Spur verengt. Staus und Blitzer meldet ihr uns kostenlos unter 08000 774 774.
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6: 5:05. Ich bin Anna Löwer. Guten Morgen. Jahrzehntelang ist die Autobranche in Deutschland das Zugpferd gewesen. Jetzt stecken VW, Mercedes, BMW und Co. aber in einer waschechten, andauernden Krise. Immer mehr Stellen sollen abgebaut werden. Dazu tragen die Konkurrenz aus Asien oder auch die Zölle aus den USA bei. Eva Siegfried vom Branchenverband VDA sieht die Schuld aber auch in der deutschen Politik der letzten Jahre.
7: Die Entwicklung zur Elektromobilität, die bringt einen Rückgang der Beschäftigung mit sich. Das liegt daran, dass ein E-Auto schlicht weniger Komponenten hat. Wir sehen aber, dass der Rückgang bei der Beschäftigung in Deutschland dramatischer und drastischer ausfällt, als das mit Blick auf diese Entwicklung eigentlich zu erwarten gewesen wäre. Und das liegt eben am Standort und seinen schlechten wirtschaftlichen Rahmenbedingungen.
6: Der Deutsche Städtetag fordert mehr Geld für den Schutz vor Hitze. Hauptgeschäftsführer Schuchert sagte dem Redaktionsnetzwerk Deutschland, Bund und Länder müssten die Kommunen dauerhaft bei Klimaanpassungsmaßnahmen unterstützen. Bundesweit seien dafür Investitionen in Milliardenhöhe nötig. Die Regierung hat sich neu aufgestellt. Bundespräsident Steinmeier hat 3 neue CDU-Minister ernannt. Carsten Linnemann übernimmt als Gesundheitsminister. Seine Vorgängerin Nina Wagen wird als erste Frau Kanzleramtsministerin. Und Steffen Bilger ist ab sofort Verkehrsminister. Steinmeier sagte:
8: Regierungen neu aufzustellen ist in der Geschichte der Bundesrepublik nicht ungewöhnlich. Im Vordergrund stehen dabei immer die Arbeitsfähigkeit und Handlungskraft der Bundesregierung. Sie zu sichern, ist vorrangige Aufgabe und Verantwortung des Bundeskanzlers.
6: Der hatte sich aber vor allem durch die Entlassung von Bilgers Vorgänger Schnieder ordentlich Kritik eingehandelt. Vor Büsum ist ein Ausflugskutter mit 53 Menschen an Bord in eine missliche Lage geraten. Ein gerissenes Fangnetz hat die Hauke manövrierunfähig gemacht. Der Seenotrettungskreuzer Theodor Storm rückte daraufhin aus, nahm den Kutter an den Haken und brachte Passagiere und Besatzung sicher zurück in den Büsumer Hafen. Verletzt wurde niemand. DGZS-Sprecher Christian Stiepeldey sagte uns:
9: Bestes Sommerwetter tatsächlich heute vor Büsum. Trotzdem, wenn man da manövrierunfähig treibt und den Propeller nicht nutzen kann, dann bewegt man sich natürlich mit den Kräften der Natur, die heute glücklicherweise gnädig waren, durch die Natur und ist auch in Gefahr, natürlich irgendwo ja, in Gefahr zu geraten selbst. Also lieber einmal schnell eingreifen.
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10: Wolkig ist es gerade bei uns in Schleswig-Holstein, aber das wird im Lauf des Vormittags immer freundlicher und bleibt trocken. Dazu wird es ziemlich heiß. Die Höchstwerte liegen heute bei rund 32 Grad. An der Ostsee ist es zwischendurch etwas windiger. Der RSH-3-Tage-Trend. Morgen viele Wolken, ab und zu Schauer und später auch mal ein kräftiges Gewitter bei maximal 25 Grad. Am Samstag und Sonntag dann wieder freundlicher und meist trocken.
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10: Schleswig-Holsteins bester Verkehrsservice mit KI-Unterstützung. Die A7 Hamburg Richtung Flensburg ist in Höhe des Elbtunnels wegen Tunnelwartungsarbeiten auf eine Spur verengt. Staus und Blitzer meldet ihr uns kostenlos unter 08000 774 774.
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11: Guten Morgen am Donnerstag. Ich weiß nicht, ob ihr draußen schon euch umgeschaut habt, aber was für ein fantastischer Mond. Wolkenloser Himmel über Schleswig-Holstein und dazu noch ein richtig heißer Tag, der uns erwartet. Also vielerorts war das temperaturtechnisch eine Tropennacht, ne? Über 20 Grad. Also zumindest haben wir die jetzt gleich auch schon wieder erreicht. Ich weiß, vielleicht waren es ja nicht die ganze Nacht 20 Grad, aber irgendwie fühlt sich das sehr hochsommerlich an. Wir waren gestern auch noch am Strand. Also ich hoffe, ihr seid gut durch die Nacht gekommen und jetzt gut angekommen im nächsten Morgen. Schön, dass ihr da seid. Wir gucken gleich nochmal rüber zum Holy Ground nach Wacken. Da ist ja auch die erste Nacht auf dem Festivalgelände, ja, verbracht worden. Also jetzt erstmal Käffchen und hoch mit uns.

0: 7:07. Einen schönen guten Morgen euch. Und gestern ging es los. Das größte Heavy-Metal-Festival der Welt, das Wacken Open Air hier bei uns in Schleswig-Holstein. 85.000 Metal-Fans feiern, lachen, trinken auch was zusammen. 4 Tage lang bebt der Holy Ground, wie es immer heißt, Rain or Shine. Und dieses Jahr schaut es ja wirklich mehr nach Schein aus, also mehr nach Sonne und mehr nach gutem Wetter. Sonst war es ja auch mal gerne Matschacker. Aber das Wetter soll super werden. Vielleicht gibt es mal ein bisschen Regen heute Abend, heute Nacht. Aber das ist ja auch ganz gut, dass das Gelände mal abkühlt. Wieder jede Menge tolle Menschen, die dieses Festival so einzigartig und legendär machen. Natürlich nicht nur die Gründer aus Wacken, sondern auch die sogenannten Wackenmacher, wie wir finden. Und deswegen haben wir uns gestern hier schon mal umgeschaut mit den Wackenmachern und haben einfach mal Danke gesagt. Und es war so spannend zu hören, wer da so alles mitmacht, damit überhaupt gefeiert werden kann.
1: Also fangen morgens ab 4 Uhr an, dann gibt es erstmal Frühstück für alle und Lunchpakete für alle. Jeden Tag thematische Buffets. Also einen Tag kochen wir ein spanisches Essen, dann gibt es Tortilla, Paella, den nächsten Tag gibt es Italienisch, dann haben wir Pizza, Antipasti.
2: Ja, wir verkaufen da Käse, ne? Käsespieße, Käsetüten, Käsebrötchen, so was das Herz begehrt.
0: Was ist der Verkaufsschlager?
2: Morgens gehen Spieße und Brötchen und dann wird auch viel Käse gekauft. Reife Käse werden gerne bevorzugt. Doch, das ist schon sehr interessant.
3: Also ich bin Verkäufer im Flagship-Store und verkaufe dort Merch-Artikel, also von T-Shirts über Hutzips und Pullis, Gummistiefel bis hin zu Schlüsselanhängern ist so ziemlich alles dabei, wo man das Wacken-Logo draufdrucken kann. Ja, und die meisten von uns dort im Verkauf sind tatsächlich Ferienjobber, so wie ich. Also wir sind alles ein Team von Leuten, die im normalen Leben, sag ich mal, was völlig anderes machen und einfach mal eine Woche raus wollen aus dem Alltag, um mal was komplett anderes zu erleben.
0: Tja, kannst mal sehen, oder? Wie großartig, dass so viele Menschen mitmachen beim Wacken Festival und es zu dem machen, was es ist. Habt alle eine schöne Zeit, genießt es. Oder um es mit dem diesjährigen Motto zu sagen, Party on. Ja, und dann schreit man einmal Wacken irgendwo in ein Mikrofon.

Britney Spears und Crazy hier bei RSH. Das sind noch mehr von euren Lieblingshits in Schleswig-Holsteins beste Mix. Damit guten Morgen und gleich gibt's was Neues und das kommt vom Moss Kenner. Unknown habe ich jetzt für euch, damit Kaffee Nummer 2 für mich, den ich mir gleich holen werde, für euch hoffentlich auch. Hier ist Moss Kenner, Rhythm Unknown, neu bei RSH. Ich wünsche euch einen schönen

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1: 5 vor halb 6. Ich bin Holger Dilk. Guten Morgen. Die heißen Temperaturen sind für einen Tag zurück und das heißt Abkühlung suchen und wenn möglich es ruhig angehen zu lassen. Viele Städte und Gemeinden bauen auch ihren Hitzeschutz aus. So zeigen etwa interaktive Karten in Kiel, Lübeck, Flensburg und Rendsburg schattige Plätze. Bei einem Badeunfall in Morega am Mittag ist ein Mann ums Leben gekommen. Gegen 12:30 waren die Rettungskräfte zum Oberglinder Teich alarmiert worden. Es folgte eine größere Suchaktion. Zwei Hubschrauber brachten einen Notarzt und Taucher. Nach rund 1,5 Stunden dann traurige Gewissheit. Der leblose Schwimmer wurde aus dem Wasser geholt. Für den 34-Jährigen kam jede Hilfe zu spät. Gefahrguteinsatz der Feuerwehr am Abend an der Kieler Christian-Albrechts-Universität. In einem Labor war es zu einer Verpuffung gekommen. Laut Feuerwehr hatten verschiedene Stoffe in einem Abluftgerät miteinander reagiert. Diese Stoffe wurden gesichert. Für die Bevölkerung bestand laut Einsatzkräften zu keiner Zeit Gefahr. Auch in Deutschland kommen die umstrittenen Pläne der FIFA für die Fußball-WM nicht gut an. DFB-Präsident Bernd Neuendorf sagte dem ZDF, es sei ein fatales Zeichen, die Fußball-Weltmeisterschaft für Investoren zu öffnen. Die UEFA hatte zuvor gedroht, europäische Teams nicht mehr an der WM teilnehmen zu lassen.
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2: Ist das schön heute Morgen. Jetzt noch ein bisschen frischer, sodass man da durchaus nochmal die Fenster öffnen kann. Das haben wir hier in der Redaktion auch gerade gemacht. Ansonsten klarer Himmel und ein großer Mond zu sehen über Schleswig-Holstein. Kaum eine Wolke, eigentlich gar keine. Es bleibt tagsüber auch trocken. Dazu wird es ziemlich heiß. Die Höchstwerte liegen bei rund 32 Grad. An der Ostsee ist es zwischendurch ein bisschen pustig. Das kann sein, aber ansonsten ja, den Wind nimmt man ja gerne auch mal mit, ne? Wenn man dann am Schwitzen ist. Gucken wir auf die aktuellen Temperaturen. Wir haben jetzt nämlich schon 20 Grad in Kiel auf dem Wilhelmsplatz. 19 sind es in Leck beim Erlebnisbad und nochmal 19 Grad in Norderstedt am Tennisheim und der RSH 3-Tage-Trend. Morgen wieder viele Wolken, ab und zu Schauer, später auch mal ein kräftiges Gewitter bei maximal 25 Grad und Samstag, Sonntag wieder ein bisschen freundlicher, meistens trocken, aber eben wieder deutlich kühler. Da sortieren wir uns wieder so bei 23, 22 Grad ein. Heute Abend kann das, habe ich gerade vergessen, kann das durchaus auch schon mal die einen oder anderen Regenschauer geben, aber erst später am Abend, so 21 Uhr vielleicht oder 20 Uhr. Gewitter sind da natürlich auch nicht ausgeschlossen bei der Hitze.
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2: Schleswig-Holsteins bester Verkehrsservice. Achtung Autofahrer, A23 Hamburg-Heide zwischen Hanerau, Hademarschen und Scharfstedt. Da sind in beiden Richtungen Personen auf der Fahrbahn.

0: fahrt da bitte ganz besonders vorsichtig. Menschen auf der Autobahn A23 Hamburg-Heide zwischen Hanau, Hademarschen und Schafstedt vorsichtig fahren. Uns werden dort Personen auf der Fahrbahn gemeldet. Ansonsten sind die Straßen frei. Wenn ihr noch was seht, Staus und Blitzer, meldet ihr uns gerne immer kostenlos unter der 08000 774 774.
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0: Schönen guten Morgen. Ich hoffe, ihr habt gestern einen schönen Sommertag verbracht. Wir sind gestern nach der Arbeit dann auch noch mal ans Wasser gefahren. Mal Grüße nach Stein an der wunderschönen Ostsee hier in Schleswig-Holstein. Und da auch noch mal liebe Grüße an die Großfamilie vor mir. Ich kenne das ja selber, bin ja selber in einer groß geworden. Und ich wollte so ein blödes Zitrone-Minzeis, ne? Und dann war es leider vorbei, dann habe ich keins mehr abbekommen. Ich habe dann Zitrone normal genommen, aber das sind die kleinen Dinge, die einem so passieren. Ist ja überhaupt nicht schlimm. Es war so, so schön. So ein schönes Wetterchen und richtiger Hochsommer in Schleswig-Holstein. Das müssen wir echt genießen, bevor es dann wieder kühler wird. Und ich will gleich auch von euch mal wissen, wo ihr so wart.

5 Minuten nach 5:30 die RSH Moin Show hier, Matze Schmark. Einen schönen guten Morgen euch. Ja, wir haben wieder Hochsommer in Schleswig-Holstein, ne? Wo geht's aber für euch an diesen heißen Tagen hin? Ins Freibad nach Hennstedt, Dithmarschen, Grüße mal darüber, oder an den Strand nach Grömitz oder wie wir gestern in Stein an der Ostsee oder vielleicht zum Wasserskifahren nach Pinneberg. Heißes Wetter, endlich richtig Sommer in Schleswig-Holstein, gestern schon, und wir sollten das dringend ausnutzen heute noch, bevor es dann heute Abend, heute Nacht vielleicht auch mal ein paar Gewitter geben kann. Wo sind Schleswig-Holsteins Sommerlieblingsorte? Wir haben dazu auch noch Sommerferien. Der ein oder andere macht das für den Kids vielleicht ja noch. Nochmal einen Ausflug oder die letzten 2 Wochen dann genießen, wenn Mama und Papa auch frei haben. Sag doch gerne mal Bescheid. Gern per Sprachnachricht an Kiel 0431 986 98 und dreimal die 0. Bei mir ist das zum Beispiel tatsächlich irgendwas mit Promenade meistens. Ne? Das reicht mir schon. Zugang zum Strand oder so wie gestern in Stein. Irgendwo ein Bütchen, wo du dir was holen kannst und dann irgendwo ein bisschen Eis, Getränk. Eckernförde geht zum Beispiel aber auch immer schön. Da hast du ja schön Promenade zum Laufen, kannst auch in Restaurants gehen und so. Und vorne hast du die Strandkörbe. Also besser geht's ja nicht, ne? Ich sage ja, wir leben ja nun mal da, wo andere Urlaub machen. Ich weiß, abgedroschener Spruch, aber es stimmt ja.

0: Hosier und Take Me to Church. Damit einen schönen guten Morgen euch hier in der RSH Moin Show. Und die Frage ist ja, wenn ihr gerade schon in der Küche wart, Kaffee oder Tee? Also das ist für viele ja fast schon eine Glaubensfrage, ne? Und tatsächlich haben Forschende herausgefunden, dass sich die Vorlieben oft ein bisschen mit der Persönlichkeit überschneiden, was man denn jetzt lieber trinkt. Und Sharon weiß ganz genau, worum es da geht. Das erklärt sie uns jetzt.
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2: Kaffeetrinker gelten im Durchschnitt eher als spontan, aktiv, entscheidungsfreudig. Teetrinker beschreiben sich dagegen häufiger als ruhig, geduldig und entspannter. Natürlich trifft das längst nicht auf jeden zu, aber die Tendenzen tauchen in verschiedenen Umfragen immer wieder auf. Spannend ist auch, Kaffee wird oft unterwegs oder zwischen Terminen getrunken, Tee dagegen eher bewusst und mit etwas mehr Zeit. Vielleicht prägt nicht nur das Getränk den Menschen, sondern auch die Art, wie wir es genießen. Was darf es denn bei euch sein?

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3: 5:06. Ich bin Holger Dilk. Guten Morgen. Bei den sommerlichen Temperaturen in Schleswig-Holstein suchen viele gerade nach Abkühlung, entweder Nord- und Ostsee, Freibad oder auch mal ein Museum. Auch in Jersbeck im Kreis Stormarn gibt es einen kühlen Ort. Dort hat nämlich der fast 300 Jahre alte Eiskeller, das ist ein altes Rehdachgebäude, wieder den Betrieb aufgenommen. Rund 80 Tonnen Eis wurden eingelagert, um die alte Kühltechnik erstmals seit Jahrzehnten wieder zu testen. Ralf Möller von der Feuerwehr Jersbeck.
4: Ja, tatsächlich, das ist sehr, sehr erfrischend in den Vorraum. Das merkt man auch, wenn man da reingeht. Der hat so ungefähr 15 Grad konstant, auch bei 32 Grad draußen. Das habe ich schon getestet. Also man muss schon fast eine Jacke anziehen, wenn man da reingeht. Funktioniert auf jeden Fall der Kühlschrank.
3: Gefahrguteinsatz der Feuerwehr am Abend an der Kieler Christian-Albrechts-Universität. In einem Labor war es zu einer Verpuffung gekommen. Laut Feuerwehr hatten verschiedene Stoffe in einem Abluftgerät miteinander reagiert. Diese Stoffe wurden gesichert. Für die Bevölkerung bestand laut Einsatzkräften zu keiner Zeit Gefahr. Bis heute haben die natürlichen Ressourcen der Erde für ein Jahr gereicht. Ab sofort lebt die Welt auf Pump. Am sogenannten Earth Overshoot Day warnen Umweltorganisationen vor einem zu sorglosen Umgang mit der Natur. Unter anderem fordern Umweltschützer eine Abkehr von fossilen Brennstoffen und mehr Recycling. Auch in Deutschland kommen die umstrittenen Pläne der FIFA für die WM nicht gut an. DFB-Präsident Bernd Neuendorf sagte dem ZDF, es sei ein fatales Zeichen, die Fußball-Weltmeisterschaft für Investoren zu öffnen und weiter.
5: Ich bin Mitglied auch im höchsten Gremium der FIFA und dann erwartet man schon, dass man über so einen Prozess auch vorab informiert wird. Das ist so umfassend, darüber muss ja innerhalb der FIFA über Monate, wenn nicht sogar über ein Jahr oder noch länger gesprochen worden sein. Wir waren sehr überrascht und auch verärgert, dass wir sowas aus der Presse, aus der Zeitung erfahren müssen. Das ist, glaube ich, kein Umgang.
3: Die UEFA denkt offenbar bereits über einen WM-Boykott für europäische Teams nach.
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6: Wolkenloser Himmel über Schleswig-Holstein. Blau, blau, blauer und blauer. Ist das nicht schön? Dazu war ein großer Mond heute Morgen schon zu sehen in den frühen Morgenstunden. Und dann kommt jetzt die Sonne raus. Und dann wird das gleich, jetzt ist das ja noch ganz angenehm, aber dann wird das gleich so ein richtiger Temperaturkick, muss man sagen. Aber wir warten das mal ab. Bis zu 32 Grad sind heute drin. An der Ostsee dazu ein bisschen windiger als im Inland und an der Westküste. Und dazu haben wir jetzt schon schöne 19 Grad in Treia beim Autohaus, 19 auch in Passade an der Wasserskianlage. Guck mal, da kann man es ja auch gut aushalten, ne? Dann, oder? Heute Nachmittag vielleicht nochmal. Und in Hamfelde an der Mühlenbeek haben wir 18 Grad gemessen. Der RSH-3-Tage-Trend. Morgen wieder ein anderes Bild. Wolken, ab und zu Schauer, später auch mal ein kräftiges Gewitter. Das geht auch heute Abend, heute Nacht schon los teilweise. Da kommt auch schon mal ein bisschen Regen. Und morgen dann nur noch 25 Grad. Samstag, Sonntag auch so. 23, 24, 25 vielleicht. Aber meistens trocken immerhin. Am Wochenende wieder freundlicher. Aber nicht so heiß wie heute und gestern.
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6: Schleswig-Holsteins bester Verkehrsservice, können wir ganz schnell machen. Staustufe grün und kein Blitzer. Wenn ihr was habt, Staus und Blitzer, meldet die gerne kostenlos unter der 08000 774 774 oder auch gerne schnell eine WhatsApp schicken.
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6: Es ist ja schön, dass wir wieder ein bisschen Sommer haben, oder? So gestern und heute, so richtige hochsommerliche Gefühle. Aber vielleicht geht's euch so wie mir. Ich finde das echt krass, wie schnell sich das Wetter jetzt wieder geändert hat. Ne? Ruckzuck sind wir von diesen 20, 21, 22 jetzt auf 30 Grad geklettert. Und das geht so schnell, auch heute am Tag, wenn wir es merken. Nachher kommt so ein richtiger Sprung, habe ich ja gerade schon einmal gesagt. Und viele Menschen kommen damit nicht klar. Und wenn dann noch die Sonne von oben auf die Köpfe brennt, dann kann das auch schnell unangenehm werden. Nun wollen wir den Sommer nicht schlecht reden, klar. Wir sind alle glücklich und froh, dass der Sommer da ist. Aber wenn Menschen aufgrund des Wetters Hilfe brauchen, dann ist der Herzenswärmebus in Lübeck zum Beispiel da und versorgt Betroffene mit Wasser und Obst. Und heute sind wir bei einer Tour dabei und dafür muss noch ein bisschen was vorbereitet werden. Wir legen gleich los.

0: Schönen guten Morgen euch, schönen Donnerstag um 6:07. Ihr hört hier RSH Moin Show, Matze Schmark hier und ein weiterhin hochsommerlicher Tag heute hier wieder bei uns in Schleswig-Holstein. Der kündigt sich gerade schon so richtig an und das wird nachher. Gestern war schon richtig warm, heute wird sogar noch ein Ticken wärmer und da sind auch die ehrenamtlichen Helfer vom Malteser Kältebus oder vom Herzenswärmebus in Schleswig-Holstein unterwegs. Nicht nur, wenn es eisig kalt draußen ist, denn auch jetzt im Hochsommer sind die Helfer am Start und kümmern sich um wohnungslose und bedürftige Menschen. So auch die Ehrenamtler der Obdachlosenhilfe Lübeck. Und zu denen wollen wir jetzt mal schauen, denn deren Herzenswärmebus ist mehrmals die Woche auf Lübecks Straßen unterwegs. Und bei einer der Touren war jetzt auch unser RSH Schleswig-Holstein-Reporter Sascha Kropf dabei. Sascha, das Lager der Lübecker Obdachlosenhilfe direkt an der Trave ist euer Startpunkt. Was ist da jetzt heute der Plan?
1: Bei den Temperaturen ist es auch super wichtig, viel zu trinken und auch Getränke zu verteilen. Das machen wir heute unter anderem. Bei mir ist der Gründer Jan Rümling. Jan, ihr habt euren Herzenswärmebus hier am Start und auch im Sommer schenkt ihr ganz viel Herzenswärme den Menschen und bringt das Ganze auf die Straße.
2: Ganz, ganz wichtig, den Kontakt zu unseren Schützlingen da draußen nicht zu verlieren. Wir müssen davon ausgehen, dass 90% derer, die auf der Straße leben, oftmals eine Suchterkrankung im Hinterkopf haben. Das kann natürlich dermaßen benebeln, dass sie eben kein Durstgefühl mehr haben. So, sie dehydrieren, das heißt, sie trocknen innerlich aus, werden bewusstlos und können daran versterben. Und das geht genauso schnell wie erfrieren im Winter.
1: Jan, wie ist denn das? Man sieht jemanden auf der Straße. Was kann ich denn tun?
2: Einfach ansprechen. Sollte ich feststellen, dass derjenige nicht mehr ansprechbar ist oder nicht mehr adäquat antworten kann, gerade bei Hitze, sofort den Rettungsdienst rufen. Selbst wenn diese Person ablehnt, ins Klinikum zu fahren, der Einsatz bleibt für den Anrufer immer generell kostenfrei.
0: Ja, wichtiger Punkt. Danke euch beiden erstmal bis hierhin. Wir schalten gleich in der nächsten halben Stunde auch nochmal zu euch, wenn ihr da mit dem Herzenswärmebus in Lübeck auf Tour seid. Schön, dass es das gibt. Zusammen sind wir Schleswig-Holstein.

Guten Morgen, es ist schon 17:45, das heißt, viele von euch sind jetzt schon unterwegs oder da hat gerade die Schicht angefangen. Schön, dass ihr da seid. Die Frage ist ja aber, wo geht's nach der Schicht hin, nicht wahr? Es ist ein richtig schöner Sommertag, der da heute wieder auf uns wartet und dann heißt es für viele an so heißen Tagen ins Freibad, nach Hennstedt vielleicht, an Strand nach Grömitz oder zum Wasserskifahren nach Pinneberg. Die Frage ist, was macht ihr? Heißes Wetter, endlich wieder richtiger Sommer in Schleswig-Holstein. Wir müssen das ausnutzen. Gestern war es schon so schön, heute wird es auch hochsommerlich. Und wir fragen euch, wo sind denn Schleswig-Holsteins Sommerlieblingsorte? Wo zieht's euch dann immer hin, wenn so richtig schönes Wetter ansteht? Sagt mir gerne Bescheid. Kiel 0431 986 98 und dreimal die 0. Oder ihr schickt gerne auch eine Sprachnachricht per WhatsApp. Ich habe jetzt noch neue Musik für euch. Die kommt von Krista Sarandi. Good Old Days. Ist

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5: 5 vor halb 7. Ich bin Holger Dilk. Guten Morgen. Der Hochsommer ist zurück. Während die einen die Hitze genießen im Freibad oder an Nord- und Ostsee, suchen die anderen lieber schattige Plätze. Gleichzeitig wird auch der Hitzeschutz überarbeitet bzw. ausgebaut. So gibt es beispielsweise in vielen Orten Refillstationen mit kostenlosem Trinkwasser. Seenotretter haben vor Büsum einen Ausflugskutter mit über 50 Menschen an Bord sicher in den Hafen gebracht. Der ehemalige Krabbenkutter Hauke war mit einem gerissenen Fangnetz manövrierunfähig geworden. Der Seenotrettungskreuzer Theodor Storm der DGZRS nahm das Schiff an den Haken und schleppte es zurück nach Büsum. Verletzt wurde niemand. Die Deutsche Bahn hat erstmals seit 7 Jahren wieder Gewinn gemacht. Mehrere Medien berichten von einem Überschuss in dreistelliger Millionenhöhe im ersten Halbjahr. Außerdem hat die Bahn demnach so viele Fahrgäste befördert wie seit der Corona-Pandemie nicht mehr. Und jetzt Meldungen aus der Region.
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6: Ich bin Imme Kasten. Die Polizei warnt erneut vor Schockanrufen. Betroffen sind aktuell die Kreise Nordfriesland und Schleswig-Flensburg sowie die Stadt Flensburg. Die Betrüger geben sich am Telefon als Polizei oder Justiz aus und behaupten, ein Angehöriger habe einen schweren Verkehrsunfall verursacht. Um eine angebliche Haft zu verhindern, verlangen sie dann eine hohe Kaution. Die Polizei rät, gerade ältere Familienmitglieder vor dieser Betrugsmasche zu warnen. 2 Seehund-Jungtiere aus der Seehundstation Friedrichskoog kehren zurück in die Freiheit. Tilda und Benno sind nach ihrer Aufzucht fit genug für die Rückkehr ins Wattenmeer. Die beiden Heuler waren im Mai geschwächt aufgefunden worden und haben inzwischen gelernt, selbstständig Fisch zu fressen.
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7: Wird heute noch mal hochsommerlich in Schleswig-Holstein. Momentan kann man noch gut lüften, zumindest hier in Kiel. Das ist aber vielerorts so. Jetzt kann man noch mal Fenster aufreißen. Nachher sollte man sie eher geschlossen halten und die Hitze draußen lassen. Bis zu 32 Grad kriegen wir heute. Dazu ein wunderbarer, klarer, blauer Himmel. Heute Morgen konnte man den Mond schon ganz toll sehen. Wer da schon so früh unterwegs war, das sah wirklich herrlich aus. Ganz rund hat er sich da oben ein bisschen eingepflegt in diesen hochsommerlichen Tag. Und nachher heute Abend soll es dann wieder ein klein bisschen Regen geben. Es kann auch mal ordentlich schauern teilweise, also vielleicht auch das eine oder andere Gewitter dabei sein, aber das behalten wir jetzt mal noch im Auge. Das soll uns aber tagsüber jetzt eigentlich den ganzen langen Tag nicht stören, aber wir reden da von 20, 21 Uhr, wo das kommt. Temperaturmäßig sind wir jetzt noch knapp unter der 20, nämlich bei 19 Grad in Dagebühl an der Mole, dann in Schachtaudorf an der Holzenapotheke 18 Grad und 19 nochmal in Sülfeld bei der Schützengilde und der RSH 3-Tage-Trend. Ausnutzen heute, weil morgen wieder viele Wolken, ab und zu Schauer, später auch mal ein kräftiges Gewitter bei maximal nur noch 25 Grad. Temperaturen gehen also runter. Ähnlich sieht es dann auch am Wochenende aus. Da bleibt es allerdings freundlich und meist trocken, aber temperaturtechnisch auch so 23, 24, 25 Grad.
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7: Schleswig-Holsteins bester Verkehrsservice. Im Kreis Rendsburg-Eckernförde ist die Kanalfähre Sehestedt. Nachher ab 8 in beiden Richtungen wegen Wartungsarbeiten bis 16 Uhr nicht in Betrieb. Also jetzt kommt ihr da noch rüber. Berufsverkehr läuft. Liebe Grüße da mal an die Fähre. Aber zwischen 8 und 16 Uhr nachher außer Betrieb, dann laufen Wartungsarbeiten. Das muss sein, ne? Damit die Dinger fahren können. Die fahren Tag und Nacht. Irgendwann müssen sie auch mal gewartet werden und vielleicht mal ein bisschen Öl nachgegossen werden. So. Und wenn ihr noch was habt, Staus und Blitzer, dann meldet euch doch auch gerne hier bei uns kostenlos unter der 08000 774 774.
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7: Gestern schon so, ich sag's absichtlich, schön heiß bei uns. Ein hochsommerlicher Tag. Die Strände waren voll, die Freibäder sind aus allen Nähten geplatzt. Ja, ein hochsommerlicher weiterer Tag heute auch bei uns in Schleswig-Holstein mit Temperaturen über 30 Grad. Wichtig

Den je an solch einem Tag ist natürlich trinken, trinken, trinken. Das gilt auch für Menschen, denen es nicht so gut geht und die auf der Straße leben müssen. Nicht nur im Winter, sondern auch jetzt im Sommer ist der Herzenswärmebus der Lübecker Obdachlosenhilfe unterwegs und verteilt zum Beispiel Wasser oder Obst. Eine ganz, ganz wichtige Aufgabe, und bei der sind wir heute mit unserem RSH Schleswig-Holstein-Reporter Sascha Kropf dabei. Hört ihr gleich hier weiteres in 6 Minuten.

0: Guten Morgen, es ist 6:06. Ich hoffe, ihr seid gut hochgekommen. Wir gucken jetzt zum Herzenswärmebus der Lübecker Obdachlosenhilfe. Der ist das ganze Jahr über im Einsatz und das ist auch gut so, wie wir heute Morgen merken. Im Winter wie im Sommer versorgen die ehrenamtlichen Helfer wohnungslose und bedürftige Menschen mit dem Nötigsten. Damit nochmal guten Morgen hier in der RSH Moin Show. Matze Schmark hier und ja, die schenken auch mal ein offenes Ohr, die hören auch mal zu, die machen auch mal einen kleinen Schnack zwischendurch. Der Herzenswärmebus ist mehrmals die Woche auf Lübecks Straßen unterwegs. Jetzt könnt ihr euch vorstellen, natürlich auch bei diesen heißen Tagen werden Wohnungslose natürlich versorgt von denen. Und bei einer der Touren ist jetzt auch unser RSH Schleswig-Holstein-Reporter Sascha Kropf dabei gewesen. Ihr seid startklar, Sascha, ne?
1: So, Birgit, Dietmar, was ist die erste Station? Wo fahren wir hin?
2: Wir fahren jetzt zunächst zum Klingenberg in das Zentrum der Stadt. Dort ist unsere Station, da kommen fast alle Leute hin.
1: Und da verteilen wir dann was?
2: Ja, jeder bekommt ein kleines Tütchen mit verschiedenen Getränken und Süßigkeiten, Pflegeartikel, was jeder braucht und Konserven und Obst. Jeder kriegt so sein Care-Paket.
1: So, Thomas, ja. Du hast hier bei diesen sommerlichen Temperaturen ein heißes Käffchen abgeholt. Jawohl. Und, glaube ich, ein bisschen Lübecker Marzipan, das gehört ja dazu, ne?
3: Auf jeden Fall.
1: Thomas, erzähl mal, jetzt im Hochsommer, was ist das Wichtigste? Wie können wir euch am besten helfen?
3: Wir brauchen eigentlich viel zu trinken bei Hochsommer. Viel Wasser, das ist das Beste.
1: Thomas, jetzt sind hier ganz viele Ehrenamtliche aktiv in Lübeck. Yep. Unter anderem die Obdachlosenhilfe Lübeck. Was sagst du dazu?
3: Ich finde das sehr gut, weil sonst würden die Obdachlosen nicht mehr klarkommen auf der Straße, leider.
1: Thomas, hast du da einen Tipp, wie wir uns dann verhalten sollen, wenn wir sehen, okay, da bewegt sich keiner mehr?
3: Am besten ansprechen. Und wenn das nicht klappt, sofort die Polizei holen. Und dann machen die ihn wach. Nichts zu tun. Das ist das Verkehrteste. Du musst helfen.
0: Tja, einfach helfen. So einfach ist es eigentlich schon. Und das können wir alle. Danke dir, Sascha. Und danke natürlich auch an alle Menschen, die sich hier ehrenamtlich engagieren. Wie zum Beispiel die guten Seelen von der Lübecker Obdachlosenhilfe. Ganz, ganz liebe Grüße zu euch. Und danke für euren tollen Job. Ja, ein Video des Ganzen seht ihr auch nochmal auf unserer RSH Facebook- und Instagram-Seite. Klickt euch da gerne mal rein. Lasst uns bei diesen Temperaturen alle noch ein Stück mehr aufeinander achten. Das geht in jeder Fußgängerzone, das geht in jedem Dorf, in jeder Stadt. Denn ihr wisst ja, zusammen sind wir, genau, Schleswig-Holstein.

0: Pharrell Williams und Happy um 6:45 hier in der RSH Moin Show. Matze Schmark hier, einen schönen guten Morgen euch. Ich hoffe, ihr seid gut hochgekommen. Vielleicht steht das Frühstück jetzt gleich noch an oder ihr habt schon. Und ich weiß nicht, wie es euch geht, aber ich bin ja auch Papa von einem kleinen Kind. Und ich sag mal so, also unser Sohn schafft es immer wieder, nur das zu essen, was er auch wirklich lecker findet. Und eigentlich, also egal ob jetzt in der Küche oder nachher am Strand, wenn die Tupperdosen rausgeholt werden, es ist ja eigentlich richtig, wie die Kinder das machen, ne? Aber die haben da schon so ihre Strategie.
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2: Viele Kinder schaffen es ja gegen den Willen ihrer Eltern fast gemüsefrei durch die ganze Kindheit.
3: Ich mag das aber nicht.
2: In der Regel verhält sich ein Kind ja wie ein Kamel beim Wasser. Wenn es Eis, Pizza und Nudeln gibt, dann werden Tonnen verschlungen und dann die nächsten 3 Tage einfach nichts gegessen. Und in den Ferien ist es den Eltern dann sowieso egal. Im Urlaub darf jeder essen, was er will. Das gibt keinen Stress. Nur wenn du nach den Sommerferien dann wieder mit was Gesundem ankommst.
3: Das ist voll unfair. Bäh! Ich will Eis zum Frühstück.
2: Nur die ganz kleinen Kinder sind immer offen für alles. Die probieren auch alles. Am Strand auch gerne Sand, Murmeln, Bernstein, Quallen und Algen.
3: Lecker!

0: Guten Morgen um 7:08. Ihr hört die RSH Moin Show. Matze Schmark hier und ich hoffe, ihr seid gut hochgekommen. Bis zu 35 Grad bekommen wir heute teilweise in Schleswig-Holstein. Das wird wieder mal ein hochsommerlicher Tag. Und wer eine schöne Abkühlung sucht, ist natürlich am Strand, im Freibad oder auch im Wald gut aufgehoben. Es gibt aber auch ganz viele andere kühle Geheimtipps und die verrät euch gleich die Tourismusagentur Schleswig-Holstein in RSH 7:05. Das Nachrichtenmagazin am Morgen mit Holger Dilk. Und gleich in der nächsten halben Stunde könnt ihr euch hier auch noch auf sommerliche Klänge freuen. Und die kommen von Gigi D'Agostino unter anderem. La Passion, da ist es gleich. Was Frisches gibt's aber auch auf die Ohren von David Guetta und Alpha Will. Forever Young, alles gleich hier in der RSH Moin Show. Moin zusammen.
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1: Einen schönen guten Morgen. Ja, und zack, der Hochsommer ist wieder da. Nord- oder Ostsee oder Freibad mit Eis und Pommes für die einen. Andere suchen bei dem Wetter lieber ein kühles Plätzchen. Die kurze Hitzewelle, jetzt unser Top-Thema. Keine Schlammschacht beispielsweise beim Backen Open Air, stattdessen Land auf Land ab Sonnenschirm und reichlich Wasser. Und wer kann, springt in Nord- und Ostsee oder einen der vielen Badeseen hier in Schleswig-Holstein. Abkühlung gibt es aber auch an zahlreichen anderen Orten. Philipp Kweiser von der Tourismusagentur.
2: In der Kalkberghöhle in Bad Segeberg zum Beispiel, da herrschen selbst an heißen Sommertagen nur rund 10 Grad. Da kann man sogar eine Jacke gebrauchen. Tja, und gleich nebenan warten mit dem Fledermauszentrum Noctalis, dem Museum Segeberger Bürgerhaus und der prachtvollen Marienkirche weitere spannende und zugleich kühle Ausflugsziele.
1: Ja, kühle Orte wie zum Beispiel auch Wälder oder Parkanlagen und die Städte und Gemeinden schrauben auch am Hitzeschutz. Noch einmal Philipp Kweiser von der Tourismusagentur Schleswig-Holstein.
2: Mit speziellen Karten finden Einheimische wie Gäste schnell schattige Plätze oder kühle Aufenthaltsorte. Lübeck, also die Lübecker Bucht, Kiel, Flensburg oder Rendsburg haben sowas beispielsweise im Angebot. Und wer den ganzen Tag unterwegs ist, kann seine Trinkflasche an zahlreichen Refillstationen kostenlos mit Wasser auffüllen. Zum Beispiel in Travemünde, in Neumünster, in Kelnhusen oder auf Nordstrand.
1: Weitere Meldungen aus unserem Nachrichtencenter jetzt mit André Glatzel.
3: Gefahrguteinsatz der Feuerwehr am Abend an der Kieler Christian-Albrechts-Universität. In einem Labor war es zu einer Verpuffung gekommen. Laut Feuerwehr hatten verschiedene Stoffe in einem Abluftgerät miteinander reagiert. Diese Stoffe wurden gesichert. Für die Bevölkerung bestand laut Einsatzkräften zu keiner Zeit Gefahr. In Wesselburen ist in der Nacht ein Feuer in einer Pizzeria ausgebrochen. Rund 60 Kräfte der Feuerwehr waren rund 2,5 Stunden mit den Löscharbeiten beschäftigt. Verletzt wurde niemand. Der Brand war laut Leitstelle wohl im Küchenbereich ausgebrochen. Warum, ist noch unklar. Vor Büsum ist ein Ausflugskutter mit 53 Menschen an Bord in eine missliche Lage geraten. Ein gerissenes Fangnetz hat die Hauke manövrierunfähig gemacht. Der Seenotrettungskreuzer Theodor Storm rückte daraufhin aus, nahm den Kutter an den Haken und brachte Passagiere und Besatzung sicher zurück in den Büsumer Hafen. Verletzt wurde niemand. DGZS-Sprecher Christian Stiepeldey sagte uns:
4: Bestes Sommerwetter tatsächlich heute vor Büsum. Trotzdem, wenn man da manövrierunfähig treibt und den Propeller nicht nutzen kann, dann bewegt man sich natürlich mit den Kräften der Natur, die heute glücklicherweise gnädig waren, durch die Natur und ist auch in Gefahr, natürlich irgendwo, ja, in Gefahr zu geraten selbst. Also lieber einmal schnell eingreifen.
1: Zum Schluss noch diese gute Nachricht aus Brunsbüttel und Itzehoe. Der Expressbus, der beide Städte im Stundentakt verbindet, bekommt jetzt neue Fahrzeuge. Die haben WLAN, USB-Ladebuchsen und eine Klimaanlage an Bord. Für Fahrradurlauber bietet ein Fahrradträger am Heck außerdem Platz für bis zu 5 Fahrräder und E-Bikes.
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5: So, ich kann das ganz kurz machen. Heute ist ein Hochsommertag. Ne? So richtig, wie man sich den wünscht. Wirklich richtig, wie man sich den wünscht. Heute Morgen schon wolkenlos losgegangen, schöner blauer Himmel, komplett Sonne, den ganzen Tag bis zu 32 Grad. Trinkt bloß genug, schmiert euch ordentlich ein. Kopfbedeckung immer wichtig, das weiß ich auch von meinem Lütten. Der braucht auch natürlich immer irgendwas auf dem Kopf. Und dann geht es heute wirklich durch einen richtig schönen Hochsommertag in diesen Sommerferien hier in Schleswig-Holstein. Dazu haben wir jetzt schon 19 Grad gemessen, und zwar bei euch in Leck am Erlebnisbad. 18 Grad sind es bei euch in Schinkel am Gut Rosenkranz und nochmal 19 Grad in Rosenburg an der Freiwilligen Feuerwehr. Und der RSH 3-Tage-Trend. Morgen sieht er schon wieder anders aus. Viele Wolken, ab und zu Schauer, später auch mal kleines Gewitter. Das kann auch mal ordentlich kräftig werden, punktuell. Das ist noch nicht ganz so gut vorhersehbar, aber bei 25 Grad merkt man, es kühlt auch schon wieder runter. Und so Samstag, Sonntag wird es wieder freundlicher, meist trocken, aber die Temperaturen, die gehen nicht mehr über 30, sondern bleiben so an der 24, 23 Grad Marke hängen.
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5: Schleswig-Holsteins bester Verkehrsservice. Achtung Autofahrer, A7 Flensburg Richtung Hamburg zwischen Bahrenfeld und Othmarschen. Da haben wir ein Pannenfahrzeug. Fahrt da bitte ganz besonders vorsichtig. Mein Sohn würde jetzt sagen, dann kommt der ADC. Genau, er hat ein A vergessen, aber er weiß, dass die schwarz-gelb sind und dass sie auf jeden Fall vorbeikommen, wenn man Probleme hat. Vielleicht hat Papa das auch mal gehabt in letzter Zeit. Kann sein. Und dann gucken wir noch kurz an den Nord-Ostsee-Kanal. Für alle Pendler, noch eine Stunde fährt die Kanalfähre Sehestedt. Ab 8 ist dann aber erstmal Schluss bis heute Nachmittag 16 Uhr. Dann laufen da nämlich Wartungsarbeiten.
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5: Ihr habt es gerade vielleicht schon bei uns in den RSH-Nachrichten gehört. In Bad Segeberg in der Fledermaushöhle am Kalkberg. Da ist es zum Beispiel besonders kühl, auch an diesen heißen Tagen. Wer in Kiel ein kühles Plätzchen sucht, kann sogar auf einer Hitzekarte der Landeshauptstadt kühle Fleckchen entdecken. Das gibt es ja alles. Wir haben ja jetzt ja gar nicht so eine lange Hitzephase, aber gestern und heute ist es ja schon ordentlich heiß. Die sind dann übrigens farblich so blau markiert, die Stellen, an denen es eben ein bisschen kühler ist. Und wenn es danach geht, dann wäre Lübeck wohl besonders blau, denn Lübeck ist eine der kühlsten Städte in ganz Deutschland. Jetzt könnt ihr euch ja mal kurz überlegen, woran das liegen könnte. Wir gucken da gleich mal rüber in die Hansestadt, woran es genau liegt.

0: Genießt den Donnerstag. Ein weiterer hochsommerlicher Tag steht uns heute bevor. Hier ist die RSH Moin Show. Matze Schmark hier. Und ist das nicht schön, dass wir endlich mal wieder richtigen Sommer haben, oder? Der hält jetzt auf jeden Fall heute auch noch ganz dolle an, wo er sich so richtig schön urlaubig heiß anfühlt. Es könnte auch Italien sein. Guckt einfach mal irgendwo aufs Wasser und fühlt euch genau so. Ich weiß aber, wo ihr euch heute auch besonders gut abkühlen könnt. Und das geht in Lübeck. Die Hansestadt ist nämlich die kühlste Stadt bei uns in ganz Schleswig-Holstein, sogar ganz Deutschlands. Das hat jetzt ein neues Hitzeranking ergeben. Grundlage waren 10 Jahre Wetterdaten vom Deutschen Wetterdienst und dann wurde mit Faktoren wie Anzahl der Grün- und Wasserflächen einfach mal eine Liste erstellt. Kiel ist übrigens als Landeshauptstadt auf dem 3. Platz gelandet. Wir gucken jetzt aber in die Hansestadt nach Lübeck. Bei mir ist der Bürgermeister Jan Lindenau. Erstmal herzlichen Glückwunsch zum Titel kühlste Stadt Deutschlands, Herr Lindenau. Warum ist das denn so kühl bei Ihnen?
1: Na, zum einen, glaube ich, haben wir eine gute Lage an der Ostsee, auch so, dass immer ein bisschen ein Lüftchen weht, aber wir haben natürlich auch einen der größten Waldbestände und Wald kühlt natürlich in besonderer Weise. Ja. Darüber hinaus muss man sagen, haben wir in den letzten Jahren aber auch eine Menge an Maßnahmen eingeleitet. Wir haben bereits schon 2020 ein Klimaanpassungskonzept beschlossen und viele Maßnahmen umgesetzt, damit es in der Stadt auch kühler wird, denn wir sind ja eigentlich eine Stadt, die sich schnell aufheizen kann. Ja. Mit viel Backstein geht das ja manchmal auch ganz schnell.
0: Ja, Städte haben nun mal viele Straßen, haben viele Gebäude. Stuttgart ist übrigens die heißeste Stadt in ganz Deutschland. Ich habe mal nachgeguckt. In Lübeck ist es tagsüber wohl rund 2,5 Grad kühler als in Stuttgart. Ich meine, Sommer habt ihr ja auch, logischerweise. Aber ist auch herrlich, oder, bei Ihnen mit der Trave und dem Meer um die Ecke?
1: Absolut, natürlich die gesamte Ostseeküste, bei uns der Strand, aber natürlich auch die Seen im Stadtgebiet. Die Lübecker Altstadt ist vom Wasser umgeben, aber eben natürlich auch grüne Lungen in der Stadt und dafür sorgen wir eben auch stadtplanerisch, dass das auch so bleibt, dass wir sogenannte Kaltluftschneisen auch planerisch eben nicht durch Bauten durchkreuzen, sodass auch der Wind durch die Stadt ziehen kann. Auch das Thema Schwammstadt, Feuchtigkeit aufzunehmen, wenn es Regenereignisse gibt, die möglichst lange gebunden werden und damit natürlich auch kühlen.
0: Also da macht man sich richtig Gedanken in Lübeck. Danke an den Bürgermeister Jan Lindenau. Lübeck ist die kühlste Stadt in ganz Deutschland. Also ja, wenn bei heiß quasi das, was an kühl noch geht. Ich wünsche euch noch einen schönen Sommer zum Genießen und vor allem kühlen Kopf bewahren, ne?
1: Ja, das wünsche ich Ihnen auch und genießen wir auch ein bisschen die Sonne, auch wenn es warm wird. Ansonsten sage ich immer, ordentlich trinken hilft, dann kann man das gut ausstehen.
0: Ja, so machen wir das in ganz Schleswig-Holstein.

0: Es wird wieder ein knackig warmer Tag hier bei uns in Schleswig-Holstein und dazu gibt's gleich gute Musik für euch, die kommt gleich von Nico Santos. Why don't you stay gleich hier bei uns bei RSH neu für euch und wir freuen uns auch auf diesen neuen heißen Tag, der da ansteht. Ja, ich habe ja schon gesagt, der ist temperaturmäßig ganz schön heiß heute wieder. Bis zu 32 Grad, spätestens nach der Arbeit geht es dann für euch vielleicht auch dahin, wo ihr euch ein schönes Plätzchen sucht, im Wald oder am Strand oder im Freibad. Ab an den Lieblingssommerort in Schleswig-Holstein. Heute ist der Tag dafür, liebe Leute. Und wir wollen heute von euch wissen, wo ihr den Sommer an heißen Tagen denn am liebsten genießt. Wo ist denn Schleswig-Holsteins Lieblingssommerort? Sag gerne mal Bescheid. Kiel 0431 986 98 und 3 mal die 0. Und jetzt ist Claudia aus Reisdorf bei mir. Guten Morgen.
1: Ja, schönen guten Morgen.
0: Claudia, was ist dein schleswig-holsteinischer Lieblingssommerort? Wo bist du an diesen warmen, heißen Tagen?
1: An diesen warmen, schönen Tagen bin ich morgens, bevor es zu warm wird, schön auf dem Stoppelfeld. Das ist für mich so mein Highlight, mein Lieblingsort momentan.
0: Auf dem Stoppelfeld? Jetzt, ich ahne was, aber erklär mal, wie bist du da unterwegs?
1: Ich bin mit meinem Pferd unterwegs. Ah. Das ist so für uns Reiter momentan so eins der schönsten Jahreszeiten. Neben am Strand reiten ist Stoppelfeldreiten so das Highlight überhaupt.
0: Das heißt, sag mal ganz kurz, also wenn die Gerste-Ernte durch ist, dann könnt ihr da drauf und das ist auch von den Landwirten so gesehen, da darf man dann drüber reiten?
1: Ja, der Mähdrescher ist halt durch, hat das Getreide, wie du schon sagst, schon mal so weit weg und dann hast du halt noch die Stoppeln da und wenn man natürlich ein netter Reiter ist, dann fragt man den Landwirt auch vorher und ja, geht einfach rauf. Das sollte man schon immer machen. Also sagen wir mal 95-100% der Bauern haben da auch kein Problem mit, weil du kannst mit dem Pferd jetzt auch nichts kaputt machen.
0: Ach Mensch, wie schön. Und sag mal, was ist das Besondere jetzt an so einem Stoppelfeld? Ich bin ja kein Reiter, also statt jetzt durch normalen Sand oder so vielleicht zu reiten oder durch eine Wiese?
1: Ja, es ist diese Freiheit, dieses Freiheitsgefühl, diese Weite. So am Strand, hört sich blöd an, aber am Strand musst du aufpassen, weil da sind ja auch manchmal Menschen.
0: Ja, blöd.
1: Und auf einem Stoppelfeld hast du das halt selten. Da ist höchstens mal ein Mitreiter, der mit Party macht. Und ja, wenn du dann besonders ein gutes Verhältnis mit deinem Pferd hast, dass du das Vertrauen hast, dass du weißt, die Strecke ist auch sicher, dass da keine Löcher und so sind, dann kannst du richtig Tempo machen. Ist einfach nur toll.
0: Dann wünschen wir dir einen schönen Ausritt natürlich. Und ja, schön, dass du dich gemeldet hast. Und Grüße an dein Pferd. Was ist es denn?
1: Es ist ein Shire Horse. Eins der größten Pferde der Welt. Das sind die alten Ritterpferde aus England.
0: Ja. Also, ritterlich unterwegs, die Claudia.
1: Genau.

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1: 5 vor halb 8. Ich bin Holger Dilk. Guten Morgen. Die heißen Temperaturen sind für einen Tag zurück und das heißt Abkühlung suchen und wenn möglich es ruhig angehen zu lassen. Viele Städte und Gemeinden bauen auch ihren Hitzeschutz aus. So zeigen etwa interaktive Karten in Kiel, Lübeck, Flensburg und Rendsburg schattige Plätze. Gefahrguteinsatz der Feuerwehr am Abend an der Kieler Christian-Albrechts-Universität. In einem Labor war es zu einer Verpuffung gekommen. Laut Feuerwehr hatten verschiedene Stoffe in einem Abluftgerät miteinander reagiert. Diese Stoffe wurden gesichert. Für die Bevölkerung bestand laut Einsatzkräften zu keiner Zeit Gefahr. Deutlich mehr Fahrgäste und zum ersten Mal seit Jahren wieder Gewinn. So fällt die Bilanz der Deutschen Bahn fürs erste Halbjahr aus, berichten mehrere Medien. Viele Pendler sind wohl wegen der hohen Spritpreise vom Auto auf die Bahn umgestiegen. Offiziell werden die Zahlen heute vorgestellt. Und jetzt Meldungen aus der Region.
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2: Ich bin Imme Kasten. Das Schiffswrack Simone im Wikinghafen in Schleswig wird jetzt direkt vor Ort zerlegt. Nach Angaben der Stadt Schleswig ist der Zustand des Schiffes inzwischen so schlecht, dass ein Abtransport auf dem Wasser zu riskant wäre. Eine Spezialfirma hat mit den Arbeiten begonnen. Zum Schutz der Umwelt wird das Wrack unter anderem mit einer Ölsperre gesichert. Der Rückbau soll etwa eine Woche dauern. Die Polizei warnt erneut vor sogenannten Schockanrufen. Betroffen sind aktuell die Kreise Nordfriesland und Schleswig-Flensburg sowie die Stadt Flensburg. Die Betrüger geben sich am Telefon als Polizei bzw. Justizbeamte aus. Und die Polizei rät, gerade ältere Familienmitglieder vor dieser Betrugsmasche zu warnen.
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3: Das wird heute schön heiß bei uns und ich sage im wahrsten Sinne des Wortes schön, bis zu 32 Grad. Das ist heute ein blauer Himmel und der Sommer, den wir uns die ganze Zeit jetzt nochmal wieder gewünscht haben. Schöner könnte das ja auch jetzt eigentlich nicht sein. Wir freuen uns auf jeden Fall auf diese tollen Temperaturen, an denen man schön am Strand und am Freibad einfach mal sein kann und die Kids gut eingeschmiert mit Sonnenhut auf jeden Fall viel Spaß draußen haben werden. Dazu haben wir jetzt schon 20 Grad, jetzt knacken wir sie nämlich langsam in Sörup am Markt. 19 sind es in Nöhr am Mausoleum und nochmal 20 in Struvenhütten beim Freibad. Und der RSH-3-Tage-Trend. Morgen viele Wolken, ab und zu Schauer, später auch mal ein kräftiges Gewitter. Ihr merkt schon, das sollte man heute also ausnutzen. Morgen nämlich dann nur noch 25 Grad. Und diese Regenwolken, die kommen heute Abend auch schon, späterer Abend. Aber dann wird auf jeden Fall auch schon ein bisschen was kommen. Ob da Gewitter dabei ist, muss man gucken. Am Samstag, Sonntag bleibt es dann wieder freundlich und meist trocken. Allerdings nicht mehr so heiß.
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3: Schleswig-Holsteins bester Verkehrsservice. Da habe ich nur eine Meldung, die gilt gleich ab in einer halben Stunde. Dann wird nämlich die Kanalfähre Seestädt gewartet und das dauert bis 16 Uhr. Das heißt also jetzt eine halbe Stunde noch für den Berufsverkehr da drüber über den Nord-Ostsee-Kanal und danach ist dann erstmal Pause und die meisten Blitzer nur bei RSH. Lars hat einen geschickt, danke dir. B199, nämlich Flensburg Richtung Niebel, Höhe Ohnehaften stehen sie. Da sind 50 erlaubt.
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3: So, während meine Kollegin Sharon Hein noch schön in den Sommerferien ist, im Zeltlager mit den Kids, die auch heute dieses schöne Wetter genießen werden und wahrscheinlich in den See springen, gucke ich, dass ich mit euch hier durch den heißen Tag komme und wir machen uns das aber auch schön. Ich habe übrigens vorhin mitgekriegt, die Müllabfuhr in Kiel, die ist heute sogar schon eine Stunde eher unterwegs. Abfallwirtschaftsbetrieb in Kiel will nämlich seine Mitarbeiter besser vor der Hitze schützen und dann nutzen die die kühleren Morgenstunden. Mal ganz liebe Grüße an alle, die draußen arbeiten müssen, heute auch auf den Baustellen und auch diese Hitze aushalten. Ihr schafft das, viel trinken, das ist sowieso klar, aber könnt ihr mal sehen, so heiß ist sogar, dass die Müllabfuhr eine Stunde eher fährt. Und dieses warme Wetter sorgt aber auch für schöne Ausflüge. Wo zieht es euch denn hin?

Wenn es so schön warm und heiß ist bei uns in Schleswig-Holstein, so richtig Sommer. Sagt uns das gerne. Wo sind Schleswig-Holsteins Lieblings-Sommerorte? Kiel 0431 986 98 und dreimal die 0.

0: Gibt's später bei euch vielleicht ein... Ja, ich könnte es mir gut vorstellen. Kühle Gedanken können wir heute gut gebrauchen. Richtig lecker, so eine kleine Erfrischung dann später, denn es wird heute richtig schön heiß bei uns in Schleswig-Holstein. Damit guten Morgen, hier ist die RSH Moin Show, Matze Schmark hier. Bis zu 32, teilweise sogar in Spitzen 35 Grad kann es heute bei uns in Schleswig-Holstein geben. Also ab mit euch zu eurem Lieblingssommerort bei uns in Schleswig-Holstein. Aber welcher ist das bei euch? Carmen aus Schönberg hat uns eine Sprachnachricht geschickt.
1: Also mein persönlicher Lieblingsort ist halt ein See. Ich fahre sehr gerne nach Passade. Baden natürlich an der Badestelle, weil es dort so schön schnell tief wird, Badeinsel schön weit vorne ist. Aber ich gehe auch wirklich erst baden, wenn mir wirklich sehr extrem heiß ist. Das heißt, ich werde heute mal wieder baden gehen. Seit zwar habe ich das gemacht, glaube ich, als wir die 36 Grad hatten. Das kommt bei mir nur eher selten vor. Aber ich freue mich darauf. Euch einen schönen Sommertag.
0: Das wünschen wir dir auch, liebe Carmen. Danke für deine Sprachnachricht. Viel Spaß am und im Passada See. Sind ja auch noch Korntage übrigens in der Propstei. Ne? Da kann man dann auch noch schön Korn für hier die Strohfiguren gucken. Also schöner geht's ja eigentlich nicht. Und was ist euer Lieblingssommerort bei uns in Schleswig-Holstein? Wo genießt ihr den Hochsommer am liebsten? Für mich war es ganz oft als Kind sehr, sehr häufig Friedrichskoog-Spitze. Da sind wir über den Deich gepäst und dann schön in das warme Wasser vorne, wenn die Flut reinkam. Ach, das war einfach herrlich. Ruft doch gerne mal durch. Schickt uns eine Sprachnachricht über WhatsApp. Das geht unter der Kiel 0431 98 6 98 und dreimal die 0.

0: Guten Morgen, es ist 7:45. Ihr hört die RSH Moin Show. Die Frage ist jetzt, Kaffee oder Tee? Was ist bei euch heute Morgen schon in die Tasse geflossen? Da scheiden sich ja die Geister, ne? Einer ist mit Passion wirklich 7,5 Minuten den Tee am Ziehen lassen und der andere sagt, nein, ich brauche meinen Kaffee, sonst komme ich nicht richtig hoch. Ja, da scheiden sich nicht nur die Geister, daran kann man wohl offensichtlich auch die Persönlichkeit erkennen. Ganz genau. Meine Kollegin Sharon Hein ist dem Tee und Kaffee mal auf den Tassenboden gegangen.
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2: Kaffeetrinker gelten im Durchschnitt eher als spontan, aktiv, entscheidungsfreudig. Teetrinker beschreiben sich dagegen häufiger als ruhig, geduldig und entspannter. Natürlich trifft das längst nicht auf jeden zu, aber die Tendenzen tauchen in verschiedenen Umfragen immer wieder auf. Spannend ist auch, Kaffee wird oft unterwegs oder zwischen Terminen getrunken, Tee dagegen eher bewusst und mit etwas mehr Zeit. Vielleicht prägt nicht nur das Getränk den Menschen, sondern auch die Art, wie wir es genießen. Was darf es denn bei euch sein?

Einen schönen guten Morgen euch um gleich 8 Minuten vor 8. Ihr hört die RSH Moin Show. Matze Schmark hier. Gestern haben die Seenotretter einen Ausflugskutter mit 53 Menschen an Bord in Büsum oder vor Büsum gerettet. Der ehemalige Krabbenkutter war manövrierunfähig. Die Hauke ist das. Mit der bin ich tatsächlich als kleiner Bube auch schon gefahren. Weil das volle Netz des Kutters gerissen war und unterm Schiff irgendwie festhing, da irgendwie auch an der Schraube, kamen die da nicht mehr weg. Das kann natürlich auch gefährlich werden für die Schraube, ist ja klar. Und die Rettungsaktion hat super geklappt. Mehr dazu hört ihr auch gleich nochmal in den RSH-Nachrichten um 5 vor 8 mit Holger Dilk. Und gleich in der nächsten halben Stunde holen wir uns zumindest schon mal musikalisch.

0: gleich hier bei uns in der nächsten halben Stunde und wir freuen uns auch auf Shabuzi, A Bar Song. Alles gleich hier in der RSH Moin Show. Moin zusammen.
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9: 5:08. Ich bin Holger Dilk. Guten Morgen. Hochsommer in Schleswig-Holstein. Die heißen Temperaturen sind für einen Tag zurück und das heißt Abkühlung suchen und wenn möglich ruhiger machen. Immerkasten.
10: Die einen zieht es mit Eis und Pommes an Nord- oder Ostsee oder auch ins Freibad. Andere bleiben zu Hause drin oder schauen im Museum vorbei. Ja, und viele Städte und Gemeinden bauen ihren Hitzeschutz auch aus. Interaktive Karten zum Beispiel in Kiel, Lübeck, Flensburg und Rendsburg zeigen schattige Plätze. Außerdem gibt es an vielen Orten Stationen mit kostenlosem Trinkwasser. So sollen Einheimische, aber natürlich auch Urlauber, auch an heißen Tagen entspannt unterwegs sein können.
9: Seenotretter haben vor Büsum einen Ausflugskutter mit über 50 Menschen an Bord sicher in den Hafen gebracht. Der ehemalige Krabbenkutter Hauke war mit einem gerissenen Fangnetz manövrierunfähig geworden. Der Seenotrettungskreuzer Theodor Storm der DGZRS nahm das Schiff an den Haken und schleppte es zurück nach Büsum. Verletzt wurde niemand. Mehr Fahrgäste und zum ersten Mal seit Jahren wieder gewinnen. So fällt die Bilanz der Deutschen Bahn fürs erste Halbjahr aus, berichten mehrere Medien. Offiziell werden die Zahlen heute vorgestellt. Jana Klonikowski.
11: Laut den Berichten liegt der Gewinn im dreistelligen Millionenbereich. Zum Vergleich, letztes Jahr gab es im gleichen Zeitraum ein Minus von rund 760 Millionen Euro. Außerdem sind so viele Fahrgäste mit der Bahn unterwegs gewesen wie seit Corona nicht mehr. Das liegt wohl vor allem an den hohen Spritpreisen. Viele lassen ihr Auto stehen und nehmen die Bahn. Die bleibt allerdings weiter oft unpünktlich. Im Juni sind, auch hitzebedingt, nur gut die Hälfte der Fernverkehrszüge pünktlich gewesen.
9: Auch in Deutschland kommen die umstrittenen Pläne der FIFA für die Fußball-WM nicht gut an. DFB-Präsident Bernd Neuendorf sagte dem ZDF, es sei ein fatales Zeichen, die Fußball-Weltmeisterschaft für Investoren zu öffnen. Die UEFA hatte zuvor gedroht, europäische Teams nicht mehr an der WM teilnehmen zu lassen.
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0: Und es ist heute ein schöner sommerlicher Tag bei uns in Schleswig-Holstein. Wir freuen uns auf hochsommerliche Temperaturen. Bis zu 32 Grad sind drin. Und das Schöne ist, dazu noch nicht mal eine Wolke am Himmel. Ne? Richtig, richtig schön. Ihr könnt euch heute an den Strand packen, ins Freibad oder nachher nach der Arbeit irgendwie noch was Schönes machen. Da sucht man sich vielleicht eher tagsüber in der Mittagssonne nachher ein schattiges Plätzchen. Und wenn dann so ein bisschen Wind geht, dann ist das richtig schön. Darf auch mal hochsommerlich sein. Da schmeckt das Eis gleich doppelt gut. Wir gucken gucken auf die aktuellen Temperaturen. 21 Grad nämlich jetzt schon bei euch in Wjöl beim Sportzentrum, 20 in Schinkel am Gut Rosenkranz und 20 Grad nochmal in Glückstadt an der Jugendherberge. Und der RSH3-Tage-Trend sagt, ja, wir müssen das heute nutzen. Morgen nämlich schon wieder Mix aus Wolken, ab und zu Schauer. Dazu kann auch mal ein Gewitter runterkommen. Heute Abend gibt es wohl auch schon ein bisschen Regen. Also wir gucken mal, was daraus wird. Morgen dann aber nur noch 25 Grad. Und Samstag, Sonntag wieder freundlicher, meistens trocken, aber eben nicht mehr so heiß wie heute.
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0: Schleswig-Holsteins bester Verkehrsservice. Da habe ich eigentlich nur Blitzer für euch und zwar den auf der B199 Flensburg Richtung Niebel. Höhe Unaften, das war's auch schon. Schleswig-Holsteins bester Verkehrsservice heute ganz kurz. Das darf gern so bleiben. Das heißt für euch nämlich Staustufe Grün. Also gute Fahrt.
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0: Und dann war da ja noch was an diesem heißen sommerlichen Tag, nämlich Sommerferien satt. Wir haben diese und dann noch zwei Wochen, die gefüllt sein wollen mit schönen Erlebnistagen für euch und für die ganze Familie. Und die sichert ihr euch einfach bei uns auf rsh.de mit dem RSH Familienspaß. Gleich wird's tierisch, dann geht's in den Tierpark Gethorf. Und ich bin da selber so, so gerne schon als Kind gewesen, jetzt mit meinem eigenen Lütten. Und ich bin mal gespannt, welche Familie in Schleswig-Holstein wir gleich hier in 6 Minuten glücklich machen.

0: Guten Morgen, 6 Minuten nach 8 und jetzt kommt die schönste Stelle für mich eigentlich am Morgen. Das fühlt sich an wie Weihnachtsmann spielen, wirklich. Und in die Rolle schlüpfe ich dann sehr, sehr gerne. Es ist im Prinzip der Weihnachtsmann in der Sommer-Edition.
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0: Denn ihr sichert euch für diesen Sommer, und heute könnte ja hochsommerlicher nicht sein, einen Erlebnistag für die ganze Familie. Es ist so viel Schönes dabei, wo man sich auch an so einem Tag Abkühlung holen kann. Vielleicht im Schatten sein, irgendwie mal im Tierpark. Da soll es nämlich jetzt hingehen. Da ist aber noch viel, viel mehr. Auch was zum Planschen. Guckt euch mal um auf rsh.de. Aber jetzt geht's erstmal in den Tierpark. So, Moment. Und das ist hier Stefanie aus Bad Oldesloe. Die möchte ich jetzt eigentlich gerne mal überraschen.
2: Hallo?
0: Schönen guten Morgen, Stefanie.
2: Ja.
0: Hier ist die RSH Moin Show. Matze Schmack hier.
2: Hallöchen. Hallo. Wie cool.
0: Stefanie, wo erwische ich euch gerade? Was macht ihr Feines an diesem heute sehr heiß werdenden Tag?
2: Wir sind gerade aufgestanden und wollten frühstücken, ich und meine 2 Kinder.
0: Ach Mensch, guck mal, was gibt's denn? Kann ich noch dazukommen?
2: Selbstverständlich.
0: Aber bevor es Marmeladentoast gibt, dachte ich, sage ich dir noch schnell Bescheid, dass wir was Schönes für dich haben.
2: Ja.
0: Stefanie, ihr wollt sicherlich ja auch noch mal irgendwie einen schönen Ausflug machen mit der ganzen Familie.
2: Ja, das wäre toll.
0: Und dafür habt ihr ja den RSH-Ferienspaß gehört und du hast dich angemeldet auf rsh.de. Und guck mal, so schnell kann es gehen. Auf einmal klingelt in Bad Oldesloe das Telefon und RSH ganz ist toll. Dran. Und ich habe gesehen, ihr würdet gerne mal einen Tag in den Tierpark nach Gettorf.
2: Ja.
0: Und weißt du was, Stefanie? Das machen wir einfach. Wir schicken euch hin.
2: Oh, vielen Dank. Wir freuen uns.
0: Oh, wie schön.
2: Freut ihr euch? Super, die Kinder freuen sich auch. Oh Mann, das ist toll. Dankeschön.
0: Oh, Stefanie, da kullern die Freudentränen. Macht euch einen schönen Tag, ne?
2: Super.
0: Gerne, gerne, gerne.
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0: Guten Morgen mit Ice in the Sunshine. Ach, es ist ja, also theoretisch geht das natürlich auch jetzt schon als Frühstück durch. Ich würde es euch zulassen. Wir haben gleich aber noch neue Musik für euch hier bei RSH und die kommt von den Backstreet Boys. Take this moment. Up ist nämlich neu bei RSH, der Soundtrack zum neuen Paw Patrol Film. Deshalb wird wahrscheinlich auch mein Sohn jetzt dann die Second Generation, die wieder Backstreet Boys Fans wird und mit denen aufwächst. Wir freuen uns drauf. Damit einen schönen guten Morgen euch hier aus der RSH Moin Show. Matze Schmark hier und wir gucken jetzt zu einem Herzensprojekt im wahrsten Sinne des Wortes nach Lübeck und zwar zum Herzenswärmebus der Lübecker Obdachlosenhilfe. Der ist das ganze Jahr über im Einsatz und das ist auch gut so. Und jetzt heute an so einem heißen Tag sind die auch ganz besonders wichtig. Die kümmern sich um wohnungslose und bedürftige Menschen mit dem Nötigsten, schenken aber auch mal ein offenes Ohr, auch mal einen Schnack. Und der Herzenswärmebus ist mehrmals die Woche auf Lübecks Straßen unterwegs. Und gerade an so heißen Tagen wie heute haben wir uns gedacht, gucken wir uns eine Tour mal an. Unser RSH Schleswig-Holstein-Reporter Sascha Kropf ist dabei und ihr seid startklar, ne Sascha?
1: So Birgit, Dietmar, was ist die erste Station? Wo fahren wir hin?
2: Wir fahren jetzt zunächst zum Klingenberg in das Zentrum der Stadt. Dort ist unsere Station, da kommen fast alle Leute hin.
1: Und da verteilen wir dann was?
2: Ja, jeder bekommt ein kleines Tütchen mit verschiedenen Getränken und Süßigkeiten, Pflegeartikel, was jeder braucht und Konserven und Obst. Jeder kriegt so sein Care-Paket.
1: So Thomas, ja. Du hast hier bei diesen sommerlichen Temperaturen ein heißes Käffchen abgeholt. Jawohl. Und glaube ich ein bisschen Lübecker Marzipan, das gehört ja dazu, ne?
3: Auf jeden Fall.
1: Thomas, erzähl mal, ja. Jetzt im Hochsommer, was ist das Wichtigste? Wie können wir euch am besten helfen?
3: Wir brauchen eigentlich viel zu trinken bei Hochsommer, viel Wasser, das ist das Beste.
1: Thomas, jetzt sind hier ganz viele Ehrenamtliche aktiv in Lübeck. Yep. Unter anderem die Obdachlosenhilfe Lübeck. Was sagst du dazu?
3: Ich finde das sehr gut, weil sonst würden die Obdachlosen nicht mehr klarkommen auf der Straße, leider.
1: Thomas, hast du da einen Tipp, wie wir uns dann verhalten sollen, wenn wir sehen, okay, da bewegt sich keiner mehr?
3: Am besten ansprechen. Und wenn das nicht klappt, sofort die Polizei holen. Und dann machen die ihn wach. Nichts zu tun. Das ist das Verkehrteste. Du musst helfen.
0: Ja, einfach helfen. Er sagt es. So einfach ist es eigentlich schon. Und das können wir alle. Danke dir, Sascha. Und danke natürlich auch an alle Menschen, die sich hier ehrenamtlich engagieren. Wie zum Beispiel die guten Seelen der Lübecker Obdachlosenhilfe mit ihrem Herzenswärmebus. Der nicht nur im Winter Wärme schenkt, sondern jetzt im Hochsommer und bei so heißen Tagen eben auch mal eine Abkühlung. Dein Video des Ganzen seht ihr auch nochmal bei uns auf der RSH Facebook- und Instagram-Seite. Lasst uns bei diesen Temperaturen alle noch ein Stück mehr aufeinander achten, denn ihr wisst ja, genau, zusammen sind wir Schleswig-Holstein.

Guten Morgen, 8.22 Uhr haben wir es. Ihr hört die RSH Moin Show. Matze Schmark hier und wir freuen uns natürlich über diesen heißen Tag hier heute Morgen. Allerdings müssen wir natürlich auch ein bisschen auf uns achten an so einem heißen Tag. Ist vollkommen klar, ne? Hitzeschutz nicht vergessen, auch gut. Und es gibt auch ganz viele Orte in Schleswig-Holstein, da kann man sich vielleicht auch ein bisschen was an Flüssigkeit holen. Wo und wie der Hochsommer in Schleswig-Holstein, der ganz kurz mal zurück ist, überstanden werden kann, das hört ihr gleich alles auch nochmal bei uns in den RSH Nachrichten. Um 8:35 mit Kollege Holger Dilk und gleich in der nächsten halben Stunde haben wir hier auch gute Musik für euch. Die kommt unter anderem von Klock Klock.

0: Er kommt auch noch vorbei mit den 80 Millionen. Nicht auf dem Konto, aber zumindest bei den Nachbarn. Wir wünschen euch erstmal einen schönen Start in diesen Donnerstag. Moin zusammen.
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0: beispielsweise in vielen Orten Refillstationen mit kostenlosem Trinkwasser. Die Deutsche Bahn hat erstmals seit 7 Jahren wieder Gewinn gemacht. Mehrere Medien berichten von einem Überschuss in dreistelliger Millionenhöhe im ersten Halbjahr. Außerdem hat die Bahn demnach so viele Fahrgäste befördert wie seit der Corona-Pandemie nicht mehr. Mit den Plänen für die Fußball-WM hat FIFA-Präsident Infantino wohl ein Eigentor geschossen. Die Kritik wird immer lauter, auch in Deutschland. DFB-Präsident Bernd Neuendorf hält nichts davon, Teile der WM an private Investoren zu verkaufen. Das sei ein fatales Zeichen, sagte er dem ZDF. Und jetzt Meldungen aus der Region.
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2: Ich bin Imme Kasten. Die Polizei warnt erneut vor Schockanrufen. Betroffen sind aktuell die Kreise Nordfriesland und Schleswig-Flensburg sowie die Stadt Flensburg. Die Betrüger geben sich am Telefon als Polizei oder Justiz aus und behaupten, ein Angehöriger habe einen schweren Verkehrsunfall verursacht. Um eine angebliche Haft zu verhindern, verlangen sie dann eine hohe Kaution. Die Polizei rät, gerade ältere Familienmitglieder vor dieser Betrugsmasche zu warnen. Zwei Seehund-Jungtiere aus der Seehundstation Friedrichskoog kehren zurück in die Freiheit. Tilda und Benno sind nach ihrer Aufzucht fit genug für die Rückkehr ins Wattenmeer. Die beiden Heuler waren im Mai geschwächt aufgefunden worden und haben inzwischen gelernt, selbstständig Fisch zu fressen.
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3: Klarer Himmel, Sonnenschein und die Farbe ist, Moment, ich guck schnell aus dem Fenster. Ja, richtig schön, sattes Blau. Ist das nicht toll? So sieht Hochsommer in Schleswig-Holstein aus. Genießt das, Leute. Heute ist es nämlich nochmal soweit. Bis zu 32, teilweise sogar können es 35 Grad werden. Also die 30 wird auf jeden Fall fast überall geknackt in Schleswig-Holstein. Da muss man schon sehr schattig sein, um das nicht zu schaffen. Aber die Sonne kommt heute kräftig raus. Dazu an der Küste, vor allem an der Ostsee, auch mal ein bisschen mehr Wind. Ist ja ganz nett, wenn es schon so heiß ist. Und wir gucken mal auf die aktuellen Temperaturen. Sind wir nämlich jetzt schon bei 22 Grad. Gerade in Fleckebü an der Grundschule, 22 auch in Kleinbarkau am Gartencenter und bei euch in Hennstedt-Ulzburg beim Naturbad Beckersberg haben wir 21 Grad. Überall steigt das noch an. Der RSH-3-Tage-Trend zeigt, wir sollen das heute auf jeden Fall ausnutzen, denn morgen heißt es schon wieder viele Wolken, ab und zu Schauer, später auch mal ein kräftiges Gewitter bei nur noch 25 Grad, also es kühlt wieder ein bisschen runter. Heute Abend spät kann auch schon mal der ein oder andere Regen dabei sein und vielleicht auch schon Gewitter aufziehen. Wir gucken uns das aber nachher noch mal genauer an und Richtung Wochenende, Samstag, Sonntag wird es dann wieder freundlicher, meistens trocken, aber eben nicht mehr so heiß.
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3: Schleswig-Holsteins bester Verkehrsservice. Achtung, Autofahrer, es geht auf die A1 Lübeck Richtung Fehmarn. Da haben wir Plastikteile und zwar zwischen Jahnshof und Heiligenhafen Mitte. Fahrt da ganz besonders vorsichtig. Kann ja auch mal irgendwie ein größeres Plastikteil sein und nachher passiert da noch was. Das wollen wir natürlich vermeiden. Also vorsichtig auf dem Stück A1 Lübeck Richtung Fehmarn zwischen Jahnshof und Heiligenhafen Mitte. Ansonsten sind die Straßen aber frei. Die meisten Blitzer. Nur bei RSH, da habe ich einen für euch an der B199 Flensburg Richtung Niebel. Höhe Unaften, 50 innerorts hier. Und wenn ihr auch noch was habt, vielleicht auch einen neuen Blitzer, der gerade aufgebaut wurde, dann meldet euch gerne kostenlos unter der 08000 774 774. Gute Fahrt euch!
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3: Es wird ein schöner Sommertag. Wir können das heute mal wieder richtig genießen, dass der Hochsommer zumindest kurz mal wieder auf Visite in Schleswig-Holstein ist. Danke dir. Gestern waren wir auch am Strand. Es war einfach nur schön. Die Kinder haben Spaß gehabt im Wasser. Wir haben rumgeplanscht und alles wurde ins Wasser verlegt bei der Wärme. Also Volleyball spielen, essen, trinken. Also nach Möglichkeit den Fuß nicht aus dem Wasser nehmen. Und Kilian hat uns auch noch eine Nachricht geschickt zu seinem Lieblingssommerort per WhatsApp.
6: Mein Lieblingssommerort ist tatsächlich der Lütauer See in Mölln, weil man dort sehr gut baden kann, es sehr kühl ist, da es mitten in einem Wald liegt. Man hat einen Sandstrand, man hat eine Liegewiese. Das ist wirklich sehr heimisch und dort kann man auch gut mit Freunden zusammen die gute Zeit verbringen und das Wetter genießen.
3: Lieben Dank dir, Kilian. Kann ich sehr gut nachvollziehen. Und was ist es bei euch? Was ist euer Lieblingssommerort in Schleswig-Holstein an so einem Tag wie heute? Sagt es mir auch gerne, schickt vielleicht auch gerne eine Sprachnachricht.

0: rockige Klänge von Green Day, Boulevard of Broken Dreams. Damit einen schönen guten Morgen euch. Vielleicht ist das auch gerade das Gefühl auf dem Wacken Open Air, auf dem Zelt- und Campinggelände, weil die Sonne einen gerade aus dem Zelt treibt und man es nicht länger aushält da drin. Das kennt ihr sicherlich auch noch vom Camping. Einen schönen guten Morgen euch hier in der RSH Moin Show und Grüße natürlich rüber nach Wacken. Auch da findet heute ein herrlicher Sommertag statt. Bestes Festivalwetter. Und wir suchen heute in diesen hochsommerlichen Temperaturen hier in Schleswig-Holstein euren Lieblingssommerort hier im schönsten Bundesland der Welt. Ist ja ein schöner Platz, zum Beispiel vielleicht im Segeberger Forst, vielleicht ja auch das Freibad in Flintbek oder die Eisdiele um die Ecke bei euch. Alex hat uns bei WhatsApp eben ein Foto geschickt. Zu sehen sind sie und ihr Mann Frank im kühlen Nass der Ostsee, nämlich der Eckernförder Bucht. Da waren die beiden heute Morgen schon baden. Das ist ihr Lieblingssommerort. Aber was ist dann passiert, Alex?
1: Mein Mann wollte gerade so die Hand hochnehmen und ich hatte das Handy halt gerade in der Hand und dann nehmen wir ihn so plumps. Wir waren noch nicht mal ganz im Wasser drin und das war so kalt heute Morgen.
0: Oh nein.
1: Und dann sag ich so, ich jetzt aber leider bücken. Ja, dann musste er ein bisschen tauchen.
0: Das war nein, das war gleich die Strafe. Musste er in das kalte Wasser.
1: Ja, es war, wir hatten schon Spaß heute Morgen um 6.
0: Ach Mensch, herrlich. Aber Handy gerettet, es scheint ja noch anzugehen. Aber Mikrofon musst du noch mal ein bisschen frei pusten da. Ja, sag mal, aber Schleswig-Holsteins Lieblingssommerorte bei den Temperaturen, da seid ihr auf jeden Fall in der Ostsee unterwegs. Was ist da für euch so wunderschön?
1: Auf einmal, ja, wenn die Sonne aufgeht, man kann aufs Meer gucken. Das Wasser war eigentlich total schön. Es war tatsächlich schon ein paar Badegäste mit am Strand gewesen. Und es ist einfach Feeling. Es ist einfach Sommerfeeling. Und so kann der Sommer anfangen, beziehungsweise leider enden.
0: Ja, schön genossen, aber wenigstens schon mit einem kleinen Bad. Vielleicht springt er da heute ja noch ein, zwei, dreimal rein.
1: Auf jeden Fall, weil ich muss ganz kurz dazu sagen, wir fahren heute mit dem Feuerwehrmusik zu Kaltenhof nach Wacken und haben heute Flashmob von 16 bis 17 Uhr. Ich muss jetzt einfach mal ein bisschen Werbung machen. Und die haben gesagt, ja, das ist ein richtiges großes Event für uns. Ja, da flitzen wir heute Mittag dann hin. Und heute Abend haben wir gesagt, wenn wir dann wieder da sind, dann springen wir in den Fluten rein.
0: Oh Mensch, das ist doch perfekt. Da macht ihr alles richtig. Das heißt, einer eurer Lieblingssommerorte ist dann heute auch noch der Holy Ground in Wacken, schön bei 30 Grad.
1: Ja, genau, richtig, da freuen wir uns schon richtig drauf.
0: Schmiert euch gut ein und nehmt gut was zu trinken mit. Alex, lieben Dank, dass ich gemeldet hast und einen wunderschönen Sommertag wünsche ich euch noch. Grüße nach Eckernförde.
1: Ja, vielen Dank.

0: 80 Millionen.
1: Guten Morgen mit Max Giesinger und 80 Millionen. Wir erinnern uns ja noch an ihn auf der RSH-Fördebühne zur Kieler Woche. Und da hatten wir auch schon heiße Tage. Was war das da heiß? Also heute ist es ja nochmal ähnlich. Und ganz liebe Grüße jetzt auch zu allen, die gerade nochmal irgendwie die kleinen Boxen fertig machen mit Karotten und mit Apfelstücken und mit dem, was man so alles schneidet für die Lütten, ne? Ihr seid in der RSH Moin Show mit Matze Schmark, auch Kleinkindpapa. Und ich sag mal so, da kannst du schnibbeln, was du willst. Am Ende suchen sich unsere Lütten dann doch wieder das Essen raus, auch an so einem heißen Tag, das sie eben gerade haben wollen. Ne? Die haben da so ihre ganz eigene Strategie.
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3: Viele Kinder schaffen es ja gegen den Willen ihrer Eltern fast gemüsefrei durch die ganze Kindheit.
4: Ich mag das aber nicht.
3: In der Regel verhält sich ein Kind ja wie ein Kamel beim Wasser. Wenn es Eis, Pizza und Nudeln gibt, dann werden Tonnen verschlungen und dann die nächsten 3 Tage einfach nichts gegessen. Und in den Ferien ist es den Eltern dann sowieso egal. Im Urlaub darf jeder essen, was er will. Das gibt keinen Stress. Nur wenn du nach den Sommerferien dann wieder mit was Gesundem ankommst.
4: Das ist voll unfair. Bäh! Ich will Eis zum Frühstück.
3: Nur die ganz kleinen Kinder sind immer offen für alles. Die probieren auch alles. Am Strand auch gerne Sand, Murmeln, Bernstein, Quallen und Algen.
4: Lecker!

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5: 5 vor 9. Ich bin Holger Dilk. Guten Morgen. Bei den sommerlichen Temperaturen in Schleswig-Holstein suchen viele gerade nach Abkühlung, entweder Nord- und Ostsee, Freibad oder auch mal ein Museum. Auch in Jersbeck im Kreis Stormarn gibt es einen kühlen Ort. Dort hat nämlich der fast 300 Jahre alte Eiskeller, das ist ein altes Rehdachgebäude, wieder den Betrieb aufgenommen. Rund 80 Tonnen Eis wurden eingelagert, um die alte Kühltechnik erstmals seit Jahrzehnten wieder zu testen. Ralf Möller von der Feuerwehr Jersbeck.
6: Ja, tatsächlich, das ist sehr, sehr erfrischend in den Vorraum. Das merkt man auch, wenn man da reingeht. Der hat so ungefähr 15 Grad. Konstant, auch bei 32 Grad draußen, das habe ich schon getestet. Also man muss schon fast eine Jacke anziehen, wenn man da reingeht. Funktioniert auf jeden Fall der Kühlschrank.
5: Gefahrguteinsatz der Feuerwehr am Abend an der Kieler Christian-Albrechts-Universität. In einem Labor war es zu einer Verpuffung gekommen. Laut Feuerwehr hatten verschiedene Stoffe in einem Abluftgerät miteinander reagiert. Diese Stoffe wurden gesichert. Für die Bevölkerung bestand laut Einsatzkräften zu keiner Zeit Gefahr. Mehr Fahrgäste zum ersten Mal seit Jahren wieder gewinnen. So fällt die Bilanz der Deutschen Bahn fürs erste Halbjahr aus, berichten mehrere Medien. Offiziell werden die Zahlen heute vorgestellt. Jana Klonikowski.
7: Laut den Berichten liegt der Gewinn im dreistelligen Millionenbereich. Zum Vergleich, letztes Jahr gab es im gleichen Zeitraum ein Minus von rund 760 Millionen Euro. Außerdem sind so viele Fahrgäste mit der Bahn unterwegs gewesen wie seit Corona nicht mehr. Das liegt wohl vor allem an den hohen Spritpreisen. Viele lassen ihr Auto stehen und nehmen die Bahn. Die bleibt allerdings weiter oft unpünktlich. Im Juni sind, auch hitzebedingt, nur gut die Hälfte der Fernverkehrszüge pünktlich gewesen.
5: Bis heute sind für dieses Jahr wieder mehr Ressourcen verbraucht worden, als die Erde in 12 Monaten erneuern kann. Darauf wollen Umweltorganisationen zum weltweiten Erdüberlastungstag aufmerksam machen. Dem WWF zufolge würden aktuell nicht einmal 1,5 Erden reichen, um den Bedarf nachhaltig zu decken.
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8: Es wird heiß heute bei uns in Schleswig-Holstein, bis zu 35 Grad sogar in der Spitze. Also das wird der absolute Wahnsinn. Heiß, sommerlich ist es nochmal kurz bei uns. Wir freuen uns ja drauf, ne? Mal wieder richtig Hochsommer zu haben. So gehört sich das aber auch gefälligst. Es sind ja nun auch nochmal Ferien. Ja, wir freuen uns auf jeden Fall, dass ihr das schön genießen könnt im Freibad oder am Strand oder vielleicht nach Feierabend, weil ich weiß, dass viele, die jetzt zum Beispiel auch draußen arbeiten müssen, sich jetzt schon bei so einem Wolkenlos Himmel auch gut darauf vorbereiten müssen, dass das Ganze auch ein bisschen anstrengend werden kann, wenn die Sonne dann nachher so ballert, vor allem nachher ab Mittag, ne? Da knacken wir dann ja auch schon die 30, 32 Grad und dann ist UV-Schutz auch wichtig, gerade eben erst eine Kollegin hier auf dem Weg her beobachtet, selbst die Bauarbeiter schmieren sich gerade schon mit Sonnencreme ein, weil das eben genau das ist, ne? Die stehen die ganze Zeit da draußen, ab und zu mal in Schatten gehen und vor allem viel trinken heute. Aktuell haben wir jetzt schon 23 Grad und zwar bei euch in Bredstedt im Naturzentrum Mittleres Nordfriesland, 23 auch in Großenbrode im Kurpark und in Heidmühlen an der Kapelle, da haben wir auch 24 Grad schon. Vielleicht lieber rein in die Kapelle, da ist glaube ich kälter. Der RSH 3-Tage-Trend.
9: Wind morgen, viele Wolken, ab und zu Schauer, später auch mal ein kräftiges Gewitter bei maximal nur noch 25 Grad, geht also wieder runter. Und dann merkt ihr, kommen auch die dicken Wolken schon wieder zurück. Samstag, Sonntag dann aber wieder freundlicher, meistens trocken, aber eben nicht mehr so heiß wie heute.
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9: Schleswig-Holsteins bester Verkehrsservice. Achtung Autofahrer, Gegenstände auf der A7, Hamburg Richtung Hannover. Zwischen Heimfeld und dem Dreieck Südwest, da liegen Gegenstände auf der Straße. Und für alle, die durch Hamburg über die Elbbrücken fahren oder vielleicht die Kühlbrandbrücke noch nehmen, das ist ja die B3, vorsichtig, da liegen auf der Kühlbrandbrücke auch gerade Gegenstände auf der Straße. Weißt du, dass viele LKW-Fahrer vor allem ja über die Kühlbrandbrücke fahren, also denkt da dran, das haben wir gerade hier auch für Hamburg gemeldet bekommen. Und dann gucken wir noch rüber zur Kanalfähre Seestädt. Die ist nämlich seit 8 Uhr bis 16 Uhr heute Nachmittag außer Betrieb. Da müsst ihr auf jeden Fall wegen Wartungsarbeiten gerade eine andere Fähre wählen. Und die meisten Blitzer, nur bei RSH, einer steht in Neumünster, Preußerstraße beidseitig Höhe der Schule, 30 erlaubt und B199 Flensburg Richtung Niebel. In Unhaften steht er, und zwar in der Innerorts 50.
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9: Ja, wir haben es ja gerade schon gesagt, ein weiterer hochsommerlicher Tag bei uns in Schleswig-Holstein steht bevor. Man merkt das gerade schon richtig, wie das hochfährt, und gleich gibt es diesen Kick in den nächsten 2 Stunden. Jetzt noch 23 Grad um 9 und nachher um 11 haben wir dann schon die 30. Also diese nächsten 2 Stunden lädt sich das draußen richtig auf. Eins ist vor allem wichtig an so einem Tag, trinken, trinken, trinken. Ich glaube, das ist uns allen ganz, ganz wichtig. Und es gibt aber auch Orte in Schleswig-Holstein, da ist das von sich aus hier und da ein bisschen kühler. Da hält man es einfach besser aus, im Schatten, unter Bäumen oder in Wassernähe. Und Lübeck, die Hansestadt, ist jetzt sogar gekürt worden zu Deutschlands kühlster Stadt. Also so kühl es eben geht bei so heißen Temperaturen. Schön entspannt kühl, könnte man sagen. Warum das so ist, wir schnacken

0: weiterer hochsommerlicher Tag steht uns heute bevor. Hier ist die RSH Moin Show, Matze Schmark hier. Und ist das nicht schön, dass wir endlich mal wieder richtigen Sommer haben, oder? Der hält jetzt auf jeden Fall heute auch noch ganz dolle an, wo er sich so richtig schön urlaubig heiß anfühlt. Es könnte auch Italien sein. Guckt einfach mal irgendwo aufs Wasser und fühlt euch genau so. Ich weiß aber, wo ihr euch heute auch besonders gut abkühlen könnt. Und das geht in Lübeck. Die Hansestadt ist nämlich die kühlste Stadt bei uns in ganz Schleswig-Holstein, sogar ganz Deutschlands. Das hat jetzt ein neues Hitzeranking ergeben. Grundlage waren 10 Jahre Wetterdaten vom Deutschen Wetterdienst und dann wurde mit Faktoren wie Anzahl der Grün- und Wasserflächen einfach mal eine Liste erstellt. Kiel ist übrigens als Landeshauptstadt auf dem 3. Platz gelandet. Wir gucken jetzt aber in die Hansestadt nach Lübeck. Bei mir ist der Bürgermeister Jan Lindenau. Erstmal herzlichen Glückwunsch zum Titel kühlste Stadt Deutschlands, Herr Lindenau. Warum ist das denn so kühl bei Ihnen?
1: Na, zum einen, glaube ich, haben wir eine gute Lage an der Ostsee, auch so, dass immer ein bisschen ein Lüftchen weht, aber wir haben natürlich auch einen der größten Waldbestände und Wald kühlt natürlich in besonderer Weise. Darüber hinaus muss man sagen, haben wir in den letzten Jahren aber auch eine Menge an Maßnahmen eingeleitet. Wir haben bereits schon 2020 ein Klimaanpassungskonzept beschlossen und viele Maßnahmen umgesetzt, damit es in der Stadt auch kühler wird, denn wir sind ja eigentlich eine Stadt, die sich schnell aufheizen kann. Mit viel Backstein geht das ja manchmal auch ganz schnell.
0: Ja, Städte haben nun mal viele Straßen, ne, haben viele Gebäude. Stuttgart ist übrigens die heißeste Stadt in ganz Deutschland. Ich habe mal nachgeguckt. In Lübeck ist es tagsüber wohl rund 2,5 Grad kühler als in Stuttgart. Ich meine, Sommer habt ihr ja auch, logischerweise. Aber ist auch herrlich, oder, bei Ihnen mit der Trave und dem Meer um die Ecke?
1: Absolut, natürlich die gesamte Ostseeküste bei uns, der Strand, aber natürlich auch die Seen im Stadtgebiet. Die Lübecker Altstadt ist vom Wasser umgeben, aber eben natürlich auch grüne Lungen in der Stadt und dafür sorgen wir eben auch stadtplanerisch, dass das auch so bleibt, dass wir sogenannte Kaltluftschneisen auch planerisch eben nicht durch Bauten durchkreuzen, sodass auch der Wind durch die Stadt ziehen kann. Auch das Thema Schwammstadt, Feuchtigkeit aufzunehmen, wenn es Regenereignisse gibt, die möglichst lange gebunden werden und damit natürlich auch kühlen.
0: Also da macht man sich richtig Gedanken in Lübeck. Danke an den Bürgermeister Jan Lindenau. Lübeck ist die kühlste Stadt in ganz Deutschland. Also ja, wenn bei heiß quasi das, was an kühl noch geht. Ich wünsche euch noch einen schönen Sommer zum Genießen und vor allem kühlen Kopf bewahren, ne?
1: Ja, das wünsche ich Ihnen auch und genießen wir auch ein bisschen die Sonne, auch wenn es warm wird. Ansonsten sage ich immer, ordentlich trinken hilft, dann kann man das gut ausstehen.
0: Ja, so machen wir das in ganz Schleswig-Holstein.

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11: Überall werden die Sonnencremes rausgeholt und es wird sich eingecremt, denn gleich kommt sie, die Hitze, die wir heute nochmal spüren werden in Schleswig-Holstein. Aber es ist auch schön, dass einfach mal ein Sommertag auch ein echter Hochsommertag in Schleswig-Holstein sein wird. Ne? Trotzdem muss man aufpassen, wir haben auch schon gehört, in Südholstein zum Beispiel, die Waldbrandgefahr ist da angestiegen, Waldbrandstufe 3. Also man soll vermeiden, mit Glas oder Zigaretten in entsprechenden Waldstücken unterwegs zu sein. Das sagen die Landesforsten zumindest, also da auf jeden Fall auch drauf achten. Aber ansonsten darf man das heute gerne genießen. Wie gesagt, wir kriegen heiße Temperaturen bis zu 32, 33, punktuell sogar vielleicht 35 Grad. Dazu an den Küsten ein bisschen windiger. Das ist auch ganz gut so, wenn man da ein bisschen Puste kriegt. Und aktuell haben wir jetzt schon 25 Grad um 9:30 morgens. Das ist doch schön. In Dagebühl an der Mole. 24 Grad sind es in Kiel auf dem Wilhelmsplatz. Und dann haben wir nochmal 25 in Glückstadt an der Jugendherberge. Und der RSH-3-Tage-Trend. Morgen viele Wolken, ab und zu Schauer. Später auch mal kräftig Gewitter, bis zu 25 Grad. Ja, Regen und kleine Gewitter können auch übrigens heute Abend, heute Nacht schon kommen. Späteren Abend allerdings. Und Samstag, Sonntag nochmal Blick aufs Wochenende. Da sieht es dann schon wieder freundlicher aus. Meistens trocken, aber nicht mehr so heiß wie heute und gestern.
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11: Schleswig-Holsteins bester Verkehrsservice. Achtung Autofahrer, es geht auf die A21 Bargteheide Richtung Kiel. Zwischen Bad Segeberg Nord und Wahlstedt haben wir eine ungesicherte Unfallstelle. Fahrt da bitte vorsichtig und seid schlau im Stau. Denkt immer an die Rettungsgasse. Linke Spur nach links, alle anderen Spuren nach rechts. Dann haben wir noch die Kanalfähre Seestedt. Die ist in beiden Richtungen wegen Wartungsarbeiten noch bis 16 Uhr außer Betrieb. Und die meisten Blitzer nur bei RSH. In Barnitz steht einer. Kleinbarnitzer Straße, beidseitig am Ortsausgang Richtung Benstaben. Dann haben wir Neumünster, Preußerstraße beidseitig in der 30er, Höhe der Schule und B199. Flensburg Richtung Niebel, wenn ihr da längs kommt, in Höhe Unaften. Da stehen sie mal wieder, sagt der Lars. Wir wünschen euch eine gute Fahrt, kommt heil und sicher an und vor allem jetzt auch mit Schiebedach auf oder endlich Cabrio verdeckt nach hinten, wer ein Cabrio hat. Und sonst reicht auch wie bei mir einfach das Fenster.
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0: und Lady Gaga im Duett, das die Welt umsegelt. Shallow. Einen schönen guten Morgen euch damit nochmal hier in der RSH Moin Show. Gleich gibt's was Frisches auf die Ohren von Huntrix, Golden. Und vorher holen wir uns noch frischen Wind ins Studio. Schön, dass du ein bisschen Luft mit reinbringst. Denn es wird heute sehr heiß. Tanja Puttwagen ist schon bei mir. Du übernimmst jetzt ab der ekelhaften Zeit. Also, weißt du, ich hatte noch die Morgenkühle.
1: Ja, stimmt, aber wir haben es ja hier schön gekühlt im Studio. Ich bewege mich ja einfach nicht weg.
0: Findest du, dass da ordentlich was rauskommt aus diesem... Sind diese Lüftungsschlitze überhaupt aktiv?
1: Ich vertraue auf unsere Klimaanlage.
0: Sehr gut. Ich werde sie gleich noch einen Tacken für dich hochdrehen. Tanja, aber du machst weiter hier gleich natürlich mit dieser Hitze heute. Wir haben ja mal 2 Tage Hochsommer in Schleswig-Holstein.
1: So ist das,
0: da
1: genau.
0: Da sind sie wieder. Zur Kieler Woche war es das letzte Mal so heiß. Mhm. Jetzt ist es wieder soweit und du suchst kühle Orte.
1: Kühle und schöne Orte vor allem, ne? Also du hast ja heute die schönsten Orte Schleswig-Holsteins gesucht und da bin ich natürlich mittenmang dabei, ne? Wo sind denn eure schönsten Orte? Wo haltet ihr euch heute auf? Wo kann man es gut aushalten mit dem Getränk in der Hand? Erzählt doch mal. Kiel 0431 98 6 98 und 3 mal die 0 oder ganz einfach eine Sprachnachricht schicken über WhatsApp.
0: Schleswig-Holsteins Lieblingssommerorte. Ich mache mich jetzt gleich an genau einen davon auf. Wenn ich nachher Feierabend habe, geht's direkt an den Strand.
1: Sehr schön.
0: Und vielleicht treffe ich euch ja da. Ansonsten hören wir uns morgen früh wieder ab 5 in der RSH Moin Show. Dann übrigens wieder mit Schleswig-Holstein normalen Sommertemperaturen. Ich kann es garantieren.

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8: 5:10. Ich bin Holger Dilk. Guten Tag. Der Hochsommer ist zurück, während die einen die Hitze genießen im Freibad oder an Nord- und Ostsee, suchen die anderen lieber schattige Plätze. Philipp Kweiser von der Tourismusagentur Schleswig-Holstein.
9: Gerade an heißen Sommertagen sind schattige Wälder und große Parkanlagen eine tolle Alternative. Ob im Naturpark Lauenburgische Seen, das ist Schleswig-Holsteins Süßwasseralternative, oder zum Beispiel auf der Prinzeninsel in Plön in der holsteinischen Schweiz, da lässt es sich auch an heißen Tagen sehr gut aushalten.
8: Übrigens, viele Städte und Gemeinden überarbeiten ihr Hitzeschutzkonzept. Vielerorts gibt es nun etwa auch Refillstationen mit kostenlosem Trinkwasser. Schleswig-Holstein feiert seinen 80. Geburtstag. Unser Bundesland wurde am 23. August 1946 gegründet und aus diesem Grund gibt es kommenden Monat jede Menge Veranstaltungen. Ministerpräsident Daniel Günther.
10: Der Jubiläumsmonat August ist nochmal ein besonderer Monat. Da haben wir den Festakt in Molfsee. Wir haben einen ökumenischen Gottesdienst. Wir haben dafür gesorgt, dass viele Menschen auch davon profitieren können, dass in unseren Landesmuseen freier Eintritt gewährt wird. Wir prämieren und zeichnen ehrenamtlich Tätige aus. Und ich freue mich natürlich auf die Wanderungen durch die Naturparke, die ja die Schönheit unseres Landes auch repräsentieren.
8: Zum ersten Mal seit 7 Jahren hat die Deutsche Bahn wieder Gewinn gemacht und auch deutlich mehr Fahrgäste verzeichnet. Das ist schon bekannt geworden, bevor die Bilanz fürs erste Halbjahr heute offiziell vorgestellt wird. Das Fahrgast Plus liegt vor allem an den hohen Spritpreisen. Viele sind deswegen vom Auto auf die Bahn umgestiegen. Der neue Bundesverkehrsminister Steffen Bilger sagte zu der Bilanz im ersten.
11: Ich weiß, dass es zu viele negative Erlebnisse gibt, wenn man mit der Bahn unterwegs ist. Aber es gibt eben auch viel Positives. Darauf müssen wir aufbauen und uns um die Probleme kümmern und die nach und nach lösen. Ich weiß, dass das eine Priorität meiner Arbeit sein muss.
8: Bis heute haben die natürlichen Ressourcen der Erde für ein Jahr gereicht. Ab sofort lebt die Welt auf Pump. Am sogenannten Earth Overshoot Day warnen Umweltorganisationen vor einem zu sorglosen Umgang mit der Natur. Unter anderem fordern Umweltschützer eine Abkehr von fossilen Brennstoffen und mehr Recycling.
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12: Auf Sylt scheint auch heute ganz häufig die Sonne. Hin und wieder sind ein paar Wolken unterwegs. Die werden zum Nachmittag hin auch dichter. Die Regenwahrscheinlichkeit aber den ganzen Tag über gering. Der Wind mit Stärke 4 bis 5 unterwegs dreht nach und nach über südliche auf westliche Richtungen. 23 Grad nochmal die Tageshöchsttemperaturen. Der RSH-3-Tage-Trend. Morgen früh zieht ein Regengebiet durch, danach wieder ganz schön 18. Am Samstag viel Sonne 19, Sonntag Sonne, Wolken 20 Grad.
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12: Bis für Sylt, erster Ferientag heute in Baden-Württemberg und morgen gibt es Zeugnisse in Bayern und das ist klar, was das heißt. Es wird noch ein bisschen voller, als es ja ohnehin schon ist. Zusammenrücken ist angesagt, seien Sie bitte besonders langsam und vorsichtig unterwegs. Mir liegen keine größeren Störungsmeldungen vor, aber dass es überall mal länger dauern kann, das versteht sich ja auch von selbst. Haben Sie eventuell irgendetwas für mich, dann sagen Sie es gerne mir und ich gebe Ihre Info an alle anderen weiter. Gute Fahrt.
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12: Ja, dann nix wie hinein in die vorletzte Ausgabe im Juli bereits. Ne? Ich war ja gestern einen Tag nicht da, gibt eine Menge zu erzählen und damit fangen wir auch gleich an. Jetzt aber erstmal Happy Donnerstag, ihr Lieben. Schön, dass wir zusammen sind.
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0: Ja, moin. Klasse, dass Sie dabei sind und noch einmal ganz, ganz, ganz, ganz herzlich willkommen zur heutigen Ausgabe von RSH auf Sylt mit Carsten Köthe. Ich bin wieder da, heil zurückgekehrt aus Wacken. Da bin ich doch gestern mal einen Tag gewesen und habe all die Freundinnen und Freunde gegrüßt und gedrückt, die Miri da im Laufe der Jahre gewonnen hatte. Natürlich habe ich auch ein paar Metalheads von der Insel getroffen und wenn Sie darüber hinaus denken, naja, da sind 80.000 Menschen, alle in schwarz gekleidet, da erkennt einen keiner. Puh, hören Sie mal.
1: Wer bist du?
2: Herr Rover.
1: Und du bist?
2: Uwe Jensenmilch.
1: Und du bist?
3: Dustin Stoik.
1: Und du bist?
4: Ja, Sebastian Düscherreit, Mensch.
3: Wacken!
1: Und du hast gerade gesagt?
2: Ja, wie du heißt. Ich hatte nicht eine Wette. Ich dachte mir nämlich, den kenne ich irgendwo her. Das ist bestimmt Carsten Köthe. Und nein, ist er nicht. Jetzt habe ich Bier gewonnen.
0: Ja, so viel zum Thema, ne? Da erkennt einen keiner. Wacken. In den vergangenen beiden Jahren sind die da halbwegs abgesoffen. Dieses Jahr, denke ich mal, werden die Autos nach der Rückkehr hier auf die Insel weniger verschlampt sein, dafür aber umso mehr verstaubt. Allen Metalheads von der Insel ganz, ganz, ganz viel Spaß. Genießt Wacken!

Ach, einen tollen Donnerstag wünsche ich. Ja, hier ist Carsten Köthe mit RSH auf Sylt und mit allem, was auf der Insel so geht. Das hier war im vergangenen Jahr bereits ein Highlight und in diesem Jahr, ich habe es noch nicht gesehen, leider, aber ich gehe davon aus, ist es das wieder. Salon Sylt Varieté, glanzvolles Entertainment am Cliff. Da sind Artistinnen und Artisten am Start und die zeigen, was sie drauf haben. 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Und dann, ja, sind da die Artistinnen und Artisten am Start und können Dinge, die bei mir sofort, also wäre der sichere Achillessehnenriss, seien wir ganz ehrlich, oder Oberschenkelhals oder irgendwas würde mir auf jeden Fall passieren. 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

0: Tageshöchsttemperaturen auf Sylt 23 Grad heute. Zunächst scheint ganz, ganz häufig die Sonne. Zum Nachmittag hin sind dickere Wolken unterwegs. Die Regenwahrscheinlichkeit aber unter 5%. Der Wind ist dazu frisch unterwegs, dreht über südliche, später dann auf westliche Richtungen. Der RSH-3-Tage-Trend. Morgen geht's mit einem Regengebiet los. Danach Sonne, Wolken. Samstag und Sonntag insgesamt ganz schön. Die Temperaturen morgen 18, Samstag 19, Sonntag 20 Grad.
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0: Der Verkehrsservice für Sylt, wie gerade gehört. Schönes Wetter, das macht natürlich immer vieles einfacher, weil dann doch mehr zu Fuß oder mit dem Fahrrad unterwegs sind. Insofern keine größeren Störungsmeldungen. Nee, langsam und vorsichtig machen gilt natürlich trotzdem. Passen Sie auf sich und auf andere auf. Denken Sie an die paar Baustellen. Und wenn darüber hinaus irgendwas sein sollte, wissen Sie ja. Sie sagen es mir und ich informiere alle anderen. Gute Fahrt.
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Heute ist der 30. Juli schon, ja. Hier ist Carsten Köthe mit RSH auf Sylt am Internationalen Tag der Freundschaft. Und ich weiß gar nicht, ob das stimmt, was ich jetzt sage, aber ich würde einfach mal behaupten, dass Freundschaften hier auf Sylt noch ein bisschen mehr gepflegt werden, mitunter jedenfalls als anderswo. Das mag etwas mit der Insellage zu tun haben, ne? Weil sie hier natürlich, sagen wir jetzt mal, Schulfreundinnen und Schulfreunden von einst, so sie denn auf der Insel bleiben, nahezu jeden Tag wieder begegnen. Und dann weiß man halt auch, was ist aus dem geworden, was ist aus der geworden, wen hat er geheiratet, wen hat sie geheiratet, wie viele Kinder hat sie inzwischen und heißt das natürlich, klar, auf der anderen Seite auch, man weiß von jedem und von jeder, was der oder die auf dem Kerbholz hat, nicht? Also ich sag mal, wenn sie abends in der Wunderbar aus Versehen mal den falschen oder die falsche küssen, noch ehe sie nach Hause gekommen sind, ist das auf der Insel schon rum. Das ist dann die Schattenseite. Aber nein, ich würde insgesamt schon irgendwie behaupten, dass Freundschaften hier ja schon sehr besonders gepflegt werden. Ist jedenfalls mein Eindruck und ich wollte diesen Eindruck einfach mal an Sie weitergeben. Heute am Internationalen Tag der Freundschaft.

Ja, moin und klasse, dass Sie dabei sind. Hier ist Carsten Kötebeet. RSH auf Sylt. Jetzt geht es bei mir um die, die für uns da sind, wenn wir uns kopfüber in die Wellen stürzen. Ne? Die Rettungsschwimmer und die Rettungsschwimmerinnen natürlich. Sie laden ein, einen Blick hinter die Kulisse zu werfen, und zwar in List. Die Lister Rettungsschwimmer laden zum Rettungsschwimmertag heute ein. Hier steht: Erlebe hautnah, wie sie sich fit halten und für deine Sicherheit sorgen. Dich erwartet also zum einen Rettungsübungen, die zeigen also tatsächlich, was ist los, wenn die da mal jemanden aus dem Wasser holen müssen. Dann geht es um das Thema Erste Hilfe. Was ist zu tun, wenn es mal hart auf hart kommt? Und dann heißt ein Aktionspunkt noch: Vorsicht ist besser als Nachsicht. Also da gibt's dann natürlich Tipps, damit wir gar nicht erst in Gefahr geraten beziehungsweise uns nicht verletzen und einen Strandtag in vollen Zügen genießen können. Die Rettungsschwimmer in Aktion im Rahmen der Lister Rettungsschwimmertage. Heute ab 16 Uhr am Weststrand, am Textilstrand. Ne, einfach dahin und zugucken, anmelden muss man sich nicht von dieser Stelle aus. Daumen hoch an alle, wie ich eingangs sagte, die für uns da sind, wenn wir uns kopfüber in die Wellen stürzen.

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12: 5:11. Ich bin Holger Dilk. Guten Tag. Am 23. August feiert Schleswig-Holstein seinen 80. Geburtstag. Aus diesem Grund gibt es im kommenden Monat jede Menge Veranstaltungen, die unter anderem durch das Ehrenamt organisiert werden. Ministerpräsident Daniel Günther sagt uns dazu.
13: Wir wollen das Ehrenamt ja auf unterschiedlichen Wegen sichtbar machen. Ich zeichne ja auch Menschen mit dem Landesverdienstorden aus. Wir machen einen Ehrenamtsempfang, um das Ehrenamt auch zu würdigen. Aber in der Tat haben wir früh im Jahr schon einen Aufruf gestartet, dass sich Initiativen, Vereine bei uns melden durften und Vorschläge machen durften. Was können Sie beitragen, um den 80. Geburtstag entsprechend zu würdigen?
12: Hochsommer in Schleswig-Holstein, die heißen Temperaturen sind für einen Tag zurück und das heißt Abkühlung suchen und wenn möglich ruhiger machen. Imme Kasten.
14: Die einen zieht es mit Eis und Pommes an Nord- oder Ostsee oder auch ins Freibad, andere bleiben zu Hause drin oder schauen im Museum vorbei. Ja, und viele Städte und Gemeinden bauen ihren Hitzeschutz auch aus. Interaktive Karten zum Beispiel in Kiel, Lübeck, Flensburg und Rendsburg zeigen schattige Plätze. Außerdem gibt es an vielen Orten Stationen mit kostenlosem Trinkwasser. So sollen Einheimische, aber natürlich auch Urlauber, auch an heißen Tagen entspannt unterwegs sein können.
12: Mehr Fahrgäste und zum ersten Mal seit Jahren wieder Gewinn, so fällt die Bilanz der Deutschen Bahn fürs erste Halbjahr aus. Das ist schon bekannt geworden, bevor die Zahlen heute offiziell vorgestellt werden. Jana Klonikowski.
15: Laut Berichten liegt der Gewinn im dreistelligen Millionenbereich. Zum Vergleich, letztes Jahr gab es im gleichen Zeitraum ein Minus von rund 760 Millionen Euro. Außerdem sind so viele Fahrgäste mit der Bahn unterwegs gewesen wie seit Corona nicht mehr. Das liegt wohl vor allem an den hohen Spritpreisen. Viele lassen ihr Auto stehen und nehmen die Bahn. Die bleibt allerdings weiter oft unpünktlich. Im Juni sind, auch hitzebedingt, nur gut die Hälfte der Fernverkehrszüge pünktlich gewesen.
12: Die großen deutschen Autobauer stecken in der Krise. Nachdem gestern bekannt wurde, dass BMW weltweit tausende Stellen streichen will, meldet das Unternehmen heute einen massiven Gewinneinbruch im zweiten Quartal. Ähnliche Nachrichten kommen auch von VW, Porsche und Mercedes.
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16: Auf
0: Düsseldings heute richtig gut los mit viel, viel Sonne und nur ein paar Wolken. Die werden im Laufe des Tages dichter. Die Regenwahrscheinlichkeit aber insgesamt sehr gering. Der Wind so mit Stärke 4 bis 5 unterwegs. Der dreht jetzt nach und nach auf westliche Richtungen. 24 Grad nochmal die Tageshöchsttemperaturen. Der RSH 3-Tage-Trend. Morgen die ganze Ecke Kälte. 18 Grad. Am Morgen zieht ein Regengebiet durch. Danach wieder ganz gut, würde ich sagen. Samstag, ja, Sonne, Wolken, mittendrin erkennt man ganz kleine Schauerpunkte auf dem Radar. 19, am Sonntag ganz gut 20 Grad.
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0: Der Verkehrsservice hier Sylt. Mir liegen keine größeren Störungsmeldungen im eigentlichen Sinne vor, aber hatte ich vorhin schon gesagt, heute Ferienstart in Baden-Württemberg, Bundesland Nummer 15, morgen Zeugnistag in Bayern und das ist dann Bundesland Nummer 16. In der kommenden Woche sind wir komplett. Also es ist schon ganz gut was los, es wird ganz gut was los sein. Bedeutet, machen Sie bitte besonders langsam und vorsichtig. Denken Sie an die paar Baustellen. Und wenn ansonsten mal irgendwas sein sollte, ja, freue ich mich über eine Info von Ihnen, die ich an alle anderen weitergebe. Gute Fahrt.
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0: Ja, dann würde ich sagen, weiter geht's an diesem Donnerstag. Ja, schon wieder, der Wochenende rückt so ganz langsam näher. Wie schön, dass wir zusammen sind, oder? Nix wie allein in die 11 Uhr Stunde.
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0: und klasse, dass Sie dabei sind. Hier ist Carsten Köthe mit RSH auf Sylt. Der nächste Traumtag auf der Insel steht an. Das ist auf der einen Seite natürlich toll, kann aber auch gefährlich werden, weil die Sylter Sonne eben ordentlich Wumms hat. Ne? Eincremen nicht vergessen. Ich weiß noch, wir hatten mal mit einem Hautarzt geschnackt, mit Dr. Kaminski, und der hatte uns gesagt, wenn der am Beach sitzt und sich anguckt, was sich da manchmal so abspielt, der kann kaum abschalten.
1: Ja, ist in der Tat manchmal schon etwas erschreckend, wie auch gerne Kinder am Strand lange Zeit und ungeschützt umherlaufen, und da muss man sich ganz doll doch zurückhalten und ja, auch bei Spaß in der Sonne immer ein bisschen Vorsicht walten lassen.
0: Okay, Ihr Tipp an alle?
1: Ich kann natürlich nicht jeden ansprechen, aber ganz wichtig, Mittagshitze lieber meiden, Creme ausreichend dick, Faktor 50 immer gut, und Shirt und Mütze obendrauf, dann hat man, mehr kann man eigentlich fast gar nicht empfehlen, aber dann hat man schon eine ganze Menge geschafft.
0: Ja, haben hoffentlich alle gehört, ne? Ich meine, wir Erwachsene, ne? Wir sind für uns selbst verantwortlich, aber die Kinder, die können eben nicht wissen, welche Gefahren da lauern, und insofern lassen Sie uns besonders auf die Lütten aufpassen, und dann können wir sie ja noch ein bisschen mehr genießen als ohnehin schon die Sylter Sonne.

Heute ist der 30. Juli. Hier ist Carsten Köthe mit RSH auf Sylt. Heute ist kein Spruch Weltpostkartentag. Und vielleicht ist das ja eine schöne Idee, jemandem oder jemanden oder die man gerne hat, mal wieder eine Postkarte zu schicken. Ne, bei uns war das früher so, also wenn wir als Kinder in den Urlaub gefahren sind, damals nach Grömitz an der Ostsee mit den Eltern, dann ist man vor und nochmal zu Oma. Ne, dann gab es von Oma 20 Mark oder so Feriengeld, war natürlich super, aber im Gegenzug musste man Oma denn aus dem Urlaub auch eine Postkarte schicken. Meine Schwester immer so einen halben Roman geschrieben, was sie alles gemacht hat. Und ich natürlich nur, hallo Oma, Essen gut, Unterkunft gut, Wetter gut, alles super, tschüss Carsten. Na, Hauptsache die 20 Mark waren meine. Also was ich sagen will ist, ne, natürlich freuen sich Oma und Opa und alle anderen heute auch über ein Selfie oder über eine E-Mail, aber warum nicht mal wieder die gute alte Postkarte, Briefmarke drauf und ab dafür. Wann, wenn ich heute am Weltpostkartentag?

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Tageshöchsttemperaturen auf Sylt. Fangen wir damit an. 23 Grad heute zunächst, scheint ganz häufig die Sonne. Nachher werden die Wolken Stück für Stück dichter, die Tageshöchsttemperaturen auf Sylt. Fangen wir damit an. 23 Grad heute zunächst, scheint ganz häufig die Sonne. Nachher werden die Wolken Stück für Stück dichter. Die Regenwahrscheinlichkeit den ganzen Tag über, aber nur so im, wenn überhaupt, 10%.

0: Schauern, der Sonntag prima, Sonne, Wolken und die Temperaturen morgen 18, Samstag 19, Sonntag 20 Grad.
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0: Der Verkehrsservice für Sylt. Mir liegen keine größeren Störungsmeldungen im eigentlichen Sinne vor. Insofern denke ich mal, sie kommen recht flott voran, so man denn in der Hochsaison flott vorankommen kann. Das ist ja klar. Es gibt ein paar Baustellen. Langsam und vorsichtig machen gilt sowieso immer. Und sagen Sie gerne Bescheid, wenn dann doch nochmal irgendwas sein sollte, damit ich Ihre Info an alle anderen weitergeben kann. Eine gute Fahrt wünsche ich.
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tollen Donnerstag wünsche ich. Hier ist RSH auf Sylt mit Carsten Köthe. Heute ist wieder offener Spieleabend in der Sylt-Kita am Nordkorb. Ja, das ist immer am letzten Donnerstag eines Monats. Das ist für alle ab 18 Jahren und da wird dann gespielt. Wenn Sie ein Lieblingsspiel haben, natürlich gerne mitbringen. Ich habe übrigens gerade mal geguckt. Spiel des Jahres 2026 wurde dito. Es geht darum, jeweils drei Antworten zu drei Fragen in ein Raster aus 3x3 Feldern zu schreiben. Für Übereinstimmungen gibt es Punkte. Das Schöne an diesem Spiel, es geht nicht um richtig oder falsch, sondern man muss mit anderen auf einer Wellenlänge lieben. Also ein Spiel, das eigentlich gemeinsam gespielt wird. Und das finde ich schön. Dito, Spiel des Jahres 2026. Hat ja heute Abend vielleicht jemand mit dabei, aber ansonsten, wie gesagt, auch jedes andere Lieblingsspiel ist herzlich willkommen beim offenen Spieleabend in der Sylt-Kita am Nordkamp für alle ab 18. Geht los um 19 Uhr.

moin und klasse, dass Sie dabei sind. Hier ist Carsten Köthe mit RSH auf Sylt an diesem warmen Donnerstag. Ne? Heiß wollen wir jetzt ja nicht sagen. Heiß ist es in anderen Ecken Deutschlands. Auf Sylt ist es warm. Es kann aber heiß werden, zum Beispiel in Autos. Und wahrscheinlich wissen Sie, was ich jetzt sagen will. Kinder natürlich sowieso nicht, aber bitte auch keine Hunde in Autos zurücklassen, weil die Fahrzeuge sich unglaublich schnell aufheizen. Und ich erzähle da immer eine Geschichte, die mir auch nur erzählt wurde. Ich weiß nicht, ob sie sich wirklich so zugetragen hat, aber ich würde mal kein Geld dagegen setzen, dass das wirklich so war. Ist wohl gewesen auf einem Supermarktparkplatz, da war auch ein Hund im Auto und hechelte und wusste nicht aus, noch ein vor Hitze. Das haben dann Passantinnen und Passanten gesehen und da der Besitzer ja nicht auffindbar war, auch nach Durchsagen im Supermarkt selbst, ist dann wohl die Polizei gekommen und hat, so wird mir die Geschichte oder wurde mir die Geschichte erzählt, kurzerhand die Scheibe eingeschlagen und Bello daraus befreit. Und kurz darauf kam dann der Hundehalter und hat das wohl nicht ganz eingesehen, aber ich bin, was das angeht, ich bin sowieso Team Polizei und was das angeht, auf jeden Fall auch. Also bitte darauf achten, ne, dass Kinder ja ohnehin nicht, hallo, aber eben auch keine Hunde oder Tiere in Autos zurückgelassen werden. Es wird schon ganz, ganz, ganz schön schnell heiß im Fahrzeug.

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14: Einen schönen guten Tag. Happy Birthday Schleswig-Holstein. Unser Bundesland wird im kommenden Monat 80 Jahre alt. Das Gründungsdatum ist der 23. August 1946. Und dieser Geburtstag wird natürlich gefeiert. Das ist heute Mittag unser Top-Thema. Natürlich gibt es einen Festakt und zwar im Freilichtmuseum in Molfsee. Dann haben ganz viele Ehrenamtler verschiedenste Veranstaltungen organisiert. Zum Beispiel ein Drachenbootrennen mit Booten aus allen Kreisen. Und am Geburtstag selbst gibt es freien Eintritt in den Landesmuseen. Los geht der Geburtstagsmonat. Montag in Plön mit einer 80-Kilometer-Wanderung von Ministerpräsident Daniel Günther.
15: Es wird ein Gehtempo sein, wo man sich wirklich auch vernünftig unterhalten kann. Und so will ich eben auch die Chance nutzen, mit möglichst vielen Menschen auch ins Gespräch zu kommen, über den 80. Geburtstag zu sprechen, aber gerne auch über alle Sorgen und Nöte, die da sind. Denn ich glaube, wir leben schon auch in den Zeiten, wo einfach Gespräche sehr wichtig sind. Und dafür stehe ich natürlich auch bei dieser Wanderung gerne zur Verfügung.
14: Bis Freitag ist der Regierungschef unterwegs. An diesem runden Geburtstag stellt sich aber natürlich auch die Frage, wo steht unser Schleswig-Holstein, Daniel Günther?
15: Wir sind ein Land, auf das wir, glaube ich, alle gemeinsam wirklich stolz sind. Wir haben uns in einer Zeit gegründet, wo wir vor enormen Herausforderungen standen. Es war eine Zeit, in der wir gezeigt haben, dass Zusammenhalt etwas ist, was Schleswig-Holstein stark macht. Und ich glaube, dass wir uns diesen Charakter auch bis heute bewahrt haben. Das ist, glaube ich, etwas, was Schleswig-Holstein stark macht. Wird und das verbinden wir eben auch mit diesem Landesgeburtstag.
14: Weitere Meldungen aus unserem Nachrichtencenter jetzt mit André Glatzel.
16: Die Deutsche Bahn schreibt wieder schwarze Zahlen, zum ersten Mal seit 7 Jahren. Für das erste Halbjahr verbucht der Konzern einen Gewinn von fast 150 Millionen Euro. Von den geplanten 28.000 Baustellen dieses Jahr ist die Hälfte bereits abgeschlossen. Außerdem haben offenbar viele Menschen wegen der hohen Spritpreise öfter mal den Zug genommen, statt ins Auto zu steigen, sagt Bahnsprecher Achim Staus.
17: Über 960 Millionen Reisende fuhren im ersten Halbjahr mit den Zügen der Deutschen Bahn. Rund 17 Millionen mehr als im Vorjahr. Gute Zahlen allein reichen aber nicht. Wir müssen die Bahn im Alltag verlässlicher machen. Und dazu geben uns gute Zahlen mehr Kraft.
16: Bei den sommerlichen Temperaturen in Schleswig-Holstein suchen viele gerade nach Abkühlung. Nord- und Ostsee, Freibad oder aber auch Museum. Und auch in Jersbeek im Kreis Stormarn gibt es einen kühlen Ort. Der Ort hat nämlich den fast 300 Jahre alten Eiskeller, ein altes Reetdachgebäude, wieder in Betrieb genommen. Rund 80 Tonnen Eis wurden eingelagert, um die alte Kühltechnik erstmals seit Jahrzehnten wieder zu testen. Ralf Möller von der Feuerwehr Jersbeek.
18: Ja, tatsächlich, das ist sehr, sehr erfrischend in den Vorraum. Das merkt man auch, wenn man da reingeht. Der hat so ungefähr 15 Grad konstant, auch bei 32 Grad draußen. Das habe ich schon getestet. Also man muss schon fast eine Jacke anziehen, wenn man da reingeht. Funktioniert auf jeden Fall der Kühlschrank.
16: Gefahrguteinsatz der Feuerwehr am Abend an der Kieler Christian-Albrechts-Universität. In einem Labor war es zu einer Verpuffung gekommen. Laut Feuerwehr hatten verschiedene Stoffe in einem Abluftgerät miteinander reagiert. Diese Stoffe wurden gesichert. Für die Bevölkerung bestand laut Einsatzkräften zu keiner Zeit Gefahr.
14: Zum Schluss noch diese gute Nachricht aus Brunsbüttel und Itzehoe. Der Expressbus, der beide Städte im Stundentakt verbindet, bekommt jetzt neue Fahrzeuge. Die haben WLAN, USB-Ladebuchsen und eine Klimaanlage an Bord. Für Fahrradurlauber bietet ein Fahrradträger am Heck außerdem Platz für bis zu 5 Fahrräder und E-Bikes.
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19: Sylt scheint auch heute ganz häufig die Sonne. Hin und wieder sind ein paar Wolken unterwegs. Die werden zum Nachmittag hin auch dichter. Die Regenwahrscheinlichkeit aber den ganzen Tag über gering. Der Wind mit Stärke 4 bis 5 unterwegs dreht nach und nach über südliche auf westliche Richtungen. 23 Grad nochmal die Tageshöchsttemperaturen. Der RSH 3-Tage-Trend. Morgen früh zieht ein Regengebiet durch. Danach wieder ganz schön 18. Am Samstag viel Sonne 19, Sonntag Sonne, Wolken 20 Grad.
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19: Der Verkehrsservice für Sylt. Erster Ferientag heute in Baden-Württemberg und morgen gibt es Zeugnisse in Bayern und das ist klar, was das heißt. Es wird noch ein bisschen voller, als es ja ohnehin schon ist. Zusammenrücken ist angesagt. Seien Sie bitte besonders langsam und vorsichtig unterwegs. Mir liegen keine größeren Störungsmeldungen vor, aber dass es überall mal länger dauern kann, das versteht sich ja auch von selbst. Haben Sie eventuell irgendetwas für mich, dann sagen Sie es gerne mir und ich gebe Ihre Info an alle anderen weiter. Gute Fahrt.
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19: Ja, los geht's in dieser 12-Uhr-Stunde mit Leonie und Don't Worry. Mach dir keine Sorgen, habe ich glaube ich auch schon ein paar Mal gesagt. Wenn man sich umguckt in der Welt, wir haben, denke ich, durchaus Grund, uns hier und da mal Sorgen zu machen. Auf der anderen Seite kann man diese Sorgen denn gerade hier auf Sylt beim Blick aufs Meer auch mal ganz gut für ein paar Minuten vergessen. Und das hilft denn ja auch schon ein wenig. Happy, happy Donnerstag, ihr Lieben. Ich find's schön, dass wir zusammen sind, ja.
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Ja, einen dollen Donnerstag wünsche ich. Hier ist RSH auf Sylt mit Kassenköte. Wenn Sie heute auf der Insel so eine kleine Gruppe von Menschen sehen und sich denken, Mensch, das sieht aber offiziell aus. Ja, ist auch so ein bisschen offiziell. Im Rahmen ihrer Sommergespräche kommt nämlich Finanzministerin Silke Schneider heute nach Sylt, um zu erfahren, welche Themen die Menschen hier beschäftigen und wie Unternehmen die aktuellen Herausforderungen, ich sag mal jetzt in puncto Digitalisierung und Fachkräfte und Energie angehen, dann ist die über Mittag nachher im Hafen in Hörnum und guckt mal, wie hoch der Sanierungsbedarf da ist. Und dann geht's am Nachmittag noch nach List. Da geht's unter anderem um die Themen Sandaufspülung und Klimawandel. Und natürlich kommt so eine Finanzministerin jetzt auch nicht mit dem Geldkoffer, ne, das ist ja klar. Aber gerade in Bezug auf die Sanierung des Hörnumer Hafens ist es, denke ich mal, immer ganz gut, wenn sich dann die Verantwortlichen aus Kiel auch mal vor Ort ein Bild machen und einen Überblick bekommen, wie viel Geld möglicherweise da in den kommenden Jahren benötigt wird. Und dann kann man das ja schon mal im Haushalt so ein bisschen einplanen, ne? Die Finanzministerin des Landes, Silke Schneider, ist heute auf Sylt. Ich hoffe auf gute Gespräche und dass sie gute Eindrücke mitnimmt nach Kiel.

Hier ist RSH auf Sylt mit Carsten Köthe in der Sommerferienzeit. Da ist natürlich eine ganze Menge los auf der Insel. Das soll ja auch so sein, aber das geht eben nur, wenn wir es alle miteinander gestalten. Und da haben meine Mitbewohnerin Nini und ich in den letzten Tagen mehrere wirklich schöne Szenen erlebt. Also so, wie ich mir das einfach wünsche, ne? Das eine Mal, da waren wir mit den Hunden unterwegs und dann kam von hinten so eine Familie auf Rädern und wir haben die Hunde beiseite genommen, damit die durchfahren konnten. Und alle vier, Vater, Mutter, Tochter, Sohn, alle vier haben gesagt, vielen Dank, so und sind weiter. Das ist ja nur eine Kleinigkeit, aber zu sagen, Mensch, vielen Dank, super. Das andere Mal war ich im Auto on Tour und da waren auch ein Pärchen mit so einem Hundeanhänger, die waren auf dem Fahrrad so und eigentlich hätten die zuerst gedurft, aber die haben mir dann zugewunken und gesagt, nee, fahren Sie mal erst, wir haben Urlaub, wir haben Zeit. Dann habe ich gesehen, wie beim Bäcker mal welche jemanden vorgelassen haben, bei dem man einfach sehen konnte, der hat nur kurz Mittagspause, der kann da nicht eine halbe Stunde anstehen, der muss weiter. Und das sind, wissen Sie, das sind diese Kleinigkeiten, die ich mir einfach wünsche. Miteinander und mit ein bisschen Rücksicht und auch mal mit einen oder eine vorlassen. So geht's einfach am besten. Und deshalb finde ich, sollten wir uns alle vornehmen, das so zu handhaben. Ja, ich meine, die Zeit, die wir miteinander haben, ne, die Einheimischen, die ja arbeiten und die Gäste, ist ja ohnehin schon schön. Aber wenn wir das noch ein bisschen mehr beherzigen, ich glaube, dann wird sie noch schöner.

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0: Tageshöchsttemperaturen auf Sylt 23 Grad heute. Zunächst scheint ganz, ganz häufig die Sonne. Zum Nachmittag hin sind dickere Wolken unterwegs. Die Regenwahrscheinlichkeit aber unter 5%. Der Wind ist dazu frisch unterwegs, dreht über südliche, später dann auf westliche Richtungen. Der RSH-3-Tage-Trend. Morgen geht's mit einem Regengebiet los. Danach Sonne, Wolken. Samstag und Sonntag insgesamt ganz schön. Die Temperaturen morgen 18, Samstag 19, Sonntag 20 Grad.
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0: Samstag und Sonntag insgesamt ganz schön. Die Temperaturen morgen 18, Samstag 19, Sonntag 20 Grad.
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0: Der Verkehrsservice für Sylt, wie gerade

0: anderen gute Fahrt.
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Heute ist der 30. Juli. Hier ist Carsten Köthe mit RSH auf Sylt am Todestag von Berthold Beitz, verstorben am 30. Juli 2013 in Kampen. Berthold Beitz hatte unter anderem den Krupp-Konzern mit aufgebaut und erfolgreich gemacht. Also ne, ein Großindustrieller vor allem, aber auch einer mit einem großen Herzen. Unter anderem hat er in Kriegszeiten mehreren hundert Jüdinnen und Juden das Leben gerettet, indem er sagte, sie seien bei der Produktion in seiner Erdölfirma unabkömmlich. Er brauche sie unbedingt als Mitarbeiterinnen und Mitarbeiter, Berthold Beitz. Na, ich meine, guck mal, 99 Jahre alt geworden, in seinem Haus in Kampen verstorben. Also, es ist wahrscheinlich nie schön, ne, wenn der Chef von oben anklopft. Aber ich sag mal, mit 99 in Kampen zu versterben, ich glaube, es gibt auch Varianten, die sind schlechter, oder?

Einen tollen Donnerstag wünsche ich. Hier ist RSH auf Sylt mit Carsten Köthe. Heute ist klar Hausfrauenflohmarkt vor dem Rathaus in Westerland. Der ist ja immer am Donnerstag. Also so ist denn nicht aus Kübeln schüttet und selbst dann sind ja immer ein paar Unentwegte am Start. Da kann man gucken und stöbern und ein paar nette Leute treffen, unter anderem auch wirkliche Sylter Originale. Also lohnt auf jeden Fall. Und Hausfrauenklomarkt, das ist so ein Begriff von früher, soweit ich das weiß. Und so hatte das wohl auch wirklich mal angefangen. Aber inzwischen sind da auch Hausmänner oder generell Männer natürlich herzlich willkommen. Alle sind da herzlich willkommen. Der Hausfrauenflohmarkt geht heute noch so bis 16

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19: 5 vor 1. Ich bin Holger Dilk. Guten Tag. Schleswig-Holstein feiert seinen 80. Geburtstag. Unser Bundesland wurde am 23. August 1946 gegründet und aus diesem Grund gibt es kommenden Monat jede Menge Veranstaltungen. Ministerpräsident Daniel Günther.
20: Der Jubiläumsmonat August ist nochmal ein besonderer Monat. Da haben wir den Festakt in Molfsee. Wir haben einen ökumenischen Gottesdienst. Wir haben dafür gesorgt, dass viele Menschen auch davon profitieren können, dass in unseren Landesmuseen freier Eintritt gewährt wird. Wir prämieren und zeichnen ehrenamtlich Tätige aus. Und ich freue mich natürlich auf die Wanderungen durch die Naturparke, die ja die Schönheit unseres Landes auch repräsentieren.
19: Nach dem ersten Festivaltag in Wacken spricht die Polizei weiter von einer ruhigen Lage. Seit gestern Morgen gab es 10 Diebstahlsdelikte, eine mutmaßliche Körperverletzung und einen Fall von Exhibitionismus. Außerdem waren 2 Drohnen ohne Genehmigung unterwegs. Auf dem Wacken Open Air sind etwa 85.000 Menschen. In Wesselburen ist in der Nacht ein Feuer in einer Pizzeria ausgebrochen. Rund 60 Kräfte der Feuerwehr waren rund 2,5 Stunden mit den Löscharbeiten beschäftigt. Verletzt wurde niemand. Der Brand war laut Leitstelle wohl im Küchenbereich ausgebrochen. Warum ist noch unklar. In diesem Jahr fahren deutlich mehr Menschen mit der Deutschen Bahn. Ein großer Grund sind wohl die hohen Spritpreise. Zum ersten Mal seit 7 Jahren hat der Konzern auch wieder Gewinn gemacht. Bahnsprecher Achim Staus sagt aber:
21: Für die meisten Fahrgäste zählt nicht unser positives Ergebnis von unterm Strich 147 Millionen Euro. Für sie zählt, ob ihr Zug pünktlich kommt. Deswegen sehen wir die wirtschaftliche Verbesserung als Voraussetzung dafür, weiter zu investieren und die Qualität der Bahn Schritt für Schritt zu verbessern.
19: Immerhin, von den 28.000 geplanten Baustellen für dieses Jahr ist knapp die Hälfte bereits abgeschlossen, darunter auch Großprojekte wie die Strecke Hamburg-Berlin. Die deutsche Wirtschaft legt zu, wenn auch nur minimal. Im zweiten Quartal ist die Wirtschaftsleistung um 0,2% gewachsen, verglichen mit den ersten drei Monaten des Jahres. Vor allem bei den Exporten gab es ein Wachstum.
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1: Auf Sylt ging es heute richtig gut los mit viel, viel Sonne und nur ein paar Wolken. Die werden im Laufe des Tages dichter. Die Regenwahrscheinlichkeit aber insgesamt sehr gering. Der Wind so mit Stärke 4 bis 5 unterwegs. Der dreht jetzt nach und nach auf westliche Richtungen. 24 Grad nochmal die Tageshöchsttemperaturen. Der RSH 3-Tage-Trend. Morgen die ganze Ecke kälter. 18 Grad. Am Morgen zieht ein Regengebiet durch. Danach wieder ganz gut, würde ich sagen. Samstag, ja, Sonne, Wolken, mittendrin erkennt man ganz kleine Schauerpunkte auf dem Radar. 19, am Sonntag ganz gut 20 Grad.
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1: Der Verkehrsservice hier Sylt. Mir liegen keine größeren Störungsmeldungen im eigentlichen Sinne vor, aber hatte ich vorhin schon gesagt, heute Ferienstart in Baden-Württemberg, Bundesland Nummer 15, morgen Zeugnistag in Bayern und das ist dann Bundesland Nummer 16. In der kommenden Woche sind wir komplett. Also es ist schon ganz gut was los, es wird ganz gut was los sein. Bedeutet, machen Sie bitte besonders langsam und vorsichtig. Denken Sie an die paar Baustellen. Und wenn ansonsten mal irgendwas sein sollte, ja, freue ich mich über eine Info von Ihnen, die ich an alle anderen weitergebe. Gute Fahrt.
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1: Nix wie dahin in die 13 Uhr Stunde an diesem sommerlichen Donnerstag. Ne, wir sind ja schon mittendrin in den Hundstagen, benannt nach dem Hundstern Sirius, den heißesten Tagen des Jahres. Und dieser Tag heute, würde ich sagen, macht diesen Hundstagen mal alle Ehre. Ob sie jetzt in der Sonne brutzeln oder sich ein Schattenplätzchen gesucht haben, ich find's auf jeden Fall richtig, richtig schön, dass wir zusammen sind.
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schönes Ding. Bella Ciao hier in RSH auf Sylt mit Carsten Köter. Eigentlich so ein Lied eher so ein bisschen aus dem Widerstand. Wurde durch welche Serie? Genau, durch Haus des Geldes zu einer modernen Hymne für Freiheit und Zusammenhalt und zum Sommerhit in 2018. Ich meine, wenn ich das richtig weiß, November oder Dezember 2017, da ist die erste Staffel von Haus des Geldes gestartet. War ein Straßenfeger bei Netflix. Fand ich übrigens auch richtig gut und irgendwann, ich meine, gegen Ende der ersten Staffel war das schon. Da singt der Professor gemeinsam mit seinem Komplizen Bella Ciao. Und ich bin jetzt wirklich kein Musikexperte, aber ich habe zu Miri in dem Moment gesagt, das wird ein Hit. Und ein paar Monate später haben wir das Ding alle gesungen. Ich erinnere da übrigens auch gerne an eine junge Dame, die saß mir mal im Zug gegenüber auf dem Weg nach Sylt. Die hatte ihr Handy auf laut und ich habe, glaube ich, eine Stunde lang Bella Ciao gehört. So, danach ist man dann auch so ein ganz bisschen durch damit. Anyway, es ist auch ein Sommerhit und wann passt ein Sommerhit besser als heute und wohin, wenn nicht hierher nach Sylt? Ja.

Heute ist der 30. Juli. Ja, hier ist Carsten Köthe mit RSH auf Sylt, hatte ich zu Beginn der Sendung bereits erwähnt, Weltpostkartentag. Und ich habe gerade mal überlegt, was sind wohl so die Top-Motive, also wenn denn heute überhaupt noch Postkarten verschickt werden. Ich würde jetzt einfach mal sagen, auf Platz 3, so diese klassischen Postkarten, wo Strand drauf ist und Meer drauf ist und vielleicht noch ein kleines Bild von den reisenden Riesen vom Westerländer Bahnhof, irgendwie sowas. Platz 2, ich würde jetzt mal tippen, irgendwas mit Leuchttürmen, und Platz 1 irgendwas mit Schafen. Aber das ist jetzt meine ganz persönliche Einschätzung. Jedenfalls ist heute Welttag der Postkarte und ich möchte Sie dazu animieren, mal wieder jemandem, den oder die Sie gerne haben, eine Postkarte zu schicken. Ja, ich hatte letztens Besuch am Wochenende bei mir in Kiel. Allerdings war das von einer lieben Freundin, eine ehemalige Kollegin von mir, und die hatte dann bei mir übernachtet und wir hatten am nächsten Morgen noch gefrühstückt, und 2 Tage später bekam ich von ihr so eine Karte. Handgeschrieben, so nach dem Motto, irgendwie war schön das Wochenende, vielen Dank und hoffentlich bis bald, du bist jederzeit in Hamburg, herzlich willkommen. Hätte sie natürlich auch per WhatsApp machen können, hätte ich mich auch drüber gefreut, aber so war es noch ein bisschen schöner. Ich wollte es einfach nur mal so erzählt haben. Wann, wenn nicht heute, am Welttag der Postkarte.

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20: Tageshöchsttemperaturen auf Sylt, fangen wir damit an, 23 Grad, heute zunächst scheint ganz häufig die Sonne, nachher werden die Wolken Stück für Stück dichter, die Regenwahrscheinlichkeit den ganzen Tag über, aber nur so im Wind überhaupt 10% Bereich und der Wind kommt mäßig bis frisch daher und dreht auf westliche Richtungen. Hier ist der RSH 3-Tage-Trend. Morgen früh ein Regengebiet. Danach wird es wieder besser. Am Samstag ganz gut. Eventuell mittendrin mit ganz, ganz kurzen Schauern. Der Sonntag prima, Sonne, Wolken. Und die Temperaturen morgen 18, Samstag 19, Sonntag 20 Grad.
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20: Der Verkehrsservice für Sylt. Mir liegen keine größeren Störungsmeldungen im eigentlichen Sinne vor. Insofern denke ich mal, sie kommen recht flott voran, so man denn in der Hochsaison flott vorankommen kann. Das ist ja klar. Es gibt ein paar Baustellen. Langsam und vorsichtig machen gilt sowieso immer. Und sagen Sie gerne Bescheid, wenn dann doch nochmal irgendwas sein sollte, damit ich Ihre Info an alle anderen weitergeben kann. Eine gute Fahrt wünsche ich.
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20: Sie gerne Bescheid, wenn dann doch nochmal irgendwas sein sollte, damit ich Ihre Info an alle anderen weitergeben kann. Eine gute Fahrt wünsche ich.

Moin und klasse, dass Sie dabei sind. Hier ist Carsten Köthe mit RSH auf Sylt und mit allem, was auf der Insel so geht. Die Saison der Ringreiterinnen und Ringreiter steuert schon so ganz langsam aufs Finale zu. Jetzt am Sonntag und am Montag drauf ist das Ringreiten vom Morsumer Ringreiterverein von 1884 natürlich direkt am Moisimhuis. Dann ist am Sonntag drauf nochmal das Ringreiten der Sylter Amazonen von 1982, ebenfalls in Morsum. Das sind die beiden letzten Einzelringreittermine und dann gibt's nur noch das große Amtsringreiten aller Vereine. Das ist am 30. August und es ist auch immer so kurios, man sagt gerade, ah, die Saison beginnt und Ringreiten fängt wieder an und auch da, ne? Du drehst dich dreimal um und es geht schon aufs große Finale zu. Kann ich allen Gästen übrigens übers Herz legen. Toller Sport, tolle Leute, großer Spaß, Ringreiten in Morsum. Ich sag bis zum Wochenende natürlich auch nochmal die Termine durch. Ja, hier in RSH auch.

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Immer von Montag bis Freitag. Gleich geht's hier weiter mit der Aftershow-Party und mit Frank. Von mir war es das schon fast für heute Montag bis Freitag, was mich angeht. In dieser Woche natürlich nicht ganz, weil gestern bin ich doch in Wackeln gewesen. Und für einen meiner Größe ist das gar nicht so einfach, da nicht im Getümmel unterzugehen. Aber ich hab's ja hinbekommen und bin voller schöner Eindrücke. Ich weiß, dass ganz viele Metalheads von der Insel noch da sind. Von dieser Stelle aus erneut viel Spaß und kommt am Sonntag gut wieder auf die Insel. Ich würde sagen, wir haben es für heute. Ne? Dann wünsche ich Ihnen noch eine gute Zeit, einen klasse Restdonnerstag und morgen früh um 10 hören wir uns dann wieder und starten nicht nur in die letzte Sendung der Woche, sondern auch in die letzte Sendung im Juli. Wenn wir uns dann am Montag wieder hören, haben wir bereits den August zu backen. So sehr man auch versucht, die Zeit anzuhalten, es gelingt irgendwie nicht, oder? Ach Mann, die Zeit wird ganz schnell vergehen, bis wir uns wieder hören. Morgen um 10. Alles Liebe und tschüss, ihr Carsten Köthe.

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16: 2:05. Ich bin Cornelius Dreger. Guten Tag. Nach dem ersten Festivaltag beim Wacken Open Air spricht die Polizei weiter von einer ruhigen Lage. RSH Schleswig-Holstein-Reporter Andreas Otto mit den Einzelheiten des Auftakts.
17: Ja, seit gestern Morgen hat es 10 Diebstahlsdelikte gegeben, Taschendiebstahl oder aus Zelten und Autos. In einem Fall ist ein Mann in einen Wohnanhänger eingebrochen, wurde aber von der Polizei geschnappt. Er bekam Hausverbot. Und ein Festivalbesucher ist verletzt auf dem Boden liegend gefunden worden. Offenbar wurde er zusammengeschlagen. Außerdem gab es einen Fall von Exhibitionismus. Angesichts von 85.000 Fans ist die Zahl der Delikte wie immer sehr überschaubar.
16: Sonne, Hitze, trockene Böden und noch kein Regen. Das bedeutet auch eine höhere Waldbrandgefahr. Imme Kasten.
18: Ja, Zigarettenstummel wegschnipsen, mal eben mit dem Bunsenbrenner Unkraut platt machen, das Auto mit heißem Motor auf Gras abstellen. Alles Gift in Sachen Brandgefahr. Passiert aber immer noch. 90% der Waldbrände werden durch Menschen ausgelöst, heißt es von den Landesforsten. Die Experten mahnen zu besonders vorsichtigem Umgang mit der Natur heute. In Grambeck bei Mölln, in Quickborn und dem Waldgebiet an der Kaserne Meierweg in Glücksburg. Da gilt heute die zweithöchste Waldbrandgefahrenstufe.
16: Schleswig-Holstein wird am 23. August 80 Jahre alt. Aus diesem Grund gibt es nächsten Monat eine ganze Reihe von Veranstaltungen, vom Festakt bis zum freien Eintritt in die Landesmuseen. Eine besondere Rolle spielt zu dem Geburtstag das Ehrenamt mit vielen selbstorganisierten Veranstaltungen. Kommt jetzt die Trendwende bei der Deutschen Bahn? Zum ersten Mal seit 2019 kann der Konzern fürs erste Halbjahr wieder einen Gewinn verkünden. Das liegt laut Bahn zum einen daran, dass der Konzern effizienter arbeitet. Gleichzeitig sind aber auch viele Menschen wegen der hohen Spritpreise öfter mit dem Zug gefahren. Bei der Pünktlichkeit hapert es aber weiter. Im Fernverkehr liegt die Quote knapp unter 60%. Daran soll jetzt weiter gearbeitet werden, auch durch neue Investitionen ins Schienennetz. Bis heute sind für dieses Jahr wieder mehr Ressourcen verbraucht worden, als die Erde in 12 Monaten erneuern kann. Darauf wollen Umweltorganisationen zum weltweiten Erdüberlastungstag aufmerksam machen. Dem WWF zufolge würden aktuell nicht einmal 1,5 Erden reichen, um den Bedarf nachhaltig zu decken. In Deutschland verbrauchen wir unsere Ressourcen fürs ganze Jahr übrigens noch schneller. Wir hatten unseren nationalen Überlastungstag schon Mitte Mai.
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2: 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Wetter. Heute bekommt unsere Insel nochmal einen warmen Sommertag. Die Sonne scheint über weite Strecken. Später ziehen mehr Wolken auf. Die Temperaturen erreichen bis zu 25 Grad. Dazu weht ein böiger, auffrischender Wind. In der Nacht kühlt es sich ab auf 16 Grad. Schön zum Lüften. Und der RSH auf Sylt 3-Tage-Trend. Morgen am Freitag. Da ziehen viele Wolken über die Insel. Es bleibt aber weitgehend trocken. Wird aber deutlich kühler und windig bei 18 Grad. Am Samstag scheint wieder häufiger die Sonne. Dazu gibt es angenehme 20 Grad. Und am Sonntag wechseln sich Sonne und Wolken ab. Die Temperatur liegt erneut bei 20 Grad.
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2: Auf den Straßen alles wunderbar, ihr kommt überall gut durch. Wenn ihr was anderes gesehen habt, dann sagt mir gerne Bescheid. Schreibt mir eine Mail ins Studio sylt@rsh.de.
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2: So, gleich gibt es ein paar Insel-News bei mir und da geht es um Wohnungskauf. In Nordfriesland ist der besonders teuer. Dann gibt es die Sorge um die Zukunft der Inselklinik Föhr am Rum, auch ein wichtiges Thema. Und eine Messe neue Lebenswege. Da geht es um ja, das Altern und worauf man dabei achten sollte. Es gibt Fachvorträge und das Ganze in Husum am 10. und 11. Oktober. Wir gucken schon mal drauf.
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Moin und hier ist der neue Inselnachmittag mit Frank Bremser. Und jetzt gucken wir mal auf die Inselnews bei uns. Ja, der Wohnungskauf bei uns in Nordfriesland wird immer teurer. Man muss bundesweit den größten Anteil seines Einkommens für die Finanzierung aufbringen. Laut Postbank Wohnatlas fließen bei einer 70 Quadratmeter großen Bestandswohnung im Schnitt 45,7% des verfügbaren Haushaltseinkommens in den Kredit. Damit liegt Nordfriesland noch vor München mit 41% und Berlin mit 39,5%. Als Hauptgrund gelten die hohen Immobilienpreise auf Sylt, Amrum und Föhr, also Durchschnittswerte. Experten empfehlen höchstens 25% des Einkommens für Kreditraten und Netto-Kaltmiete einzuplanen. In Nordfriesland liegt die Belastung beim Kauf mehr als 31 Prozentpunkte über der vergleichbaren Miete. Sorge um die Zukunft der Inselklinik Föhr-Amrum. Auf Föhr wächst die Sorge um die Zukunft der Inselklinik. Das kleinste Akutkrankenhaus Deutschlands verfügt über 18 Betten und könnte durch die Krankenhausreform grundlegend verändert werden. Das Klinikum Nordfriesland prüft derzeit ein Modell der sektorenübergreifenden Versorgung. Die Inselklinik würde dann weiter stationäre Grundversorgung und ambulante Nachsorge anbieten. Eine klassische zentrale Notaufnahme könnte jedoch entfallen. Das Land will Schleswig-Holstein ab dem 1. Januar 2027 in 6 Versorgungsregionen aufteilen. Föhr gehört dann zur Region West. Neue Messe. Lebensfähige Husum. In Husum startet im Oktober eine neue Publikumsmesse rund um das Älterwerden. Die Lebensfähige Husum richtet sich an Menschen ab 50, Angehörige und alle, die sich mit Gesundheit, Pflege, Vorsorge und Lebensqualität beschäftigen. Zum Programm gehören Informationen über Reisen, Mobilität, ehrenamtliches Engagement und rechtliche Vorsorge. Ein Schwerpunkt liegt auf barrierefreiem und intelligentem Wohnen. An beiden Messetagen sind zudem Fachvorträge zu Themen wie gesundes Älterwerden und Sicherheit im eigenen Zuhause geplant. Die Messe findet am 10. und 11. Oktober in Husum statt. Der Kartenvorverkauf soll in Kürze beginnen. Wichtiges Thema, denn älter werden wir alle. Ne? Hier ist RSA auf Sylt mit Frank Bremser. Moin!

0: Moin zusammen, hier ist RSH auf Sylt mit Frank Bremser und gleich in der nächsten halben Stunde gibt es meine Inseltipps. Das Hörnummer Hafenfest steht mal wieder an. Naturfreunde können sich bei einer geführten Wanderung durch die Liste Heidelandschaft amüsieren und für Kinder und Jugendliche, die echte Abenteuer erleben möchten, gibt es einen Wildniskurs in der Sylter Natur. Mehr dazu in der nächsten halben Stunde in meinen Inseltipps. Dranbleiben, leave to be.
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0: 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Wetter, heute ein warmer Sommertag. Die Sonne scheint ganz lange. Später ziehen ein paar Wolken auf. Die Temperaturen erreichen bis zu 25 Grad. Ein böiger, auffrischender Wind weht. In der Nacht kühlt es sich ab auf 16 Grad. Der RSH auf Sylt 3-Tage-Trend. Morgen am Freitag ziehen viele Wolken über die Insel. Es bleibt weitgehend trocken, wird aber deutlich kühler und windig bei 18 Grad. Am Samstag scheint wieder häufiger die Sonne. Dazu gibt es angenehme 20 Grad. Und am Sonntag wechseln sich Sonne und Wolken ab. Die Temperatur liegt erneut bei 20 Grad.
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0: Auf den Straßen alles wunderbar, ihr kommt überall gut durch. Wenn ihr was anderes gesehen habt, dann sagt mir gerne Bescheid. Schreibt mir eine Mail ins Studio, sylt@rsh.de.
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0: Hier ist das Programm für die Insel mit Frank Bremser. Schön, dass ihr dabei seid. Genießt das schöne Wetter und wir gucken mal auf morgen, was es hier zu erleben gibt.
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0: Das ist natürlich immer ein echter Knaller. Das 35. Hörnummer Hafenfest lädt zu einem maritimen Wochenende für die ganze Familie ein. Ihr könnt euch freuen auf Live-Musik, regionale Spezialitäten, Kinderanimationen, Kreativangebote und als Höhepunkt ein großes Höhenfeuerwerk am Abend. Ab morgen geht's los. Einfach nur genießen. Naturfreunde kommen bei einer geführten Wanderung durch die Lister Heidelandschaft auf ihre Kosten. Die rund dreistündige Tour führt über naturbelassene Wege bis an den Fuß der größten Wanderdüne. Festes Schuhwerk und eine gute Grundfitness sind erforderlich. Hunde dürfen nicht mit. Für Kinder und Jugendliche finde ich total klasse. Die echte Abenteuer erleben möchten, gibt es einen Wildniskurs in der Sylter Natur. Dabei lernt ihr zum Beispiel Spuren zu lesen, Feuer ohne Streichhölzer zu machen, Wildkräuter zu erkennen, euch im Gelände zu orientieren und vieles mehr. Der Kurs kostet 90 Euro pro Person. Eine Anmeldung und die telefonische Rückfrage am Vortag bei Kursleiter Herrn Poppeck ist erforderlich. Also heute nachfragen. Seine Telefonnummer findet ihr auch auf sylt.de bei der entsprechenden Veranstaltung. Und ich glaube, das ist mal eine schöne Geschichte. Dann ist das Tablet mal in der Ecke und das Leben mal ganz weit vorne. Richtig gut. Ich wünsche euch viel Spaß bei allem, was ihr macht bei uns auf der Insel. Und ja, dann gibt es morgen die nächsten Tipps. Ne? Ich wünsche euch einen schönen Tag. Hier ist der Bremsman bei RSH auf Sylt.
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1: 3:05. Ich bin Cornelius Dreger. Guten Tag. Schleswig-Holstein schwitzt bei deutlich über 30 Grad. Bislang sind für den Abend nur vereinzelt Gewitter vorhergesagt. Unwetterwarnungen gibt es nicht. Heiß ist es natürlich auch für die 85.000 Fans auf dem Wacken Open Air. Dort werden aktuell 33 Grad gemessen. Frank Matthiesen, Polizeiführer für das Festival, sagte uns:
2: Ich bekomme natürlich als Teil des Gesamtsystems mit welcher Akribie hier das Thema Witterung und Gesundheit und Sicherheit der Gäste betrieben wird. Und da gibt es verschiedene Hitzewarnstufen, die dann erklärt werden. Es sind Klimaanlagen für die Sanitätszelte installiert worden. Und immer wieder auch die Hinweise an die Gäste: Trinkt genügend und schützt euch vor der Sonne und der Hitze.
1: Schleswig-Holstein feiert seinen 80. Geburtstag. Unser Bundesland wurde am 23. August 1946 gegründet. Und aus diesem Grund gibt es die nächsten Monate jede Menge Veranstaltungen. Ministerpräsident Daniel Günther sagte uns:
3: Der Jubiläumsmonat August ist nochmal ein besonderer Monat. Da haben wir den Festakt in Molfsee. Wir haben einen ökumenischen Gottesdienst. Wir haben dafür gesorgt, dass viele Menschen auch davon profitieren können, dass in unseren Landesmuseen freier Eintritt gewährt wird. Wir prämieren und zeichnen ehrenamtlich Tätige aus. Und ich freue mich natürlich auf die Wanderung durch die Naturparke, die ja die Schönheit unseres Landes auch repräsentieren.
1: Die Seehundstation Friedrichskoog hat die ersten Seehundjungen der Saison ausgewildert. Tilda und Benno wurden seit Mitte Mai in der Station aufgepäppelt, haben das selbstständige Fressen gelernt und sind nun zurück in der Nordsee. In den kommenden Wochen folgen noch weitere junge Seehunde. Endlich mal wieder gute Nachrichten von der Deutschen Bahn. Der Konzern zählte im ersten Halbjahr ein deutliches Fahrgästeplus und verbucht zum ersten Mal seit 7 Jahren wieder einen Gewinn. Viele Menschen sind wegen der hohen Spritpreise öfter in den Zug gestiegen. Gleichzeitig ist der Konzern aber auch effizienter geworden, sagt zumindest die Bahn selbst. Von den 28.000 geplanten Baustellen für dieses Jahr ist knapp die Hälfte bereits abgeschlossen. Die Pünktlichkeit lässt aber weiter zu wünschen übrig. Mit dem Ende des Tankrabatts hat die Inflation in Deutschland wohl wieder einen deutlichen Satz nach oben hingelegt. Für Juli rechnet das Statistische Bundesamt mit 2,8%. In den Monaten davor hatte sie sich noch auf bis 2,3% verbessert.
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4: Unser RSH auf Sylt. Wetter. Heute bekommt unsere Insel nochmal einen warmen Sommertag. Die Sonne scheint über weite Strecken. Später ziehen mehr Wolken auf. Die Temperaturen erreichen bis zu 25 Grad. Dazu weht ein böiger, auffrischender Wind. In der Nacht kühlt es sich ab auf 16 Grad. Schön zum Lüften. Und der RSH auf Sylt 3-Tage-Trend. Morgen am Freitag. Da ziehen viele Wolken über die Insel. Es bleibt aber weitgehend trocken. Wird aber deutlich kühler und windig bei 18 Grad. Am Samstag scheint wieder häufiger die Sonne. Dazu gibt es angenehme 20 Grad. Und am Sonntag wechseln sich Sonne und Wolken ab. Die Temperatur liegt erneut bei 20 Grad.
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4: Auf den Straßen alles wunderbar, ihr kommt überall gut durch. Wenn ihr was anderes gesehen habt, dann sagt mir gerne Bescheid. Schreibt mir eine Mail ins Studio, sylt@rsh.de.
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4: Ich mag ihn nicht nur deswegen, weil er meiner kleinen Tochter Tilda die ersten Skills beim Wellenreiten beigebracht hat. Er ist auch ansonsten Knorke-Typ Otto Oldenburg. Nächste Woche macht er wieder seinen Kurs für alle, die sich besser auskennen wollen mit unserer wunderschönen Nordsee. Und zwar Gebrauchsanweisung Nordsee. Am 6.8. ist Otto Oldenburg da wieder für euch aktiv. Und ihr könnt euch natürlich für diesen Kurs anmelden am 6. August, nächsten Donnerstag, heute in einer Woche. Und wir schnacken gleich mal mit Otto hier bei mir im Programm Nur für die Insel.
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0: RSH auf Sylt mit Frank Bremser. Das Programm nur für die Insel. Gerade bei Sylt 1 war er wieder mal zu sehen. Otto Oldenburg im Fernsehen, natürlich auch bei uns bei RSH auf Sylt, ist er mit von der Partie. Er ist früher mal selber Rettungsschwimmer gewesen. Jetzt macht er Surfkurse zum Beispiel in Wenningstedt und er macht den Kurs Gebrauchsanweisung Nordsee. Er ist Meerguide Otto Oldenburg. Uniprof war in Flensburg. Er kennt sich wunderbar aus mit unserer Nordsee und er macht mit euch zusammen einen Kurs, damit ihr die Nordsee besser kennenlernt. Was wird da so gezeigt, Otto?
1: Wie Strömungen entstehen, dass sie also auch sensibel damit umgehen und wenn sie zum Beispiel rausgehen, dass sie dann auch wissen, ich bin abgetrieben, niemals gegen die Strömung schwimmen, sondern mit der Strömung rausgehen. Und da haben wir hier natürlich gute Prospekte, auch Baderegeln für Erwachsene, nenne ich das immer. Mit diesem und mit dem Gezeitenkalender kann ich schon eine Menge machen, was meiner Sicherheit dient. Und dann generell gilt auch gerade bei vielen älteren Kurgästen, ich muss auch wissen, in welchem Fitnesszustand ich bin. Und wenn ich mich nicht fit fühle, dann gehe ich am Strand eben nur spazieren und muss da nicht in extremen Bedingungen rausgehen oder eben nur zur bewachten Badezeit. Wenn wir das schaffen, hätten wir weniger Unfälle.
0: Das glaube ich auch. Gebrauchsanweisung Nordsee mit Meerguide Otto am 6. August um 10 Uhr wieder Treffpunkt beim Miramar auf der oberen Promenade. Und Otto, ihr geht aber da jetzt nicht schwimmen, ne?
1: Ich kann mit den Leuten versicherungstechnisch natürlich nicht schwimmen gehen. Dann sind wir hier also jetzt bei der Badezeit. Am Hauptstrand hier sind wir da bei den Rettungsschwimmern. Und da haben jetzt die Teilnehmer des Kurses genug Wissen bekommen und stellen jetzt hoffentlich den Schwimmern auch gescheite Fragen, was nochmal Sicherheit anbelangt. Ich meine, ich war früher auch mal Rettungsschwimmer, das ist authentisch und so weiter und das finde ich eigentlich auch gut.
0: Otto, wann finden die Kurse jetzt statt?
1: Alle 14 Tage sind wir immer donnerstags von 10 bis 12, zweimal im Juli und zweimal im August zur Hauptsaison biete ich das hier an. Und es wird immer mehr angenommen, weil die Leute erkennen, dass es doch sehr sinnvoll ist, sich zu informieren, bevor man nun in ein fremdes Gewässer geht.
0: So ist das. Und unsere Nordsee ist keine Badewanne. Da muss man sich schon gut auskennen mit Strömungen. Und da kriegt man wirklich sehr viel Handwerkszeug von Otto mit auf den Weg. Die Karten kosten 10 Euro. Könnt ihr buchen auf sylt.de. Hier ist RSH auf Sylt mit Frank Bremser.

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14: Auf Sylt Wetter. Heute ein warmer Sommertag. Die Sonne scheint ganz lange. Später ziehen ein paar Wolken auf. Die Temperaturen erreichen bis zu 25 Grad. Ein böiger, auffrischender Wind weht. In der Nacht kühlt es sich ab auf 16 Grad. Der RSH auf Sylt 3-Tage-Trend. Morgen am Freitag ziehen viele Wolken über die Insel. Es bleibt weitgehend trocken, wird aber deutlich kühler und windig bei 18 Grad. Am Samstag scheint wieder häufiger die Sonne. Dazu gibt es angenehme 20 Grad. Und am Sonntag wechseln sich Sonne und Wolken ab. Die Temperatur liegt erneut bei 20 Grad.
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14: Auf den Straßen alles wunderbar, ihr kommt überall gut durch. Wenn ihr was anderes gesehen habt, dann sagt mir gerne Bescheid. Schreibt mir eine Mail ins Studio sylt@rsh.de.
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3: 5:05. Ich bin Cornelius Dreger. Guten Tag. In Schleswig-Holstein liegen die Temperaturen bei deutlich über 30 Grad. Es wird dazu geraten, viel zu trinken und Schattenplätze zu nutzen. Beim Wacken Open Air schwitzen die 85.000 Fans bei 33 Grad. Die Veranstalter haben ein spezielles Hitzekonzept. Mit Blick auf mögliche Gewitter, sagte uns der Polizeiführer des Festivals, Frank Matthiesen.
4: Also wir haben hier für diesen Bereich Schleswig-Holsteins von der Hitze abgesehen aktuell keine Wetterwarnungen. Ich meine auch, dass das Gewitter, was teilweise angekündigt wurde, nicht hier Wacken berühren soll. Also wir vermissen nicht den Matsch, aber wir würden uns freuen, wenn der Staub am Boden bliebe. Also ein kleiner Schauer ist sehr herzlich willkommen hier.
3: Am 23. August feiert Schleswig-Holstein seinen 80. Geburtstag. Aus diesem Grund gibt es im kommenden Monat jede Menge Veranstaltungen, die unter anderem durch das Ehrenamt organisiert werden. Ministerpräsident Daniel Günther sagt uns dazu:
5: Wir wollen das Ehrenamt ja auf unterschiedlichen Wegen sichtbar machen. Ich zeichne ja auch Menschen mit dem Landesverdienstorden aus. Wir machen einen Ehrenamtsempfang, um das Ehrenamt auch zu würdigen. Aber in der Tat haben wir früh im Jahr schon einen Aufruf gestartet, dass sich Initiativen, Vereine bei uns melden durften und Vorschläge machen durften. Was können Sie beitragen, um den 80. Geburtstag entsprechend zu würdigen.
3: In Neumünster ist eine Fußgängerin von einem LKW überrollt worden. Die 89-Jährige war auf dem Parkplatz des AB-Centers unterwegs, als sie von dem Lastwagen erfasst wurde, der zuvor Ware angeliefert hatte. Die Frau kam mit lebensgefährlichen Verletzungen in ein Krankenhaus. Die Ursache für den Unfall ist unklar. Kommt jetzt die Trendwende bei der Deutschen Bahn? Zum ersten Mal seit 2019 kann der Konzern fürs erste Halbjahr wieder einen Gewinn verkünden. Das liegt laut Bahn zum einen daran, dass der Konzern effizienter arbeitet. Gleichzeitig sind aber auch viele Menschen wegen der hohen Spritpreise öfter mit dem Zug gefahren. Bei der Pünktlichkeit hapert es aber weiter. Im Fernverkehr liegt die Quote knapp unter 60%. Daran soll jetzt weiter gearbeitet werden, auch durch neue Investitionen ins Schienennetz. Mit dem Ende des Tankrabatts hat die Inflation in Deutschland wohl wieder einen deutlichen Satz nach oben hingelegt. Für Juli rechnet das Statistische Bundesamt mit 2,8%. In den Monaten davor hatte sie sich noch auf bis 2,3% verbessert.
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6: Unser RSH auf Sylt. Wetter. Heute bekommt unsere Insel nochmal einen warmen Sommertag. Die Sonne scheint über weite Strecken. Später ziehen mehr Wolken auf. Die Temperaturen erreichen bis zu 25 Grad. Dazu weht ein böiger, auffrischender Wind. In der Nacht kühlt es sich ab auf 16 Grad. Schön zum Lüften. Und der RSH auf Sylt 3-Tage-Trend. Morgen am Freitag. Da ziehen viele Wolken über die Insel. Es bleibt aber weitgehend trocken. Wird aber deutlich kühler und windig bei 18 Grad. Am Samstag scheint wieder häufiger die Sonne. Dazu gibt es angenehme 20 Grad. Und am Sonntag wechseln sich Sonne und Wolken ab. Die Temperatur liegt erneut bei 20 Grad.
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6: Auf den Straßen alles wunderbar, ihr kommt überall gut durch. Wenn ihr was anderes gesehen habt, dann sagt mir gerne Bescheid. Schreibt mir eine Mail ins Studio sylt@rsh.de.
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6: Auf die Insel rauf und auf die Insel runter kommen viele mit den Autozügen. Und jetzt gibt es was Neues bei der Autoverladung. Und zwar haben sich mal wieder zwei junge Sylter gesagt, wir packen es an und machen das Ciao Sylt. Das ist, wenn man also mit den Autozügen runterfährt von der Insel. Auf der linken Seite das gläserne Gebäude. Dort ist jetzt das Ciao mit Pascal und Paula. Die haben das Ganze angepackt und sind da mutig gewesen, haben sich da selbstständig gemacht. Und mit denen schnacken wir gleich mal hier im neuen Nachmittag. Moin, hier ist der Bremsman.
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0: Der neue Inselnachmittag ist hier mit Frank Bremser. Schön, dass ich bei euch sein darf. Es gibt ja was Neues, wenn man von der Insel runterfährt mit den Autozügen. Dann gibt es auf der linken Seite kurz vor der Verladung jetzt das Ciao Sylt. Es ist ja lokal, das ist ja schon öfter mal betrieben worden, hat dann den Betreiber gewechselt. Und jetzt machen das Ganze nämlich Pascal und Paula. Die sind auch bekannt aus der Sylter Gastronomie-Szene. Und Pascal, so aus 14, 15 Stunden Arbeit am Tag sind da schon, ne?
1: Vorne war so 14 bis 15 Stunden machen wir schon am Tag. Paula ist ja noch nebenbei im Hotel Stadt Hamburg am Arbeiten, damit wir so eine kleine Grundsicherung haben, auch wenn wir eigentlich hier sehr erfolgreich jetzt schon sind, muss ich sagen, bevor sogar die Küche aufgemacht wurde schon. Und ja, aber gut, ich habe 12 Jahre in der Gastronomie gearbeitet, ob ich jetzt 12, 13 Stunden für jemand anders arbeite oder 12, 13, 14 Stunden für mich selber, das macht für mich keinen großen Unterschied.
0: Was gibt's bei euch eigentlich so?
1: Das heißt, jetzt am Anfang gibt es erstmal die Basic-Sachen wie Kaffee, natürlich Softgetränke, ein bisschen Eis und demnächst, wenn die Küche aufmacht, dann halt wie gesagt auch warmes Essen und ja, ein bisschen in die Champagner-Richtung werden wir auch gehen, so kleine Bottle-Packs werden wir wahrscheinlich verkaufen. Genau, wir sind jetzt mit der Sansibara noch am Schnacken, dass wir da einen halben Kühlschrank voll kriegen mit.
0: Also nun ist natürlich die Pacht dieses Gebäudes und damit der Betrieb ja auch daran gebunden, dass man die öffentlichen Toiletten dort reinigt, ne? Das ist schon eine Herausforderung, oder?
1: Nee, ist schon... Es ist eine Nummer. Also man braucht wirklich eine harte Magenschleimhaut, man muss starke Nerven haben und vor allem man kriegt Aggression dabei, sag ich dir ehrlich. Es ist wirklich schlimm. Also die Leute benehmen sich da wie Tiere, das ist ja auch, also kennt man ja, ne? Wenn es nicht dir gehört, dann geht man damit um wie als wenn es einem nicht selber gehört.
0: Ja, so ist es. Also sollten wir doch bitte ja das Ganze so behandeln, als würde es uns selber gehören. Das neue Ciao Bistro jetzt wieder neu betrieben für alle, die jetzt lange Wartezeiten haben. Manchmal bei Zugverspätungen, da kann man sich dann grundlegend versorgen. Hier ist RSH auf Sylt, das Programm nur für die Insel. Und wenn ihr übrigens die beiden mal sehen wollt, Pascal und Paula, die Kollegen von Sylt 1 haben über sie einen sehr schönen Beitrag gemacht, könnt ihr sehen. Auf dem YouTube-Kanal der Kollegen.
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0: 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Wetter heute ein warmer Sommertag. Die Sonne scheint ganz lange. Später ziehen ein paar Wolken auf. Die Temperaturen erreichen bis zu 25 Grad. Ein böiger, auffrischender Wind weht. In der Nacht kühlt es sich ab auf 16 Grad. Der RSH auf Sylt 3-Tage-Trend. Morgen am Freitag ziehen viele Wolken über die Insel. Es bleibt weitgehend trocken, wird aber deutlich kühler und windig bei 18 Grad. Am Samstag scheint wieder häufiger die Sonne. Dazu gibt es angenehme 20 Grad. Und am Sonntag wechseln sich Sonne und Wolken ab. Die Temperatur liegt erneut bei 20 Grad.
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0: Auf den Straßen alles wunderbar, ihr kommt überall gut durch. Wenn ihr was anderes gesehen habt, dann sagt mir gerne Bescheid. Schreibt mir eine Mail ins Studio, sylt@rsh.de.
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Heute nochmal den Tag genießen mit 27 Grad, ein paar Wolken natürlich mit dabei, aber 11 Stunden Sonne insgesamt. Endlich ist Sommer, also morgen wird es schon wieder schlechter, da gibt es auch wieder ein paar Regentropfen und viele Wolken. Also heute nochmal richtig schön genießen, bis zum Sundowner, Leute.

Tantuch und rein ins Meer. Jetzt läuft endlich auch am Strand der Speiseeisverkehr. Liebe Grüße an die Gäste, ihr könnt euch jetzt endlich bräunen. 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
7: Einen schönen Start in den Feierabend wünsche ich. Schleswig-Holstein schwitzt, fast überall sind es über 30 Grad, 33 oder sogar 34 Grad, keine Seltenheit. Allerdings, Abkühlung ist in Sicht. Bereits morgen gehen die Temperaturen deutlich runter. Die Hitze ist aber jetzt unser Top-Thema. Ja, viel trinken und Schattenplätze suchen, das sind die Tipps, die heute nicht nur von den Experten gegeben werden. Auch für das Wacken Open Air gibt es ein spezielles Hitzekonzept mit vielen Informationen oder auch Klimaanlagen in Sanitätszelten. Und die Polizei nutzt die Chance. Frank Mathiesen, der Polizeiführer des Wacken Open Air.
8: Anstelle Coffee with a Cop, Water with a Cop. Also es ist nicht so, dass wir jetzt hier die Trinkwasserversorgung der Festivalbesucher übernehmen. Das läuft schon alles ganz hervorragend über den Veranstalter, der auch hier gutes Sicherheitspräventionskonzept fährt mit entsprechenden Hinweisen. Nein, aber wir haben ein kleines Areal, wo wir Imagepflege für die Polizei betreiben. Und ja, da bieten wir einen Becher Wasser an und dann kommt man zum Schnacken.
7: Bei den Landesforsten wird unterdessen weniger geschnackt. Es wird gewarnt, denn die Wälder sind mittlerweile knochentrocken, RSH Schleswig-Holstein-Reporter Andreas Otto.
9: Ja, inzwischen gilt für mehrere Gebiete, nämlich Grambeek, Quickborn und Glücksburg-Meierwiek, die zweithöchste Warnstufe 4. Besonders gefährdet sind dichte Nadelwälder. Dort können sich kleine Bodenfeuer besonders schnell ausbreiten. Die Landesforsten appellieren deshalb an alle Waldbesucher, kein offenes Feuer, keine Zigarettenkippen wegwerfen und Autos nicht auf trockenem Gras parken, denn mehr als 90% aller Waldbrände werden durch Menschen verursacht.
7: Dankeschön, Andreas. Und weitere Meldungen aus unserem Nachrichtencenter hat jetzt Lisa Schwarzkopf.
10: Feuerwehr-Großeinsatz im städtischen Krankenhaus Kiel. Am Nachmittag ist auf einer internistischen Station ein Feuer ausgebrochen. Der Einsatz läuft noch. Laut Kieler Nachrichten wurde die betroffene Station evakuiert. Patienten wurden in Sicherheit gebracht. Schleswig-Holstein wird am 23. August 80 Jahre alt. Aus diesem Grund gibt es nächsten Monat eine ganze Reihe von Veranstaltungen, vom Festakt bis zum freien Eintritt in den Landesmuseen. Eine besondere Rolle spielt zu dem Geburtstag das Ehrenamt mit vielen Veranstaltungen. Ministerpräsident Daniel Günther.
11: Wir haben viele hundert Einsendungen bekommen, Vorschläge und haben insgesamt 70 nachher ausgewählt, die aus allen Bereichen kommen, aus dem Kulturbereich, aus dem Bereich Traditionspflege, auch in Schleswig-Holstein, aus dem Sportbereich. Alle haben Ideen eingebracht, wie man den 80. Geburtstag würdigen kann und die mit dem 80. Geburtstag verbunden werden können.
10: Die Seehundstation Friedrichskoog hat die ersten Seehundjungen der Saison ausgewildert. Tilda und Benno wurden seit Mai in der Station aufgepäppelt, haben das selbstständige Fressen gelernt und sind nun zurück in der Nordsee. In den kommenden Wochen folgen weitere junge Seehunde.
7: Danke, Lisa. Und zum Schluss noch diese gute Nachricht aus Brunsbüttel und Itzehoe. Der Expressbus, der die beiden Städte im Stundentakt verbindet, bekommt jetzt neue Fahrzeuge. Die haben WLAN, USB-Ladebuchsen und eine Klimaanlage an Bord. Für Fahrradurlauber bietet ein Fahrradträger am Heck außerdem Platz für bis zu 5 Fahrräder und E-Bikes.
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12: 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Wetter. Heute bekommt unsere Insel nochmal einen warmen Sommertag. Die Sonne scheint über weite Strecken. Später ziehen mehr Wolken auf. Die Temperaturen erreichen bis zu 25 Grad. Dazu weht ein böiger, auffrischender Wind. In der Nacht kühlt es sich ab auf 16 Grad. Schön zum Lüften. Und der RSH auf Sylt 3-Tage-Trend. Morgen am Freitag. Da ziehen viele Wolken über die Insel. Es bleibt aber weitgehend trocken. Wird aber deutlich kühler und windig bei 18 Grad. Am Samstag scheint wieder häufiger die Sonne. Dazu gibt es angenehme 20 Grad. Und am Sonntag wechseln sich Sonne und Wolken ab. Die Temperatur liegt erneut bei 20 Grad.
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12: Auf den Straßen alles wunderbar, ihr kommt überall gut durch. Wenn ihr was anderes gesehen habt, dann sagt mir gerne Bescheid. Schreibt mir eine Mail ins Studio sylt@rsh.de.
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12: So, gleich gibt es ein paar Insel-News bei mir und da geht es um Wohnungskauf. In Nordfriesland ist der besonders teuer. Dann gibt es die Sorge um die Zukunft der Inselklinik Föhr am Rum, auch ein wichtiges Thema. Und eine Messe neue Lebenswege. Da geht es um ja, das Altern und worauf man dabei achten sollte. Es gibt Fachvorträge und das Ganze in Husum am 10. und 11. Oktober. Wir gucken schon mal drauf.
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Moin und hier ist der neue Inselnachmittag mit Frank Bremser. Und jetzt gucken wir mal auf die Inselnews bei uns. Ja, der Wohnungskauf bei uns in Nordfriesland wird immer teurer. Man muss bundesweit den größten Anteil seines Einkommens für die Finanzierung aufbringen. Laut Postbank Wohnatlas fließen bei einer 70 Quadratmeter großen Bestandswohnung im Schnitt 45,7% des verfügbaren Haushaltseinkommens in den Kredit. Damit liegt Nordfriesland noch vor München mit 41% und Berlin mit 39,5%. Als Hauptgrund gelten die hohen Immobilienpreise auf Sylt, Amrum und Föhr, also Durchschnittswerte. Experten empfehlen höchstens 25% des Einkommens für Kreditraten und Netto-Kaltmiete einzuplanen. In Nordfriesland liegt die Belastung beim Kauf mehr als 31 Prozentpunkte über der vergleichbaren Miete. Sorge um die Zukunft der Inselklinik Föhr-Amrum. Auf Föhr wächst die Sorge um die Zukunft der Inselklinik. Das kleinste Akutkrankenhaus Deutschlands verfügt über 18 Betten und könnte durch die Krankenhausreform grundlegend verändert werden. Das Klinikum Nordfriesland prüft derzeit ein Modell der sektorenübergreifenden Versorgung. Die Inselklinik würde dann weiter stationäre Grundversorgung und ambulante Nachsorge anbieten. Eine klassische zentrale Notaufnahme könnte jedoch entfallen. Das Land will Schleswig-Holstein ab dem 1. Januar 2027 in 6 Versorgungsregionen aufteilen. Föhr gehört dann zur Region West. Neue Messe. Lebenswege Husum. In Husum startet im Oktober eine neue Publikumsmesse rund um das Älterwerden. Die Lebenswege Husum richtet sich an Menschen ab 50, Angehörige und alle, die sich mit Gesundheit, Pflege, Vorsorge und Lebensqualität beschäftigen. Zum Programm gehören Informationen über Reisen, Mobilität, ehrenamtliches Engagement und rechtliche Vorsorge. Ein Schwerpunkt liegt auf barrierefreiem und intelligentem Wohnen. An beiden Messetagen sind zudem Fachvorträge zu Themen wie gesundes Älterwerden und Sicherheit im eigenen Zuhause geplant. Die Messe findet am 10. und 11. Oktober in Husum statt. Der Kartenvorverkauf soll in Kürze beginnen. Wichtiges Thema, denn älter werden wir alle, ne? Hier ist RSA auf Sylt mit Frank Bremser. Moin. Beep.

0: Moin zusammen, hier ist RSH auf Sylt mit Frank Bremser und gleich in der nächsten halben Stunde gibt es meine Inseltipps. Das Hörnummer Hafenfest steht mal wieder an. Naturfreunde können sich bei einer geführten Wanderung durch die Lister Heidelandschaft amüsieren und für Kinder und Jugendliche, die echte Abenteuer erleben möchten, gibt es einen Wildniskurs in der Sylter Natur. Mehr dazu in der nächsten halben Stunde in meinen Inseltipps. Dranbleiben, bleef to be.
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11: Unser RSH auf Sylt. Wetter heute ein warmer Sommertag. Die Sonne scheint ganz lange. Später ziehen ein paar Wolken auf. Die Temperaturen erreichen bis zu 25 Grad. Ein böiger, auffrischender Wind weht. In der Nacht kühlt es sich ab auf 16 Grad. Der RSH auf Sylt 3-Tage-Trend. Morgen am Freitag ziehen viele Wolken über die Insel. Es bleibt weitgehend trocken, wird aber deutlich kühler und windig bei 18 Grad. Am Samstag scheint wieder häufiger die Sonne. Dazu gibt es angenehme 20 Grad. Und am Sonntag wechseln sich Sonne und Wolken ab. Die Temperatur liegt erneut bei 20 Grad.
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11: Auf den Straßen alles wunderbar, ihr kommt überall gut durch. Wenn ihr was anderes gesehen habt, dann sagt mir gerne Bescheid. Schreibt mir eine Mail ins Studio sylt@rsh.de.
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0: Hier ist das Programm nur für die Insel mit Frank Bremser. Schön, dass ihr dabei seid. Genießt das schöne Wetter und wir gucken mal auf morgen, was es hier zu erleben gibt.
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0: Das ist natürlich immer ein echter Knaller. Das 35. Hörnummer Hafenfest lädt zu einem maritimen Wochenende für die ganze Familie ein. Ihr könnt euch freuen auf Live-Musik, regionale Spezialitäten, Kinderanimation, Kreativangebote und als Höhepunkt ein großes Höhenfeuerwerk am Abend. Ab morgen geht's los. Einfach nur genießen. Naturfreunde kommen bei einer geführten Wanderung durch die Lister Heidelandschaft auf ihre Kosten. Die rund dreistündige Tour führt über naturbelassene Wege bis an den Fuß der größten Wanderdüne. Festes Schuhwerk und eine gute Grundfitness sind erforderlich. Hunde dürfen nicht mit. Für Kinder und Jugendliche finde ich total klasse. Die echte Abenteuer erleben möchten, gibt es einen Wildniskurs in der Sylter Natur. Dabei lernt ihr zum Beispiel Spuren zu lesen, Feuer ohne Streichhölzer zu machen, Wildkräuter zu erkennen, euch im Gelände zu orientieren und vieles mehr. Der Kurs kostet 90 Euro pro Person. Eine Anmeldung und die telefonische Rückfrage am Vortag bei Kursleiter Herrn Poppeck ist erforderlich. Also heute nachfragen. Seine Telefonnummer findet ihr auch auf sylt.de bei der entsprechenden Veranstaltung. Und ich glaube, das ist mal eine schöne Geschichte. Dann ist das Tablet mal in der Ecke und das Leben mal ganz weit vorne. Richtig gut. Ich wünsche euch viel Spaß bei allem, was ihr macht bei uns auf der Insel. Und ja, dann gibt es morgen die nächsten Tipps. Ne? Ich wünsche euch einen schönen Tag. Hier ist der Bremsman bei RSH auf Sylt.
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10: 5:05. Ich bin Cornelius Dreger. Guten Abend. Im städtischen Krankenhaus Kiel hat es am Nachmittag gebrannt. Das Feuer ist laut Klinik auf einer internistischen Station ausgebrochen. Alle Patienten wurden aus der betroffenen Station gebracht und auf andere Stationen verteilt. Lebensbedrohliche Folgen hatte das Feuer für niemanden, heißt es. Für Angehörige, die sich Sorgen machen, hat das Krankenhaus die Information vor Ort verstärkt. Sonne, hohe Temperaturen und trockene Böden heißt auch erhöhte Waldbrandgefahr. Die Landesforsten Schleswig-Holstein rufen zur besonderen Vorsicht auf. Im Kasten, welche Wälder sind denn besonders betroffen?
11: Besonders gefährdet sind dichte Nadelwälder. Da können sich kleine Bodenfeuer schnell ausbreiten, heißt es. Weniger anfällig sind Laub- und Mischwälder. Auch deshalb setzen die Experten schon seit Jahren eben verstärkt auf Mischwälder. Ja, und gleichzeitig appellieren die Landesforsten auch an alle Waldbesucher. Kein offenes Feuer, keine Zigarettenkippen wegwerfen und Autos nicht auf trockenem Gras parken. Denn mehr als 90% aller Waldbrände werden durch Menschen verursacht.
10: Schleswig-Holstein feiert seinen 80. Geburtstag. Unser Bundesland wurde am 23. August 1946 gegründet. Und aus diesem Grund gibt es die nächsten Monate jede Menge Veranstaltungen. Ministerpräsident Daniel Günther sagte uns.
12: Der Jubiläumsmonat August ist nochmal ein besonderer Monat. Da haben wir den Festakt in Molfsee. Wir haben einen ökumenischen Gottesdienst. Wir haben dafür gesorgt, dass viele Menschen auch davon profitieren können, dass in unseren Landesmuseen freier Eintritt gewährt wird. Wir prämieren und zeichnen ehrenamtlich Tätige aus. Und ich freue mich natürlich auf die Wanderungen durch die Naturparke, die ja die Schönheit unseres Landes auch repräsentieren.
10: Endlich mal wieder gute Nachrichten von der Deutschen Bahn. Der Konzern zählte im ersten Halbjahr ein deutliches Fahrgästeplus und verbucht zum ersten Mal seit 7 Jahren wieder einen Gewinn. Viele Menschen sind wegen der hohen Spritpreise öfter in den Zug gestiegen. Gleichzeitig ist der Konzern aber auch effizienter geworden, sagt zumindest die Bahn selbst. Von den 28.000 geplanten Baustellen für dieses Jahr ist knapp die Hälfte bereits abgeschlossen. Die Pünktlichkeit lässt aber weiter zu wünschen übrig. Mit dem Ende des Tankrabatts hat die Inflation in Deutschland wohl wieder einen deutlichen Satz nach oben hingelegt. Für Juli rechnet das Statistische Bundesamt mit 2,8%. In den Monaten davor hatte sie sich noch auf bis 2,3% verbessert.
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13: Sonnig und ziemlich schwül ist es heute Abend bei uns in Schleswig-Holstein. Später schieben sich mehr Wolken rein und am Abend können teils kräftige Gewitter dabei sein. Mit richtig ruppigem Wind. In der Nacht ziehen die Gewitter Richtung Ostsee ab. Oft bleibt es dann trocken bei Tiefstwerten zwischen 18 und 13 Grad. Der RSH-3-Tage-Trend. Morgen viele Wolken, ab und zu Schauer und später vereinzelt Gewitter, maximal 25 Grad. Am Samstag und Sonntag wird's freundlicher, oft trocken und mit mehr Sonne.
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13: Schleswig-Holsteins bester Verkehrsservice mit KI-Unterstützung. 4 Kilometer Stau sind es auf der A7 Hannover Richtung Flensburg zwischen Hausbruch und dem Elbtunnel. Im Kreis Rendsburg-Eckernförde ist die Schwebefähre Rendsburg wegen eines technischen Defekts gesperrt. Und in Blumenthal gibt es auf der Dorfstraße wegen eines Feuerwehreinsatzes Verkehrsbehinderungen. Die meisten Blitzer nur bei RSH. Auf der B77 Rendsburg Richtung Itzehoe in Höhe Jevenstedt. Staus und Blitzer meldet ihr uns kostenlos unter 08000 774 774.
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6: Stellt euch mal vor, euch ist genauso heiß wie heute den Tag über, aber ihr könnt nicht mal eben eure Wasserflasche auffüllen gehen am Wasserhahn oder euch eine kühle Limo kaufen. Dann wären wir alle, glaube ich, ziemlich aufgeworfen. Genauso geht's vielen Obdachlosen bei uns in Schleswig-Holstein. Deshalb gibt's in Lübeck den Herzenswärmebus. Die fahren bei den Temperaturen rum und verteilen Wasser. Ganz, ganz tolle und wichtige Arbeit, die da machen. Und wir schalten gleich mal rüber zu unserem RSH Schleswig-Holstein-Reporter Sascha Kropf. Der ist nämlich bei der nächsten Tour mit dabei.
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0: Noch einmal schlecken und dann ist schon fast wieder Wochenende. Ihr seht erstmal zu, dass euer Eis nicht schmilzt und von uns gibt's dazu gleich coole neue Musik. Können nicht nur Nostalgie, die klingen immer noch Bombe. Die Backstreet Boys sind das mit Bottle Up, ganz neu bei uns und gleich in voller Länge. Wir spielen für euch alle frischen Hits in Schleswig-Holsteins beste Mix. Ich bin Leon Thomsen und ihr hört RSH am Abend. Während wir heute alle um die Wette schmelzen, gibt's aber auch Menschen, die bei der Hitze besonders dringend Hilfe benötigen. Obdachlose haben es ja so schon nicht leicht, aber jetzt bei den Temperaturen braucht's einfach gezielt Hilfe. Die gibt's in Lübeck zum Beispiel von den Ehrenamtlern bei der Obdachlosenhilfe. Und unser RSH Schleswig-Holstein-Reporter Sascha Kropf hat mal bei denen mit angepackt. Sascha, was genau macht ihr denn da jetzt bei der Hitze?
1: Bei den Temperaturen ist es auch super wichtig, viel zu trinken und auch Getränke zu verteilen. Das machen wir heute unter anderem. Bei mir ist der Gründer Jan Rümling. Jan, ihr habt euren Herzenswärme-Bus hier am Start und auch im Sommer schenkt ihr ganz viel Herzenswärme den Menschen und bringt das Ganze auf die Straße.
2: Ganz, ganz wichtig, den Kontakt zu unseren Schützlingen da draußen nicht zu verlieren. Wir müssen davon ausgehen, dass 90% derer, die auf der Straße leben, oftmals eine Suchterkrankung im Hinterkopf haben. Das kann natürlich dermaßen benebeln, dass sie eben kein Durstgefühl mehr haben. So, sie dehydrieren, das heißt, sie trocknen innerlich aus, werden bewusstlos und können daran versterben. Und das geht genauso schnell wie erfrieren im Winter.
1: Jan, wie ist denn das? Man sieht jemanden auf der Straße. Was kann ich denn tun?
2: Einfach ansprechen. Sollte ich feststellen, dass derjenige nicht mehr ansprechbar ist oder nicht mehr adäquat antworten kann, gerade bei Hitze, sofort den Rettungsdienst rufen. Selbst wenn diese Person ablehnt, ins Klinikum zu fahren, der Einsatz bleibt für den Anrufer immer generell kostenfrei.
0: Ja, ganz wichtiger Hinweis. Menschlichkeit zeigen ist am allerwichtigsten. Vielen Dank euch Jan und Sascha. Die beiden sind mit dem Herzenswärmebus in Lübeck unterwegs und verteilen Wasser an Obdachlose. Wir lassen euch jetzt erstmal machen und schalten dann später nochmal rüber und hören, wie es läuft. Zusammen sind wir Schleswig-Holstein. Something.

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19: Sonnig und ziemlich schwül ist es heute Abend bei uns in Schleswig-Holstein. Später schieben sich mehr Wolken rein und am Abend können teils kräftige Gewitter dabei sein. Mit richtig ruppigem Wind. In der Nacht ziehen die Gewitter Richtung Ostsee ab. Oft bleibt es dann trocken bei Tiefstwerten zwischen 18 und 13 Grad. Der RSH-3-Tage-Trend. Morgen viele Wolken, ab und zu Schauer und später vereinzelt Gewitter, maximal 25 Grad. Am Samstag und Sonntag wird's freundlicher, oft trocken und mit mehr Sonne.
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19: Schleswig-Holsteins bester Verkehrsservice mit KI-Unterstützung. Auf der A1 Bremen Richtung Hamburg, Achtung, zwischen dem Maschener Kreuz und Harburg steht ein kaputtes Auto auf der linken Spur. Auf der A1 Bremen Richtung Hamburg steht zwischen dem Maschener Kreuz und Harburg ein Liegenbleiber. Auf der A1 Hamburg Richtung Lübeck gibt es zwischen Basbüttel und Stapelfeld eine ungesicherte Unfallstelle. Es staut sich auf der A7 Hannover Richtung Flensburg zwischen Hausbruch und dem Elbtunnel auf 4 Kilometern. In Blumenthal gibt es auf der Dorfstraße wegen eines Feuerwehreinsatzes Verkehrsbehinderungen. Außerdem ist im Kreis Rendsburg-Eckernförde die Schwebefähre Rendsburg wegen eines technischen Defekts bis auf Weiteres gesperrt. Die meisten Blitzer nur bei RSH. Auf der B77 Rendsburg Richtung Itzehoe in Höhe Jevenstedt. Staus und Blitzer meldet ihr uns kostenlos unter 08000 774 774.
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0: Kommt gut durch die Hitze, ihr Lieben. Hoffentlich ist euer Kühlschrank schön voll mit Eis und lecker Limo. Und wenn alle Stricke reißen, hüpft ihr halt nochmal in die Ost- oder Nordsee. Da werdet ihr auf jeden Fall nicht die Einzigen, denn in Friedrichskoog, da wurden heute Mittag die ersten Seehunde der Saison ausgewildert. Tilda und Benno haben ihre Reifeprüfung bestanden und sind jetzt bereit für die Nordsee. Tanja Rosenberger von der Seehundstation Friedrichskoog ist beim Auswildern mit dabei gewesen. Tanja, ist denn alles glatt gelaufen?
1: Ja, also die lief wirklich bilderbuchmäßig. Die beiden waren mega. Wir haben jetzt ja einige Auswilderungen gehabt, wo die Tiere irgendwie in ihren offenen Kisten lagen und erstmal gucken dachten, oh, eigentlich fand ich Service ganz gut. Die zwei, Tilda war die erste, Tür war auf, zack, war sie draußen, guckte sich dann einmal um, wo ist Wasser, und dann zielstrebig da runtergerockert durch den Schlick bis runter in Priel. Ja. Also das war eine sehr, sehr schöne Auswilderung und ich hoffe, dass die beiden das draußen richtig gut machen.
0: Ja, das hoffen wir auch. Klingt doch aber erstmal schon mal super. Und Tanja, waren die beiden dann schnell weg oder haben die nochmal liebevoll mit einem süßen, dankbaren Blick zurückgeguckt?
1: Nee, die sind schon sehr undankbar, muss man sagen. Oh. Also sind Einzelgänger. Sie schwimmen alleine, sie liegen heute hier, morgen da. Das sind also keine Familienverbände, wo sie jetzt erstmal gucken müssen, mit wo darf ich mitliegen, wo darf ich überhaupt hin, sondern die sind grundsätzlich Einzelgänger. Der eine bleibt halt hier erst hier in Schleswig-Holstein, der andere verschwindet nach Niedersachsen oder in die Niederlande rüber, bis nach Großbritannien, nach Dänemark. Also da sind sie dann schon einzeln unterwegs und nicht im Trupp.
0: Okay, die schicken also keine Postkarte. Und Tanja, du sagst rüber nach Helgoland oder sogar bis nach Großbritannien. Haben die schon solche Ausdauer in so jungen Jahren?
1: Die können schon echte Strecken zurücklegen. Also die normale Reisegeschwindigkeit sind so 8 Kilometer in der Stunde. Spitzengeschwindigkeiten sind bis zu 30 Kilometer, die sie auf kurzer Strecke machen. Und auch da fragt man sich ja mal, ihnen hat ja keiner gezeigt, wie sie nach Helgoland kommen. Ja. Wie kriegen die das hin? Also gerade die, die jetzt im Alter von wenigen Tagen aufgefunden wurden, hier im Bad geboren und ja nun mit Sicherheit noch nicht da draußen unterwegs waren. Mhm. Da ist schon eben ganz viel Instinkt und ja, sind fantastische Tiere und immer wieder beeindruckend, das zu sehen.
0: Ja, und auf jeden Fall auch unfassbar niedlich. Vielen Dank dir, Tanja, von der Seehundstation in Friedrichskoog. Da wurden heute Mittag die ersten beiden Seehunde der Saison ausgewildert. Die Fotos dazu von Tilda und Benno auf ihrem Weg in die Nordsee, die seht ihr jetzt auch bei uns auf unserem RSH Facebook und Instagram-Account.

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1: 5:07. Ich bin Cornelius Dreger. Guten Abend. Nach 5 Tagen steht sie schon wieder still. Heute Nachmittag hat die Schleifähre Missunde 3 den Betrieb erneut eingestellt. Laut LKN-Sprecher Wolf Parmann hat sich die Fähre nicht richtig an den Anlegern eingehakt, wie schon beim letzten Stillstand.
2: Das haben wir super ernst genommen, uns das angeguckt, haben dann Veränderungen am Landkeil vorgenommen und auch an den Fendern. Und wir haben uns auch mit dem Fährpersonal ausgetauscht. Wir haben gemeinsam Testfahrten gemacht und wir sind gemeinsam dann zu einem Schluss gekommen, den Betrieb wieder aufzunehmen. Also wir waren alle gute Hoffnung, aber es hat sich gezeigt, dass das noch nicht die Lösung gewesen ist.
1: Wie lange die Fähre ausfällt, ist noch unklar. In Kiel ist heute Nachmittag eine Station des städtischen Krankenhauses evakuiert worden. In einem Patientenzimmer ist ein Feuer ausgebrochen. Krankenhaussprecherin Birgit Schütze-Merkel sagte uns:
3: Das Feuer ist heute Nachmittag auf einer internistischen Station ausgebrochen. Das ist die M41. Dort liegen Patienten mit Lungenerkrankungen und die Station konnte umgehend evakuiert werden. Die Feuerwehr war unglaublich schnell vor Ort und die Mitarbeitenden haben ebenfalls extrem gut reagiert, dass das Ganze glimpflich abgegangen ist.
1: Die Seehundstation Friedrichskoog hat die ersten Seehundjungen der Saison ausgewildert. Tilda und Benno wurden seit Mitte Mai in der Station aufgepäppelt, haben das selbstständige Fressen gelernt und sind nun zurück in der Nordsee. In den kommenden Wochen folgen noch weitere junge Seehunde. Die UEFA droht jetzt offen mit einem Boykott der Fußball-WM. Solange die Investorenpläne von FIFA-Boss Infantino auf dem Tisch liegen, werde keine europäische Nationalmannschaft an einer WM teilnehmen. Das haben die UEFA-Mitgliedsverbände einstimmig beschlossen. Die Weltmeisterschaft gehört dem Fußball, heißt es in einer gemeinsamen Erklärung. Infantino will Teile der WM an private Investoren verkaufen und so noch mehr Geld machen. In Deutschland sind dieses Jahr schon fast 10.000 Hitzetote gezählt worden. Laut RKI ist das die höchste Zahl seit 10 Jahren. Hitze steht nicht als Todesursache auf dem Totenschein. Die Zahl wird durch statistische Vergleiche ermittelt.
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4: Sonnig und ziemlich schwül ist es heute Abend bei uns in Schleswig-Holstein. Später schieben sich mehr Wolken rein und am Abend können teils kräftige Gewitter dabei sein. Mit richtig ruppigem Wind. In der Nacht ziehen die Gewitter Richtung Ostsee ab. Oft bleibt es dann trocken bei Tiefstwerten zwischen 18 und 13 Grad. Der RSH-3-Tage-Trend. Morgen viele Wolken, ab und zu Schauer und später vereinzelt Gewitter, maximal 25 Grad. Am Samstag und Sonntag wird's freundlicher, oft trocken und mit mehr Sonne.
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4: Schleswig-Holsteins bester Verkehrsservice mit KI-Unterstützung. Auf der A1 Hamburg Richtung Lübeck, Achtung, zwischen Stillhorn und dem Dreieck Norderelbe liegen Gegenstände auf der Autobahn. Auf der A7 Flensburg-Hamburg zwischen Wader und Bordesholm sind in beiden Richtungen Rehe auf der Straße. 8 Kilometer Stau auf der A1 Fehmarn Richtung Lübeck zwischen Scharbeutz und Ratekau. Es staut sich auf der A7 Hannover Richtung Flensburg zwischen Hausbruch und dem Elbtunnel auf 4 Kilometern. Und in Blumenthal gibt es auf der Dorfstraße wegen eines Feuerwehreinsatzes Verkehrsbehinderungen. Die meisten Blitzer nur bei RSH. Auf der B77 Rendsburg Richtung Itzehoe in Höhe Jevenstedt. Staus und Blitzer meldet ihr uns kostenlos unter 08000 774 774.
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5: Haltet ihr noch durch oder habt ihr euch schon Richtung Strand oder in den Keller gerettet? Spaß beiseite, endlich mal wieder ein richtiger Sommertag bei uns im schönsten Bundesland der Welt. Muss da auch mal wieder sein, damit sich das hier auch richtig nach Ferien anfühlt, ne? Ich könnte mir allerdings auch vorstellen, dass der ein oder andere von euch im Supermarkt große Augen gemacht hat, als man dann plötzlich doch vor einem leeren Wassereisregal stand. Hitze hin oder her, wir Schleswig-Holsteiner können es ja mit jedem Wetter aufnehmen. Habt einen schönen Abend.
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0: So ein bisschen Retro am Abend schadet doch nie. Ozone, Dragostar den Tay und gleich haben wir noch mehr von euren Lieblingshits in Schleswig-Holsteins beste Mix. Ich bin Leon Thomsen und ihr habt eingeschaltet zu RSH am Abend. Leute, ich halt's nicht aus. Es ist so heiß. Keine Ahnung, wie ihr euch heute über Wasser gehalten habt oder ob ihr lieber direkt untergetaucht seid, aber diese 35 Grad plus, das ist jetzt nicht gerade ohne, ne? Am besten schön noch nach der Arbeit ins heiß aufgeladene Auto, aber wir wollen ja jetzt auch nicht nur nörgeln. Ich lasse mich da auch gar nicht außen vor. Bin mir allerdings auch ziemlich sicher, dass ich nicht der Einzige bin, der so ein bisschen aus der Reihe tanzt, sobald das Thermometer wieder wie heute am Ausrasten ist. Ja, so die ganz krassen Temperaturen sind wir Schleswig-Holsteiner ja gar nicht mehr gewohnt. Warte, ich halt mal kurz die Birne aus dem Fenster. Boah, lecko mio, ist das heiß. Jetzt haben wir endlich genau das bekommen, worauf wir uns die anderen 9 Monate im Jahr drauf freuen. Den Sommer. Temperaturen über 30 Grad kann eigentlich nur eins bedeuten.
1: Ausnahmezustand.
0: Es ist zu heiß. Komm, Timmy, Schuhe an und ab zum nächsten Supermarkt, sonst hamstern die uns die Lichtschutzfaktor 100 Creme weg. Ach du Heilige, was ist denn hier los? Timmy, schnapp dir die letzte Packung Wassereis, zur Not mit Beißen. Ich versuche noch Batterien für unsere Handventilatoren zu erkämpfen. Puh, geschafft. Dann mal jetzt ab nach Hause. Das ganze Tiefkühlgemüse muss noch aus dem Gefrierer raus. Und die 20 Eiswürfelschalen müssen noch befüllt und eingefroren werden. Eiswürfel gehen schließlich immer bei der Hitze. Oh, und bevor ich es vergesse, bloß den Pulli schon mal vorsichtshalber wieder aus dem Schrank kramen und auf die Rückbank ins Auto legen. Ich meine, die Klimaanlage, die ballert immer so dolle. Nicht, dass wir uns noch erkälten.

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5: Sonnig und ziemlich schwül ist es heute Abend bei uns in Schleswig-Holstein. Später schieben sich mehr Wolken rein und am Abend können teils kräftige Gewitter dabei sein. Mit richtig ruppigem Wind. In der Nacht ziehen die Gewitter Richtung Ostsee ab. Oft bleibt es dann trocken bei Tiefstwerten zwischen 18 und 13 Grad. Der RSH-3-Tage-Trend. Morgen viele Wolken, ab und zu Schauer und später vereinzelt Gewitter, maximal 25 Grad. Am Samstag und Sonntag wird's freundlicher, oft trocken und mit mehr Sonne.
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5: Schleswig-Holsteins bester Verkehrsservice mit KI-Unterstützung. Es staut sich auf der A1 Fehmarn Richtung Lübeck zwischen Scharbeutz und Ratekau auf 8 Kilometern. Und in Blumenthal gibt es auf der Dorfstraße wegen eines Feuerwehreinsatzes Verkehrsbehinderungen. Die meisten Blitzer nur bei RSH. In Kiel auf der Prinz-Heinrich-Straße stadteinwärts, kurz nach der Abfahrt von der Brücke und ein Blitzer steht auf der B77 Rendsburg Richtung Itzehoe in Höhe Jevenstedt. Staus und Blitzer meldet ihr uns kostenlos unter 08000 774 774.
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0: Das hören wir hier in Flensburg, Bonhoeffer.

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0: dem Weg vom Strand nach Hause, macht ihr es euch jetzt schön gemütlich, gönnt euch gleich noch ein lecker Eis zu Hause und für die Fahrt haben wir auch schon was Tolles Neues für euch. Einfach himmlisch, wie der klingt. Miles Smith mit Drive Safe ist neu bei RSH. Für euch spielen wir alle frischen Hits in Schleswig-Holsteins beste Mix.
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0: Die Federtasche bleibt zu. Die Bücher haben schön im Schrank zu bleiben. Nur die Brotdose, die habt ihr hoffentlich daran gedacht auszupacken. Falls nicht, bringt ihr die vielleicht jetzt mal ganz unauffällig in die Küche zurück. 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
1: 5:08. Ich bin Cornelius Dreger. Guten Abend. Es wird so langsam zum gewohnten Bild in der Schlei-Region. Heute Nachmittag hat die Schleifähre Missunde 3 den Betrieb erneut eingestellt. Nur 5 Tage, nachdem er wieder aufgenommen wurde. Das Problem? Das gleiche wie beim letzten Mal, so LKN-Sprecher Wolf Parmann.
2: Die Fähre hat bei bestimmten Situationen nicht richtig angelegt und der Fanghaken hat sich wieder gelöst. Und dann haben wir entschieden, aus Sicherheitsgründen den Fährbetrieb erstmal wieder einzustellen. Sie können sicher sein, dass wir alles dran setzen, eine Lösung zu finden, weil wir wissen, wie wichtig die Fähre vor Ort ist.
1: Wie lange das dauert, ist noch unklar. Im städtischen Krankenhaus Kiel hat es am Nachmittag gebrannt. Laut Klinik ist das Feuer in einem Zimmer auf der Station für Lungenpatienten ausgebrochen. Insgesamt 25 Patienten wurden schnell aus dem betroffenen Bereich gebracht und auf andere Stationen verteilt. 2 Personen kamen auf die Intensivstation. Krankenhaussprecherin Birgit Schütze-Merkel sagte uns:
3: Die Station ist geschlossen. Wir müssen jetzt in den nächsten Tagen gucken, wie lange sie geschlossen bleiben wird. Aber der Klinikbetrieb ist davon im Grunde sonst nicht betroffen. Und wichtig ist eben auch, dass die Notfallversorgung gesichert ist.
1: In Neumünster ist eine Fußgängerin von einem LKW überrollt worden. Die 69-Jährige war auf dem Parkplatz des AB-Centers unterwegs, als sie von dem Lastwagen erfasst wurde, der zuvor Ware angeliefert hatte. Die Frau kam mit lebensgefährlichen Verletzungen in ein Krankenhaus. Die Ursache für den Unfall ist unklar. Sollte FIFA-Boss Infantino seinen Investorendeal durchziehen, wird die nächste Fußball-WM ohne europäische Nationalmannschaften stattfinden. Das hat die UEFA beschlossen. Mehr von Tom Husse.
4: Die UEFA hatte das schon vor einigen Tagen angedroht. Jetzt gab es ein Krisentreffen und da haben sich die Mitgliedsverbände einstimmig auf einen möglichen Boykott der WM geeinigt. Ihre Botschaft ist klar: Solange die Pläne von Infantino auf dem Tisch liegen, werde kein europäisches Land an dem Turnier teilnehmen. Die Weltmeisterschaft gehört dem Fußball, heißt es in einer gemeinsamen Erklärung. Infantino will Teile der WM an private Investoren verkaufen und so noch mehr Geld machen.
1: Das Robert-Koch-Institut hat bis Mitte des Monats schon fast 10.000 Hitzetote dieses Jahr gezählt. So viele wie seit 10 Jahren nicht mehr in Deutschland. Die Hitze allein führt fast nie zum Tod. Meistens nur in Kombination mit Vorerkrankungen.
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5: Sonnig und ziemlich schwül ist es heute Abend bei uns in Schleswig-Holstein. Später schieben sich mehr Wolken rein und am Abend können teils kräftige Gewitter dabei sein. Mit richtig ruppigem Wind. In der Nacht ziehen die Gewitter Richtung Ostsee ab. Oft bleibt es dann trocken bei Tiefstwerten zwischen 18 und 13 Grad. Der RSH-3-Tage-Trend. Morgen viele Wolken, ab und zu Schauer und später vereinzelt Gewitter, maximal 25 Grad. Am Samstag und Sonntag wird's freundlicher, oft trocken und mit mehr Sonne.
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5: Schleswig-Holsteins bester Verkehrsservice mit KI-Unterstützung. Die A1 Lübeck Richtung Fehmarn. Achtung, zwischen Pansdorf und Scharbeutz hat es einen Unfall gegeben. Es staut sich auf der A1 Fehmarn Richtung Lübeck zwischen Scharbeutz und Ratekau auf 9 Kilometern. Die meisten Blitzer nur bei RSH. In Lübeck an den Schießständen, in Kiel auf der Prinz-Heinrich-Straße stadteinwärts, kurz nach der Abfahrt von der Brücke und ein Blitzer steht auch auf der B77 Rendsburg Richtung Itzehoe in Höhe Jevenstedt. Staus und Blitzer meldet ihr uns kostenlos unter 08000 774 774.
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6: Wenn ihr Durst habt, dann geht ihr entweder zum Kühlschrank und nehmt euch was Kühles zu trinken raus oder zum Wasserhahn vermutlich. So mache ich es zu Hause auch. Aber jetzt stellt euch mal vor, ihr habt diese Möglichkeiten gar nicht. Tja. Was dann? In Lübeck, da gibt's ganz tolle Ehrenamtler bei der Obdachlosenhilfe, die im Sommer durch die Stadt fahren und Trinken verteilen, damit niemand bei der Hitze eingeht. Und unser RSH Schleswig-Holstein-Reporter Sascha Kropf ist heute auch mit dabei. Und wir schalten gleich mal rüber und schauen, wie das Ganze so läuft. Gleich nach den nächsten 4 Hits.
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0: Na, wer von euch bringt einen Sonnenbrand mit nach Hause? Auf jeden Fall gut eincremen hinterher, damit es nicht schlimmer wird. Und damit der auch von innen schon mal zu heilen anfängt, haben wir gleich tolle neue Musik für euch. Gestern war der Ohrwurm weg, jetzt ist er wieder da. Der macht so Spaß. Rhythm Unknown von Moss Kenner ist neu bei uns. Gleich in voller Länge für euch. Das sind alle frischen Hits in Schleswig-Holsteins beste Mix. Ich bin Leon Thomsen und ihr hört RSH am Abend. Wasser ist ein Grundrecht. Und gerade bei den heißen Temperaturen wie heute ist es wichtig, dass wir hingucken und nicht weggucken. Die Obdachlosenhilfe in Lübeck, die ist mit dem Herzenswärmebus unterwegs und verteilt Trinken. Und auch unser RSH Schleswig-Holstein-Reporter Sascha Kropf ist da heute mit dabei. Sascha, ich sehe gerade, ihr seid jetzt schon auch unterwegs, ne?
1: So, Birgit, Dietmar, was ist die erste Station? Wo fahren wir hin?
2: Wir fahren jetzt zunächst zum Klingenberg in das Zentrum der Stadt. Dort ist unsere Station, da kommen fast alle Leute hin.
1: Und da verteilen wir dann was?
2: Ja, jeder bekommt ein kleines Tütchen mit verschiedenen Getränken und Süßigkeiten, Pflegeartikel, was jeder braucht und Konserven und Obst. Jeder kriegt so sein Care-Paket.
1: So, Thomas, ja. Du hast hier bei diesen sommerlichen Temperaturen ein heißes Käffchen abgeholt. Jawohl. Und, glaube ich, ein bisschen Lübecker Marzipan, das gehört ja dazu, ne?
3: Auf jeden Fall.
1: Thomas, erzähl mal, jetzt im Hochsommer, was ist das Wichtigste? Wie können wir euch am besten helfen?
4: Wir brauchen eigentlich viel zu trinken bei Hochsommer. Viel Wasser, das ist das Beste.
1: Thomas, jetzt sind hier ganz viele Ehrenamtliche aktiv in Lübeck. Yep. Unter anderem die Obdachlosenhilfe Lübeck. Was sagst du dazu?
4: Ich finde das sehr gut, weil sonst würden die Obdachlosen nicht mehr klarkommen auf der Straße, leider.
1: Thomas, hast du da einen Tipp, wie wir uns dann verhalten sollen, wenn wir sehen, okay, da bewegt sich keiner mehr?
4: Am besten ansprechen. Und wenn das nicht klappt, sofort die Polizei holen. Und dann machen die ihn wach. Nichts zu tun. Das ist das Verkehrteste. Du musst helfen.
0: Ja, das müssen wir uns alle ins Gedächtnis rufen. Es ist so, so wichtig zu helfen, wenn man sieht, dass da irgendwas nicht stimmt. Danke euch, Sascha und Thomas, für die Eindrücke. In Lübeck fahren die Ehrenamtler von der Obdachlosenhilfe im Sommer durch die Stadt und verteilen Wasser- und Care-Pakete. Absolute Weltklasse, wirklich. Wir sagen es ja immer wieder und an keiner Stelle passt es so gut wie hier. Zusammen sind wir Schleswig-Holstein. Niemand wird allein gelassen. Ja.

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2: Sonnig und ziemlich schwül ist es heute Abend bei uns in Schleswig-Holstein. Später schieben sich mehr Wolken rein und am Abend können teils kräftige Gewitter dabei sein. Mit richtig ruppigem Wind. In der Nacht ziehen die Gewitter Richtung Ostsee ab. Oft bleibt es dann trocken bei Tiefstwerten zwischen 18 und 13 Grad. Der RSH-3-Tage-Trend. Morgen viele Wolken, ab und zu Schauer und später vereinzelt Gewitter, maximal 25 Grad. Am Samstag und Sonntag wird's freundlicher, oft trocken und mit mehr Sonne.
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2: Schleswig-Holsteins bester Verkehrsservice mit KI-Unterstützung. Auf der A1 Lübeck Richtung Fehmarn, Vorsicht, zwischen Neustadt-Pelzerhaken und Lensahn ist ein Unfall passiert und im weiteren Verlauf hat es zwischen Pansdorf und Scharbeutz auch noch einen Unfall gegeben. Und auf der A1 Fehmarn Richtung Lübeck sind es zwischen Scharbeutz und Ratekau 9 Kilometer Stau. Die meisten Blitzer nur bei RSH. In Lübeck an den Schießständen. Ein Blitzer steht auch in Kiel auf der Prinz-Heinrich-Straße stadteinwärts, kurz nach der Abfahrt von der Brücke und auf der B77 Rendsburg Richtung Itzehoe in Höhe Jevenstedt. Staus und Blitzer meldet ihr uns kostenlos unter 08000 774 774.
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0: mit Alvaro Soler geht's in den wohlverdienten Donnerstag Feierabend. Ja, haben ja nicht alle gerade Ferien oder Urlaub. Irgendwer muss ja immer die Stellung halten. Grüße gehen raus. Gleich gibt's auf jeden Fall noch mehr von euren Lieblingshits in Schleswig-Holsteins beste Mix hier bei RSH. Der Sommer, der hat sich gestern und heute nochmal zurückgemeldet. 35 Grad plus hatten wir heute auf dem Tacho bei uns in Schleswig-Holstein. Da dürfen wir natürlich nicht verdursten. Und damit alle was zu schlürfen haben, da gibt's ja viele, viele Getränkemärkte bei uns im schönsten Bundesland der Welt. Einer zum Beispiel steht in Vieux. Bei mir ist Oliver Pedersen, Filialleiter von Getränke Hoffmann in Vieux. Oliver, haben Sie bei euch in Vieux schon euer Lager leer getrunken?
1: Also Nachschub kriege ich eigentlich immer. Ob es immer die Sorte ist, die gewünscht wird, kann ich nicht immer versprechen. Also es gibt hier und da natürlich Lieferprobleme. Ja. Aber im Großen und Ganzen können wir eigentlich alle Dürste löschen.
0: Ja, das hören wir ja schon mal gerne. Und Oliver, was geht bei euch jetzt im Sommer bei den heißen Temperaturen am häufigsten über den Ladentisch?
1: Ja, also es wird eine Menge Mineralwasser getrunken. Mineralwasser in allen Bereichen, ob mit, ohne oder wenig Kohlensäure. Mhm. Viele Wasser mit leichten Flavor drin, ein bisschen Geschmack. Ja. Möglichst ohne Zucker. Viele Leute sind ja gesundheitsbewusster geworden. Ein paar isotonische Getränke. Mhm. Ja, weniger Alkohol, wenn es ganz heiß ist, sondern eher Softdrinks. Alkoholfreie Cocktails zum Wochenende. Das ist eigentlich das, was jetzt im Moment am gängigsten ist.
0: Ja, also mit einem Mocktail würdest du mich auch kriegen. Wie geht ihr denn bei euch im Team mit der Hitze um, Oliver? Ihr schwitzt doch sicher auch ganz gut im Lager, oder?
1: Ja, also wir sind natürlich angehalten, auch bei hohen Temperaturen viel selbst zu trinken, aber im Laden ist es eigentlich relativ gut klimatisiert. Da ist es nicht heiß, also das geht. Das ist ganz angenehm hier. Ja.
0: Okay, also fürs Team gibt's kein Hitze frei?
1: Man kann in der Hochsaison wirklich nicht mit dem kleinsten Team arbeiten, das geht nicht, nein.
0: Ja, na gut, da ist es ja auch verständlich. Vielen Dank dir, Oliver von Getränke Hoffmann in Vieux. Also, falls ihr heute eure 2 Liter noch nicht getrunken habt, dann ist jetzt der Moment, wo ihr eure Flasche leer macht. Schönen Donnerstagabend euch.

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9: 8:05. Ich bin Cornelius Dreger. Guten Abend. Nach 5 Tagen steht sie schon wieder still. Heute Nachmittag hat die Schleiffähre Missunde 3 den Betrieb erneut eingestellt. Laut LKN-Sprecher Wolf Parmann hat sich die Fähre nicht richtig an den Anlegern eingehakt. Wie schon beim letzten Stillstand.
10: Das haben wir super ernst genommen, uns das angeguckt, haben dann Veränderungen am Landkeil vorgenommen und auch an den Fendern. Und wir haben uns auch mit dem Fährpersonal ausgetauscht. Wir haben gemeinsam Testfahrten gemacht und wir sind gemeinsam dann zu einem Schluss gekommen, den Betrieb wieder aufzunehmen. Also wir waren alle guter Hoffnung, aber es hat sich gezeigt, dass das noch nicht die Lösung gewesen ist.
9: Wie lange die Fähre ausfällt, ist noch unklar. In Kiel ist heute Nachmittag eine Station des städtischen Krankenhauses evakuiert worden. In einem Patientenzimmer ist ein Feuer ausgebrochen. Krankenhaussprecherin Birgit Schütze-Merkel sagte uns:
11: Das Feuer ist heute Nachmittag auf einer internistischen Station ausgebrochen. Das ist die M41. Dort liegen Patienten mit Lungenerkrankungen und die Station konnte umgehend evakuiert werden. Die Feuerwehr war unglaublich schnell vor Ort und die Mitarbeitenden haben ebenfalls extrem gut reagiert, sodass das Ganze glimpflich abgegangen ist.
9: Schwere Gewitter haben im Südosten Schleswig-Holsteins seit dem späten Nachmittag für rund 30 Feuerwehreinsätze gesorgt. In den meisten Fällen sind Bäume auf Straßen gestürzt. Die meisten Einsätze gab es im Herzogtum Lauenburg. Verletzt wurde niemand. Die UEFA droht jetzt offen mit einem Boykott der Fußball-WM. Solange die Investorenpläne von FIFA-Boss Infantino auf dem Tisch liegen, werde keine europäische Nationalmannschaft an einer WM teilnehmen. Das haben die UEFA-Mitgliedsverbände einstimmig beschlossen. Die Weltmeisterschaft gehört dem Fußball, heißt es in einer gemeinsamen Erklärung. Infantino will Teile der WM an private Investoren verkaufen und so noch mehr Geld machen. In Deutschland sind dieses Jahr schon fast 10.000 Hitzetote gezählt worden. Laut RKI ist das die höchste Zahl seit 10 Jahren. Hitze steht nicht als Todesursache auf dem Totenschein. Die Zahl wird durch statistische Vergleiche ermittelt. Fast 40.000 Fans waren in der letzten Fußball-Bundesliga-Saison im Schnitt bei den Spielen der ersten und zweiten Liga. Ein neuer Rekord. Insgesamt wurden über 21,4 Millionen Tickets abgesetzt. Die meisten Zuschauer gab es auch im größten Stadion, mit im Schnitt 80.000 Fans beim BVB.
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12: Viele Wolken gibt es jetzt bei uns in Schleswig-Holstein und die Gewitter ziehen über die Ostsee ab. Danach bleibt es meist trocken in der Nacht. Die Tiefstwerte liegen zwischen 18 und 13 Grad. Der RSH-3-Tage-Trend. Morgen ist es oft wolkig, ab und zu gibt es Schauer und später auch mal ein kräftiges Gewitter bei maximal 25 Grad. Am Samstag und Sonntag wird es insgesamt freundlicher und meistens trocken.
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12: Schleswig-Holsteins bester Verkehrsservice mit KI-Unterstützung. Auf der A1 Lübeck Richtung Fehmarn, Vorsicht, zwischen Neustadt-Pelzerhaken und Lensahn ist ein Unfall passiert. Außerdem hat es zwischen Pansdorf und Scharbeutz auch noch einen Unfall gegeben. Es staut sich auf der A1 Fehmarn Richtung Lübeck zwischen Scharbeutz und Ratekau auf 9 Kilometern. Die meisten Blitzer nur bei RSH. In Lübeck an den Schießständen, in Kiel auf der Prinz-Heinrich-Straße stadteinwärts, kurz nach der Abfahrt von der Brücke und ein Blitzer steht auch auf der B77 Rendsburg Richtung Itzehoe in Höhe Jevenstedt. Staus und Blitzer meldet ihr uns kostenlos unter 08000 774 774.
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0: Viele Wolken gibt es jetzt bei uns in Schleswig-Holstein und die Gewitter ziehen über die Ostsee ab. Danach bleibt es meist trocken in der Nacht. Die Tiefstwerte liegen zwischen 18 und 13 Grad. Der RSH-3-Tage-Trend. Morgen ist es oft wolkig, ab und zu gibt es Schauer und später auch mal ein kräftiges Gewitter bei maximal 25 Grad. Am Samstag und Sonntag wird es insgesamt freundlicher und meistens trocken.
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0: Schleswig-Holsteins bester Verkehrsservice mit KI-Unterstützung. Auf der A7 Flensburg-Hamburg, Achtung, in Höhe Schleswig-Schubi sind Rehe auf der Straße. Auf der A1 Lübeck Richtung Fehmarn ist zwischen Neustadt-Pelzerhaken und Lensahn ein Unfall passiert. Die meisten Blitzer nur bei RSH. In Lübeck an den Schießständen und ein Blitzer steht auch in Kiel auf der Prinz-Heinrich-Straße stadteinwärts, kurz nach der Abfahrt von der Brücke. Staus und Blitzer meldet ihr uns kostenlos unter 08000 774 774.
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3: 5:10. Ich bin Gisa Weber. Guten Abend. Sollte FIFA-Boss Infantino seinen Investorendeal durchziehen, wird die nächste Fußball-WM ohne europäische Nationalmannschaften stattfinden. Das hat die UEFA beschlossen. Mehr von Tom Husse.
4: Die UEFA hatte das schon vor einigen Tagen angedroht. Jetzt gab es ein Krisentreffen und da haben sich die Mitgliedsverbände einstimmig auf einen möglichen Boykott der WM geeinigt. Ihre Botschaft ist klar: Solange die Pläne von Infantino auf dem Tisch liegen, werde kein europäisches Land an dem Turnier teilnehmen. Die Weltmeisterschaft gehört dem Fußball, heißt es in einer gemeinsamen Erklärung. Infantino will Teile der WM an private Investoren verkaufen und so noch mehr Geld machen.
3: Die Deutsche Bahn schreibt wieder schwarze Zahlen, zum ersten Mal seit 7 Jahren. Fürs erste Halbjahr verbucht der Konzern einen Gewinn von fast 150 Millionen Euro. Von den geplanten 28.000 Baustellen dieses Jahr ist die Hälfte bereits abgeschlossen. Außerdem haben offenbar viele Menschen wegen der hohen Spritpreise öfter mal den Zug genommen, statt ins Auto zu steigen, sagt Bahnsprecher Achim Staus.
5: Über 960 Millionen Reisende fuhren im ersten Halbjahr mit den Zügen der Deutschen Bahn. Rund 17 Millionen mehr als im Vorjahr. Gute Zahlen allein reichen aber nicht. Wir müssen die Bahn im Alltag verlässlicher machen und dazu geben uns gute Zahlen mehr Kraft.
3: In Deutschland sind dieses Jahr schon fast 10.000 Hitzetote gezählt worden. Laut RKI ist das die höchste Zahl seit 10 Jahren. Hitze steht nicht als Todesursache auf dem Totenschein. Die Zahl wird durch statistische Vergleiche ermittelt. Nach 5 Tagen steht sie schon wieder still. Am Nachmittag hat die Schleiffähre Misunde 3 den Betrieb erneut eingestellt. Laut LKN-Sprecher Wolf Parmann hat sich die Fähre nicht richtig an den Anlegern eingehakt, wie schon beim letzten Stillstand.
6: Das haben wir super ernst genommen, uns das angeguckt, haben dann Veränderungen am Landkeil vorgenommen und auch an den Fendern. Und wir haben uns auch mit dem Fährpersonal ausgetauscht, wir haben gemeinsam Testfahrten gemacht und wir sind gemeinsam dann zu dem Entschluss gekommen, den Betrieb wieder aufzunehmen. Also wir waren alle gute Hoffnung, aber es hat sich gezeigt, dass das noch nicht die Lösung gewesen ist.
3: Wie lange die Fähre ausfällt, ist noch unklar.
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7: Viele Wolken gibt es jetzt bei uns in Schleswig-Holstein und die Gewitter ziehen über die Ostsee ab. Danach bleibt es meist trocken in der Nacht. Die Tiefstwerte liegen zwischen 18 und 13 Grad. Der RSH-3-Tage-Trend. Morgen ist es oft wolkig, ab und zu gibt es Schauer und später auch mal ein kräftiges Gewitter bei maximal 25 Grad. Am Samstag und Sonntag wird es insgesamt freundlicher und meistens trocken.
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7: Schleswig-Holsteins bester Verkehrsservice mit KI-Unterstützung. Auf der A7 Flensburg-Hamburg bitte aufpassen, in Höhe Schleswig-Schubi sind Rehe auf der Fahrbahn. Auf der A1 Lübeck Richtung Fehmarn ist zwischen Neustadt-Pelzerhaken und Lensahn ein Unfall passiert. Die meisten Blitzer nur bei RSH. In Lübeck an den Schießständen und es blitzt auch in Kiel auf der Prinz-Heinrich-Straße stadteinwärts, kurz nach der Abfahrt von der Brücke. Staus und Blitzer meldet ihr uns kostenlos unter 08000 774 774.
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4: Viele Wolken gibt es jetzt bei uns in Schleswig-Holstein und die Gewitter ziehen über die Ostsee ab. Danach bleibt es meist trocken in der Nacht. Die Tiefstwerte liegen zwischen 18 und 13 Grad. Der RSH-3-Tage-Trend. Morgen ist es oft wolkig, ab und zu gibt es Schauer und später auch mal ein kräftiges Gewitter bei maximal 25 Grad. Am Samstag und Sonntag wird es insgesamt freundlicher und meistens trocken.
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4: Schleswig-Holsteins bester Verkehrsservice mit KI-Unterstützung. Auf der A1 Hamburg Richtung Lübeck, Achtung, zwischen dem Dreieck Norderelbe und dem Dreieck Südost steht ein kaputtes Auto und es sind Leute auf der Autobahn. Auf der A7 Flensburg-Hamburg sind in Höhe Schleswig-Schubi-Rehe auf der Straße. Und auf der A1 Lübeck Richtung Fehmarn hat es zwischen Neustadt-Pelzerhaken und Lensahn einen Unfall gegeben. Die meisten Blitzer nur bei RSH. In Lübeck an den Schießständen und ein Blitzer steht auch in Kiel auf der Prinz-Heinrich-Straße stadteinwärts, kurz nach der Abfahrt von der Brücke. Staus und Blitzer meldet ihr uns kostenlos unter 08000 774 774.
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1: 5:05. Ich bin Gisa Weber. Guten Abend. Die UEFA droht jetzt offen mit einem Boykott der Fußball-WM. Solange die Investorenpläne von FIFA-Boss Infantino auf dem Tisch liegen, werde keine europäische Nationalmannschaft an einer WM teilnehmen. Das haben die UEFA-Mitgliedsverbände einstimmig beschlossen. Die Weltmeisterschaft gehört dem Fußball, heißt es in einer gemeinsamen Erklärung. Infantino will Teile der WM an private Investoren verkaufen und so noch mehr Geld machen. In diesem Jahr fahren deutlich mehr Menschen mit der Deutschen Bahn. Ein großer Grund sind wohl die hohen Spritpreise. Zum ersten Mal seit 7 Jahren hat der Konzern auch wieder Gewinn gemacht. Bahnsprecher Achim Staus sagt aber:
2: Für die meisten Fahrgäste zählt nicht unser positives Ergebnis von unterm Strich 147 Millionen Euro. Für sie zählt, ob ihr Zug pünktlich kommt. Deswegen sehen wir die wirtschaftliche Verbesserung als Voraussetzung dafür, weiter zu investieren und die Qualität der Bahn Schritt für Schritt zu verbessern.
1: Immerhin, von den 28.000 geplanten Baustellen für dieses Jahr ist knapp die Hälfte bereits abgeschlossen. Darunter auch Großprojekte wie die Strecke Hamburg-Berlin. Das RKI hat bis Mitte des Monats schon fast 10.000 Hitzetote dieses Jahr gezählt. So viele wie seit 10 Jahren nicht mehr in Deutschland. Die Hitze allein führt fast nie zum Tod, meistens nur in Kombination mit Vorerkrankungen. Es wird so langsam zum gewohnten Bild in der Schlei-Region. Am Nachmittag hat die Schleifähre Misunde 3 den Betrieb erneut eingestellt. Nur 5 Tage, nachdem er wieder aufgenommen wurde. Das Problem, das gleiche wie beim letzten Mal, so LKN-Sprecher Wolf Parmann.
3: Die Fähre hat bei bestimmten Situationen nicht richtig angelegt und der Fanghaken hat sich wieder gelöst. Und dann haben wir entschieden, aus Sicherheitsgründen den Fährbetrieb erstmal wieder einzustellen. Sie können sicher sein, dass wir alles dran setzen, eine Lösung zu finden, weil wir wissen, wie wichtig die Fähre vor Ort ist.
1: Wie lange das dauert, ist noch unklar. Fast 40.000 Fans waren in der letzten Fußball-Bundesliga-Saison im Schnitt bei den Spielen der ersten und zweiten Liga. Ein neuer Rekord. Insgesamt wurden über 21,4 Millionen Tickets abgesetzt. Die meisten Zuschauer gab es auch im größten Stadion, mit im Schnitt 80.000 Fans beim BVB.
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4: Viele Wolken gibt es jetzt bei uns in Schleswig-Holstein und die Gewitter ziehen über die Ostsee ab. Danach bleibt es meist trocken in der Nacht. Die Tiefstwerte liegen zwischen 18 und 13 Grad. Der RSH-3-Tage-Trend. Morgen ist es oft wolkig, ab und zu gibt es Schauer und später auch mal ein kräftiges Gewitter bei maximal 25 Grad. Am Samstag und Sonntag wird es insgesamt freundlicher und meistens trocken.
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4: Schleswig-Holsteins bester Verkehrsservice mit KI-Unterstützung. Auf der A23 Heide-Hamburg, Vorsicht, zwischen Itzehoe-Mitte und Itzehoe-Süd sind in beiden Richtungen Rehe auf der Fahrbahn. Auf der A1 Lübeck Richtung Fehmarn ist zwischen Neustadt-Pelzerhaken und Lensahn ein Unfall passiert. Es staut sich auf der A1 Hamburg Richtung Bremen zwischen dem Dreieck Norderelbe und Harburg auf 2 Kilometern. Die meisten Blitzer nur bei RSH. In Lübeck an den Schießständen und es blitzt auch in Kiel auf der Prinz-Heinrich-Straße stadteinwärts kurz nach der Abfahrt von der Brücke. Staus und Blitzer meldet ihr uns kostenlos unter 08000 774 774.
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3: Viele Wolken gibt es jetzt bei uns in Schleswig-Holstein und die Gewitter ziehen über die Ostsee ab. Danach bleibt es meist trocken in der Nacht. Die Tiefstwerte liegen zwischen 18 und 13 Grad. Der RSH-3-Tage-Trend. Morgen ist es oft wolkig, ab und zu gibt es Schauer und später auch mal ein kräftiges Gewitter bei maximal 25 Grad. Am Samstag und Sonntag wird es insgesamt freundlicher und meistens trocken.
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3: Schleswig-Holsteins bester Verkehrsservice mit KI-Unterstützung. 2 Kilometer Stop-and-Go auf der A1 Hamburg Richtung Bremen zwischen dem Dreieck Norderelbe und Harburg. Die meisten Blitzer nur bei RSH. In Lübeck in der Straße an den Schießständen und ein Blitzer steht auch in Kiel auf der Prinz-Heinrich-Straße stadteinwärts kurz nach der Abfahrt von der Brücke. Staus und Blitzer meldet ihr uns kostenlos unter 08000 774 774.
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6: 5:12. Ich bin Gisa Weber. Guten Abend. Sollte FIFA-Boss Infantino seinen Investorendeal durchziehen, wird die nächste Fußball-WM ohne europäische Nationalmannschaften stattfinden. Das hat die UEFA beschlossen. Mehr von Tom Husse.
7: Die UEFA hatte das schon vor einigen Tagen angedroht. Jetzt gab es ein Krisentreffen und da haben sich die Mitgliedsverbände einstimmig auf einen möglichen Boykott der WM geeinigt. Ihre Botschaft ist klar, solange die Pläne von Infantino auf dem Tisch liegen, werde kein europäisches Land an dem Turnier teilnehmen. Die Weltmeisterschaft gehört dem Fußball, heißt es in einer gemeinsamen Erklärung. Infantino will Teile der WM an private Investoren verkaufen und so noch mehr Geld machen.
6: Die Deutsche Bahn schreibt wieder schwarze Zahlen, zum ersten Mal seit 7 Jahren. Fürs erste Halbjahr verbucht der Konzern einen Gewinn von fast 150 Millionen Euro. Von den geplanten 28.000 Baustellen dieses Jahr ist die Hälfte bereits abgeschlossen. Außerdem haben offenbar viele Menschen wegen der hohen Spritpreise öfter mal den Zug genommen, statt ins Auto zu steigen, sagt Bahnsprecher Achim Staus.
8: Über 960 Millionen Reisende fuhren im ersten Halbjahr mit den Zügen der Deutschen Bahn. Rund 17 Millionen mehr als im Vorjahr. Gute Zahlen allein reichen aber nicht. Wir müssen die Bahn im Alltag verlässlicher machen und dazu geben uns gute Zahlen mehr Kraft.
6: In Deutschland sind dieses Jahr schon fast 10.000 Hitzetote gezählt worden. Laut RKI ist das die höchste Zahl seit 10 Jahren. Hitze steht nicht als Todesursache auf dem Totenschein. Die Zahl wird durch statistische Vergleiche ermittelt. In Kiel ist am Nachmittag eine Station des städtischen Krankenhauses evakuiert worden. In einem Patientenzimmer ist ein Feuer ausgebrochen. Krankenhaussprecherin Birgit Schütze-Merkel sagte uns.
9: Das Feuer ist heute Nachmittag auf einer internistischen Station ausgebrochen. Das ist die M41. Dort liegen Patienten mit Lungenerkrankungen und die Station konnte umgehend evakuiert werden. Die Feuerwehr war unglaublich schnell vor Ort und die Mitarbeitenden haben ebenfalls extrem gut reagiert, sodass das Ganze glimpflich abgegangen ist.
6: Bei der italienischen Lufthansa-Tochter ITA Airways dürfen ab nächster Woche auch größere Hunde mit in die Flugzeugkabine, bis zu 30 Kilo. Statt in einer Box im Frachtraum reisen sie direkt neben ihren Besitzern. Erstmal gilt das nur für ausgewählte Flüge in Italien, das Angebot soll aber ausgeweitet werden.
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10: Wolken gibt es jetzt bei uns in Schleswig-Holstein und die Gewitter ziehen über die Ostsee ab. Danach bleibt es meist trocken in der Nacht. Die Tiefstwerte liegen zwischen 18 und 13 Grad. Der RSH-3-Tage-Trend. Morgen ist es oft wolkig, ab und zu gibt es Schauer und später auch mal ein kräftiges Gewitter bei maximal 25 Grad. Am Samstag und Sonntag wird es insgesamt freundlicher und meistens trocken.
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10: Schleswig-Holsteins bester Verkehrsservice mit KI-Unterstützung. 2 Kilometer Stop-and-Go auf der A1 Hamburg Richtung Bremen zwischen dem Dreieck Norderelbe und Harburg. Staus und Blitzer meldet ihr uns kostenlos unter 08000 774 774.
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3: Viele Wolken gibt es gerade bei uns in Schleswig-Holstein und ab und zu kommt auch mal ein Schauer runter. Die Temperaturen liegen aktuell zwischen 17 und 13 Grad. Der RSH-3-Tage-Trend. Heute bleibt es meist wolkig, erst ziehen nur vereinzelt Schauer durch, später sind auch mal kräftige Gewitter drin bei maximal 25 Grad. Am Samstag wird's in den meisten Ecken trocken mit Sonne und Wolken und am Sonntag geht's freundlich und trocken weiter.
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3: Schleswig-Holsteins bester Verkehrsservice mit KI-Unterstützung. 2 Kilometer Stop-and-Go auf der A1 Hamburg Richtung Bremen zwischen dem Dreieck Norderelbe und Harburg. Staus und Blitzer meldet ihr uns kostenlos unter 08000 774 774.
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5: 5:01. Ich bin Gisa Weber. Der Streit um die WM-Pläne von FIFA-Boss Infantino spitzt sich weiter zu. Die UEFA hat beschlossen, die Fußball-WM zu boykottieren, sollte Infantino seinen Investorendeal in die Tat umsetzen. Die Entscheidung wurde bei einer Krisensitzung der UEFA getroffen. Alle Mitgliedsverbände stimmten zu. In einer gemeinsamen Stellungnahme nannten sie die WM eines der größten sportlichen Vermächtnisse des Fußballs. Vor einigen Tagen war bekannt geworden, dass Infantino WM-Anteile an private Investoren verkaufen will. Kommt jetzt die Trendwende bei der Deutschen Bahn. Zum ersten Mal seit 2019 kann der Konzern für das erste Halbjahr wieder einen Gewinn verkünden von knapp 150 Millionen Euro. Silas Quiring.
6: Ja, das ist im Vergleich zu den Miesen aus den letzten Jahren zwar noch überschaubar, aber es wäre mal ein Anfang. Ein Grund ist, dass die Bahn mittlerweile effizienter arbeitet, sagt sie zumindest selbst. Gleichzeitig sind aber auch viele Menschen wegen der hohen Spritpreise öfter mit dem Zug gefahren. Die Pünktlichkeitsquote von unter 60% im Fernverkehr ist weiter ausbaufähig. Immerhin geht's mit den Baustellen voran. Von den geplanten 28.000 in diesem Jahr ist die Hälfte schon fertig.
5: Das RKI hat schon fast 10.000 Hitzetote dieses Jahr gezählt. So viele wie seit 10 Jahren nicht mehr in Deutschland. Die Hitze allein führt fast nie zum Tod, meistens nur in Kombination mit Vorerkrankungen. Betroffen sind vor allem Menschen über 75 und mehr Frauen als Männer. Das liegt aber daran, dass es in der Altersgruppe einfach mehr Frauen gibt. Die aktuelle Hitzewelle ist übrigens noch nicht mit eingerechnet. Im städtischen Krankenhaus Kiel hat es am Nachmittag gebrannt. Laut Klinik ist das Feuer in einem Zimmer auf der Station für Lungenpatienten ausgebrochen. Insgesamt 25 Patienten wurden schnell aus dem betroffenen Bereich gebracht und auf andere Stationen verteilt. 2 Menschen kamen auf die Intensivstation. Krankenhaussprecherin Birgit Schütze-Merkel sagte uns:
7: Die Station ist geschlossen. Wir müssen jetzt in den nächsten Tagen gucken, wie lange sie geschlossen bleiben wird. Aber der Klinikbetrieb ist davon im Grunde sonst nicht betroffen. Und wichtig ist eben auch, dass die Notfallversorgung gesichert ist.
5: Noch vor dem Start der neuen Saison meldet die Fußball-Bundesliga einen neuen Zuschauerrekord. Für die erste und zweite Liga wurden letzte Saison über 21,4 Millionen Tickets abgesetzt. Auch bei den Fans pro Spiel gibt es mit dem Schnitt knapp 40.000 einen neuen Höchstwert.
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8: Viele Wolken gibt es gerade bei uns in Schleswig-Holstein. Und ab und zu kommt auch mal ein Schauer runter. Die Temperaturen liegen aktuell zwischen 17 und 13 Grad. Der RSH-3-Tage-Trend. Heute bleibt es meist wolkig, erst ziehen nur vereinzelt Schauer durch, später sind auch mal kräftige Gewitter drin bei maximal 25 Grad. Am Samstag wird es in den meisten Ecken trocken mit Sonne und Wolken und am Sonntag geht's freundlich und trocken weiter.
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8: Schleswig-Holsteins bester Verkehrsservice mit KI-Unterstützung. 2 Kilometer Stop-and-Go auf der A1 Hamburg Richtung Bremen zwischen dem Dreieck Norderelbe und Harburg. Staus und Blitzer meldet ihr uns kostenlos unter 08000 774 774.
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2: Viele Wolken gibt es gerade bei uns in Schleswig-Holstein und ab und zu kommt auch mal ein Schauer runter. Die Temperaturen liegen aktuell zwischen 17 und 13 Grad. Der RSH-3-Tage-Trend. Heute bleibt es meist wolkig, erst ziehen nur vereinzelt Schauer durch, später sind auch mal kräftige Gewitter drin, bei maximal 25 Grad. Am Samstag wird's in den meisten Ecken trocken mit Sonne und Wolken und am Sonntag geht's freundlich und trocken weiter.
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2: Schleswig-Holsteins bester Verkehrsservice mit KI-Unterstützung. Auf der A1 Hamburg Richtung Bremen gibt es 2 Kilometer Stop and Go zwischen dem Dreieck Norderelbe und Harburg. Staus und Blitzer meldet ihr uns kostenlos unter 08000 774 774.
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6: 2:05. Ich bin Gisa Weber. Die UEFA droht jetzt offen mit einem Boykott der Fußball-WM. Solange die Investorenpläne von FIFA-Boss Infantino auf dem Tisch liegen, werde keine europäische Nationalmannschaft an einer WM teilnehmen. Das haben die UEFA-Mitgliedsverbände einstimmig beschlossen. Die Weltmeisterschaft gehört dem Fußball, heißt es in einer gemeinsamen Erklärung. Infantino will Teile der WM an private Investoren verkaufen und so noch mehr Geld machen. Kommt jetzt die Trendwende bei der Deutschen Bahn. Zum ersten Mal seit 2019 kann der Konzern für das erste Halbjahr wieder einen Gewinn verkünden. Das liegt laut Bahn zum einen daran, dass der Konzern effizienter arbeitet. Gleichzeitig sind aber auch viele Menschen wegen der hohen Spritpreise öfter mit dem Zug gefahren. Bei der Pünktlichkeit hapert es aber weiter. Im Fernverkehr liegt die Quote knapp unter 60%. Daran soll jetzt weiter gearbeitet werden, auch durch neue Investitionen ins Schienennetz. Das RKI hat bis Mitte des Monats schon fast 10.000 Hitzetote dieses Jahr gezählt. So viele wie seit 10 Jahren nicht mehr in Deutschland. Die Hitze allein führt fast nie zum Tod, meistens nur in Kombination mit Vorerkrankungen. Die Schleiffähre Misunde 3 hat am Nachmittag den Betrieb erneut eingestellt. Nur 5 Tage, nachdem er wieder aufgenommen wurde. Zuletzt war der Fährbetrieb wegen Problemen beim Anlegen gestoppt worden. Die sind laut LKN noch immer nicht behoben. Unklar ist, wie lange die Fähre ausfällt. Noch vor dem Start der neuen Saison meldet die Bundesliga einen neuen Zuschauerrekord. Für die Partien der ersten und zweiten Liga wurden letzte Saison über 21,4 Millionen Tickets abgesetzt. Silas Quiring berichtet.
7: Auch bei den Zuschauern pro Spiel gibt's einen neuen Höchstwert. Im Schnitt waren knapp 40.000 Menschen im Stadion. Rausgerissen hat das vor allem die erste Liga mit den zuschauerstarken Rückkehrern 1. FC Köln und dem HSV. Nur 4 Erstligisten haben ihre Stadien über die gesamte Saison zu 100% ausgelastet, nämlich die Bayern, Leverkusen, Union Berlin und St. Pauli. Die insgesamt meisten Zuschauer gab's auch im größten Stadion mit im Schnitt 80.000 Fans beim BVB.
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8: Viele Wolken gibt es gerade bei uns in Schleswig-Holstein und ab und zu kommt auch mal ein Schauer runter. Die Temperaturen liegen aktuell zwischen 17 und 13 Grad. Der RSH-3-Tage-Trend. Heute bleibt es meist wolkig, erst ziehen nur vereinzelt Schauer durch, später sind auch mal kräftige Gewitter drin bei maximal 25 Grad. Am Samstag wird's in den meisten Ecken trocken mit Sonne und Wolken und am Sonntag geht's freundlich und trocken weiter.
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8: Schleswig-Holsteins bester Verkehrsservice mit KI-Unterstützung. Die Straßen sind aktuell frei, es gibt keine Staus. Staus und Blitzer meldet ihr uns kostenlos unter 08000 774 774.
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